0: Ministerpräsidenten Sachsens, Sachsen-Anhalts und Thüringens gefordert, auf das Ende der abschlagsfreien Rente nach 45 Beitragsjahren zu verzichten.
1: Das waren die Nachrichten. Das Wetter in Deutschland. In der Nacht im Süden und Osten Schauer oder Gewitter, sonst trocken bei 21 bis 9 Grad. Am Tage im Süden und Osten bewölkt und einzelne Gewitter, sonst heiter 20 bis 31 Grad. Am Sonntag oft sonnig, im Süden einzelne Schauer bis 35 Grad. Am Montag mal Sonne, mal Wolken, örtlich Schauer bis 37 Grad. Es ist 2.03 Uhr.
2: Und hier ist der Verkehrsservice in der ARD-Hitnacht mit einer Entwarnung auf der A44 Kassel-Eisenach. Kein Falschfahrer mehr zwischen Eschwege und Sontra. Die A2 Dortmund Richtung Hannover ist zwischen Dreieck Hannover West und Hannover Langenhagen wegen Bauarbeiten noch bis Montag früh 5 Uhr gesperrt. A3 Frankfurt Richtung Köln zwischen Neustadt-Wied und Bad Honnef-Linz. 3 Kilometer Stau wegen Fahrbahnerneuerung. Hier ist nur eine Fahrspur frei. A8 Salzburg Richtung München zwischen Grenzübergang Bad Reichenhall und Leutalbrücke streckenweise Stau und stockender Verkehr. Die A8 Stuttgart Richtung München ist zwischen München-Langwied und Kreuz München-West nach einem Unfall gesperrt. Die A9 Richtung Nürnberg ist zwischen Hippoldisstein und Allersberg nach einem Unfall gesperrt. Die Umleitung führt hier über die U49. Die A33 Osnabrück Richtung Bielefeld ist zwischen Hardenberg, Borglo und Kloster Ösede wegen einer Nachtbaustelle noch bis 6 Uhr gesperrt. Die Umleitung hier, die führt über die U84. B101 Mariendorf, Trebin, die ist zwischen Tyrow und Trebin Nord wegen Brückenarbeiten in beiden Richtungen gesperrt.
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2: Diese ARD-Hitnacht kommt aus dem Landesfunkhaus in Sachsen in Dresden am Mikrofon. Für Sie ist Bodo Giesner und wir starten diese Stunde mit Chris Rüher.

Sie hören die ARD-Hitnacht hier mit einer Gefahrenmitteilung. Beim Brand eines Lagers an einer Müllverwertungsanlage in Stadt Friedrichshafen. Infolge des Brandes im Bereich des Ortsteils Friedrichshafen wurde eine Rauchwolke freigesetzt. Suchen Sie bitte Gebäude auf, bleiben Sie in Ihren Wohnungen und Häusern, halten Sie Fenster und Türen geschlossen und stellen Sie bitte Klimaanlagen ab. Bei uns geht's musikalisch weiter mit einer Band, die 1976 in Dublin gegründet wurde, U2.

Tonight in der ARD-Hitnacht. Raymond war das. Das war eine deutsche Rockband, die im Frühjahr im Jahr 2000 gegründet wurde und durch ihren Hit Supergirl bekannt wurde. Gründer und Frontmann Rigavi ist ja seit der Bandauflösung 2010 erfolgreich als Solokünstler tätig, aber diesen Titel kann man immer noch gern hören. Raymond, Tonight. Weiter geht's mit Percy Sledge.

0: Hier ist der Verkehrsservice in der ARD-Hitnacht mit der Entwarnung für die A44 Kassel-Eisenach. Kein Falschfahrer mehr zwischen Eschwege und Sontra. Die A2 Dortmund Richtung Hannover ist zwischen Dreikhannover West und Hannover Langenhagen wegen Bauarbeiten noch bis zum Montag 5 Uhr gesperrt. A4 Frankfurt Richtung Köln zwischen Neustadt-Wied und Bad Honnef-Linz. 3 Kilometer Stau wegen Fahrbahnerneuerung. Hier ist nur eine Fahrspur frei. A8 Salzburg Richtung München, zwischen Grenzübergang Bad Reichenhall und Loyaltalbrücke, streckenweise Stau und stockender Verkehr. A8 Saarlouis Richtung Luxemburg, der Tunnel Pelliner Berg ist wegen eines defekten Fahrzeuges gesperrt. Die A8 Stuttgart Richtung München ist zwischen München-Langwied und Kreuz München-West nach einem Unfall gesperrt. Die A9 München Richtung Nürnberg ist zwischen Hippoltstein und Allersberg nach einem Unfall gesperrt. Die Umleitung führt über die U49. Die A38 Osnabrück Richtung Bielefeld ist zwischen Hardenberg und Borgloh-Kloster Ösede wegen einer Nachbaustelle noch bis 6 Uhr gesperrt. Die Umleitung hier führt über die U84. Die A66 Frankfurt Richtung Fulda ist zwischen Bad Orb-Wächtersbach und Bad Sohn-Saal-Münster nach einem Unfall gesperrt. Und die BR101 Mariendorf-Trebin ist zwischen Thürow und Trebin-Nord wegen Brückenarbeiten noch in beiden Richtungen gesperrt.
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0: Schön, dass Sie am Radio sind. Diese ARD-Hitnacht kommt aus dem Landesfunkhaus in Dresden. Mein Name ist Bodo Giesner.

Sie hören die ARD-Hitnacht. Eben gehört Musik von Eric Slowhand Clapton, ein englischer Blues- und Rockgitarrist und Sänger. Er ist übrigens 20-facher Grammy-Gewinner und als einziger Musiker dreifaches Mitglied der Rock'n'Roll Hall of Fame. Mit mehr als 280 Millionen verkaufter Platten zählt Eric Clapton zu den erfolgreichsten Künstlern aller Zeiten. Eben bei uns hier in der ARD-Hitnacht. Weiter geht's gleich mit Nazareth und Love Hurts. Vorher Musik von Simply Minds. Don't You.

Love Hurts hier bei uns in der ARD Hit nach Gleichmusik von Billy Joel, einer seiner großen Hits, The River of Dream, und vorher Milo, You Don't Know.

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1: Um 3 Uhr mit Ronald Lessig. Die umstrittenen Investorenpläne der FIFA stießen auf heftige Kritik. Jetzt hat der Fußballweltverband diese Pläne aufgegeben. Das teilte Verbandspräsident Gianni Infantino mit. Aus der Nachrichtenredaktion Lukas Knauer.
2: Mit der Entscheidung beugt sich die FIFA dem Druck, der in den vergangenen Tagen immer größer geworden ist. Der Europäische Fußballverband UEFA hatte die Investorenpläne Gianni Infantinos nicht nur kritisiert, sondern auch mit einem Boykott künftiger Weltmeisterschaften gedroht. Gegen die Pläne hatten sich auch die Fußballverbände in Asien sowie in Nord- und Mittelamerika ausgesprochen. Infantinos Plan sah wie folgt aus: WM-Anteile an private Geldgeber verkaufen, um so Milliarden einzunehmen. Dieser Plan ist nun vom Tisch.
1: Das russische Militär hat die ukrainische Hauptstadt Kiew in der Nacht erneut mit Raketen angegriffen. Bei den Attacken sind mindestens 3 Menschen ums Leben gekommen, teilte Bürgermeister Klitschko mit. 5 weitere Menschen wurden demnach verletzt und würden nun in Krankenhäusern versorgt. In Kiew waren mehrere Explosionen zu hören. Klitschko forderte die Menschen in der Stadt auf, in Schutzräumen zu bleiben. Ein schweres Erdbeben hat am Abend die Region nahe der Stadt Neapel erschüttert. Mit einer Stärke von 4,7 war es das heftigste Beben in dem Vulkangebiet seit 40 Jahren. Aus Rom, Anna Giordano.
3: Nach ersten Angaben des italienischen Katastrophenschutzes wurden mindestens 8 Menschen leicht verletzt. In der Küstenstadt Pozzuoli wurden Häuser und Kirchen beschädigt, ein Hochspannungsmast stürzte ein. Aus Angst vor Nachbeben verbringen viele Anwohner die Nacht im Freien. Der Zugverkehr im Raum Neapel wurde für Sicherheitsüberprüfungen vorübergehend eingestellt. Die Phlegräischen Felder werden auch als Supervulkan bezeichnet. Weil sich unterirdisch Magma und Gase stauen, hebt und senkt sich der Erdboden dort seit Jahren, immer wieder begleitet von teils schweren Erdbeben.
1: Bei einem schweren Unwetter in der sächsischen Schweiz ist nach Polizeiangaben ein Mensch ums Leben gekommen, mehrere weitere wurden verletzt. Passiert ist das Unglück im Kurort Rathen. Ein massiver Windbruch habe dafür gesorgt, dass Bäume umstürzten. Auch über Hamburg ist am Abend ein schweres Gewitter gezogen. Die Feuerwehr in der Hansestadt musste fast 100 Mal ausrücken. In Stuttgart sind infolge eines Gewitters mehrere Bäume auf Stromleitungen gestürzt. Das waren die Nachrichten. Das Wetter in Deutschland. In der Nacht im Süden und Osten Schauer oder Gewitter, sonst trocken bei 21 bis 9 Grad. Am Tage im Süden und Osten bewölkt und einzelne Gewitter, sonst heiter, 20 bis 31 Grad. Am Sonntag oft sonnig, im Süden einzelne Schauer, bei Höchstwerten zwischen 21 und 35 Grad. Am Montag mal Sonne, mal Wolken, örtlich gibt es Schauer bei 22 bis 37 Grad. Es ist 3.03 Uhr.
4: Und hier ist der Verkehrsservice in der ARD-Hitnacht. Die A2 Dortmund Richtung Hannover ist zwischen Dreieck Hannover West und Hannover Langenhagen wegen Bauarbeiten noch bis Montag 5 Uhr gesperrt. A3 Frankfurt Richtung Köln zwischen Neustadt-Wied und Bad Honnef-Linz 2 Kilometer Stau wegen Fahrbahnerneuerungsarbeiten. Hier ist nur eine Fahrspur frei. A8 Salzburg Richtung München zwischen Grenzübergang Bad Reichenhall und Leutalbrücke steckenweise Stau und stockender Verkehr. A8 Saarlouis Richtung Luxemburg, der Tunnel Pellinger Berg ist wegen eines defekten Fahrzeugs gesperrt. Die A9 München Richtung Nürnberg ist zwischen Hippolstein und Allersberg nach einem Unfall gesperrt. Die Umleitung führt über die U49. Die A33 Osnabrück Richtung Bielefeld ist zwischen Hardenberg, Bergloh und Kloster Ösede wegen einer Nachtbaustelle noch bis 6 Uhr gesperrt. Die Umleitung führt über die U84. Die A66 Frankfurt Richtung Fulda ist zwischen Bad Orb, Wächtersbach und Bad Sodensaal-Münster nach einem Unfall gesperrt und die B101 Mariendorf-Trebin ist zwischen Thürow und Trebin Nord wegen Brückenarbeiten in beiden Richtungen gesperrt.
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4: Und diese ARD-Hitnacht kommt aus dem Landesfunkhaus in Sachsen. In Dresden am Mikrofon. Für Sie ist Bodo Giesner.

Sie hören die ARD Hitnacht, eben gehört Linda Ronstadt, It's So Easy. Gleich gibt's eine Sweet Harmony, doch vorher das Orchestermanöver im Dunkeln, kurz auch OMD mit Made of Orleans.

Hier bei uns in der ARD-Hitnacht gleich Musik von Michael Patrick Kelly, Elton John und vorher Max Giesinger. Er stammt aus Busenbach, das ist ein Ortsteil von Waldborn im Landkreis Karlsruhe. Bereits im Alter von 13 Jahren spielte Max Giesinger in seiner ersten Band. Er ist ein Sänger und Liedermacher, der auch eigentlich durch die Castingshow The Voice of Germany bekannt wurde. Einer seiner Hits, 80 Millionen, hier ist er, Max Giesinger.

0: Hier ist der Verkehrsservice in der ARD-Hitnacht. Die A2 Dortmund Richtung Hannover ist zwischen Dreieck-Hannover West und Hannover-Langenhagen wegen Bauarbeiten noch bis Montag 5 Uhr gesperrt. A3 Frankfurt Richtung Köln zwischen Neustadt-Wied und Bad Honnef-Linz 2 Kilometer Stau wegen Fahrbahnerneuerung. Hier ist nur eine Fahrspur frei. Die A7 Hamburg Richtung Flensburg ist zwischen Aufschlag und Schleswig-Jagel nach einem Unfall gesperrt. A8 Salzburg Richtung München zwischen Grenzübergang Bad Reichenhall und Leutalbrücke streckenweise Stau und stockender Verkehr. A8 Saarlouis Richtung Luxemburg, der Tunnel Pellinger Berg ist wegen Bergungsarbeiten nach wie vor gesperrt. Die A9 Richtung Nürnberg ist zwischen Hippolstein und Allersberg nach einem Unfall gesperrt, aber eine Umleitung, die führt hier über die U49. Die A33 Osnabrück Richtung Bielefeld ist zwischen Harderberg, Borglo und Kloster Oedesee wegen einer Nachbaustelle noch bis 6 Uhr gesperrt. Die Umleitung hier führt über die U84. Die A66 Frankfurt Richtung Fulda ist zwischen Bad Orb, Wächtersbach und Bad Soden-Saalmünster nach einem Unfall gesperrt. Und die B101 Mariendorf-Trebin ist zwischen Thürow und Trebin-Nord wegen Brückenarbeiten noch in beiden Richtungen gesperrt.
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0: Und diese ARD-Hitnacht kommt aus dem Landesfunkhaus in Dresden. Am Mikrofon für Sie ist Bodo Giesner. Und wir starten jetzt mit Jimmy Savile, ein britischer Sänger und Songwriter, der 1961 in Glasgow geboren wurde. Er wurde in den 80er Jahren auch als Sänger der Bands Bronzegebiet und Kommunards bekannt. Später arbeitete er dann solo. Einer seiner großen Hits, den haben wir jetzt für Sie. Jimmy Savile mit To Love Somebody.

Hier ist der Verkehrsservice in der ARD-Hitnacht mit einer aktuellen Meldung. Achtung, ein Falschfahrer auf der A49 Gießen-Kassel zwischen Kassel-Waldau und Kreuz Kassel-Mitte kommt Ihnen ein Falschfahrer entgegen. Fahren Sie bitte äußerst rechts, überholen Sie nicht auf der A49 Gießen-Kassel zwischen Kassel-Waldau und Kreuz Kassel-Mitte ist ein Falschfahrer unterwegs. Vorsicht bitte hier in beiden Richtungen.

Hier ist der Verkehrsservice in der ARD-Hitnacht. Nach wie vor ein Falschfahrer auf der A49 Gießen-Kassel. Zwischen Kassel-Waldau und Kreuz-Kassel-Mitte kommt Ihnen ein Falschfahrer entgegen. Fahren Sie bitte äußerst rechts. Überholen Sie nicht. Auf der A49 Gießen-Kassel zwischen Kassel-Waldau und Kreuz-Kassel-Mitte ist ein Falschfahrer unterwegs. Vorsicht bitte hier in beiden Richtungen. Bei uns geht es musikalisch weiter mit dem Electric Light Orchestra.

Hier ist der Verkehrsservice in der ARD-Hitnacht mit einer weiteren Meldung. Achtung, ein Falschfahrer auf der B535 zwischen Sandhausen, Patrick-Henry-Siedlung und Tunnel Schwetzingen kommt Ihnen ein Falschfahrer entgegen. Fahren Sie bitte äußerst rechts. Überholen Sie nicht auf der B535 zwischen Sandhausen und Patrick-Henry-Siedlung und dem Tunnel Schwetzingen. Ist ein Falschfahrer unterwegs. Vorsicht bitte in beiden Richtungen.

Hier ist der Verkehrsservice in der ARD Hitnacht mit einer Entwarnung auf der B535. Kein Falschfahrer mehr zwischen Sandhausen und Patrick-Henry-Siedlung und Tunnel Schwetzingen. Aber nach wie vor der Falschfahrer auf der A49 Gießen-Kassel zwischen Kassel-Waldau und Kreuz-Kassel-Mitte. Da kommt Ihnen ein Falschfahrer entgegen. Fahren Sie bitte äußerst rechts, überholen Sie nicht. Auf der A49 Gießen-Kassel zwischen Kassel-Waldau und Kreuz-Kassel-Mitte ist ein Falschfahrer unterwegs. Vorsicht bitte hier in beiden Richtungen.

Und hier ist der MDR Verkehrsservice mit einer Meldung nach wie vor. Der Falschfahrer auf der A49 Gießen-Kassel zwischen Kassel-Waldau und Kreuzkassel-Mitte kommt Ihnen ein Falschfahrer entgegen. Bitte fahren Sie äußerst rechts, überholen Sie nicht. Auf der A49 Gießen-Kassel zwischen Kassel-Waldau und Kreuzkassel-Mitte ist ein Falschfahrer unterwegs. Vorsicht bitte hier in beiden Richtungen.

Und hier ist nochmal der Verkehrsservice in der ARD-Hitnacht mit einer Entwarnung für die A49 Gießen-Kassel. Kein Falschfahrer mehr zwischen Kassel-Waldau und Kreuz Kassel-Mitte.

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1: Um 4 Uhr mit Ronald Lessig. Die umstrittenen Investorenpläne der FIFA stoßen auf heftige Kritik. Jetzt hat der Fußballweltverband diese Pläne aufgegeben. Das teilte Verbandspräsident Infantino mit. Aus der Nachrichtenredaktion Lukas Knauer.
2: Mit der Entscheidung beugt sich die FIFA dem Druck, der in den vergangenen Tagen immer größer geworden ist. Der Europäische Fußballverband UEFA hatte die Investorenpläne Gianni Infantinos nicht nur kritisiert, sondern auch mit einem Boykott künftiger Weltmeisterschaften gedroht. Gegen die Pläne hatten sich auch die Fußballverbände in Asien sowie in Nord- und Mittelamerika ausgesprochen. Infantinos Plan sah wie folgt aus: WM-Anteile an private Geldgeber verkaufen, um so Milliarden einzunehmen. Dieser Plan ist nun vom Tisch.
1: Das russische Militär hat die ukrainische Hauptstadt Kiew in der Nacht erneut mit Raketen angegriffen. Bei den Attacken sind mindestens 4 Menschen ums Leben gekommen, teilte Bürgermeister Klitschko mit. 5 weitere Menschen wurden demnach verletzt und wurden nun in Krankenhäusern versorgt. In Kiew waren mehrere Explosionen zu hören. Klitschko forderte die Menschen in der Stadt auf, in Schutzräumen zu bleiben. Ein schweres Erdbeben hat am Abend die Region nahe der Stadt Neapel erschüttert. Mit einer Stärke von 4,7 war es das heftigste Beben in dem Vulkangebiet seit 40 Jahren. Aus Rom, Anna Giordano.
3: Nach ersten Angaben des italienischen Katastrophenschutzes wurden mindestens 8 Menschen leicht verletzt. In der Küstenstadt Pozzuoli wurden Häuser und Kirchen beschädigt, ein Hochspannungsmast stürzte ein. Aus Angst vor Nachbeben verbringen viele Anwohner die Nacht im Freien. Der Zugverkehr im Raum Neapel wurde für Sicherheitsüberprüfungen vorübergehend eingestellt. Die Phlegräischen Felder werden auch als Supervulkan bezeichnet. Weil sich unterirdisch Magma und Gase stauen, hebt und senkt sich der Erdboden dort seit Jahren, immer wieder begleitet von teils schweren Erdbeben.
1: In Hamburg findet heute die Parade zum Christopher Street Day statt. Zu der Demonstration werden rund 250.000 Menschen erwartet. Nach dem Anschlag auf den Berliner CSD am vergangenen Wochenende gehen die Organisatoren davon aus, dass der Hamburger CSD für viele Menschen in diesem Jahr besonders emotional sein wird. Die Hamburger Polizei kündigte an, die Demonstration mit doppelt so vielen Beamten wie im Vorjahr zu schützen. Auch in anderen deutschen Städten finden heute CSD-Veranstaltungen statt, zum Beispiel in Bonn, in Nordrhein-Westfalen und im bayerischen Amberg. Das waren die Nachrichten. Das Wetter in Deutschland. Am Tage im Süden und Osten bewölkt und einzelne Gewitter, sonst überwiegend heiter bei 20 bis 31 Grad. Am Sonntag oft sonnig, im Süden einzelne Schauer bis 35 Grad und am Montag mal Sonne, mal Wolken, örtlich Schauer bei Höchstwerten zwischen 22 und 37 Grad. Es ist 4.03 Uhr.
4: Und hier ist der Verkehrsservice in der ARD-Hitnacht. Entwarnung auf der A49 Gießen-Kassel. Kein Falschfahrer mehr zwischen Kassel-Waldau und Kreuzkassel-Mitte. Ebenfalls eine Entwarnung auf der B535. Kein Falschfahrer mehr zwischen Sandhausen, Patrick-Henry-Siedlung und Tunnel Schwetzingen. Die A2 Dortmund Richtung Hannover ist zwischen Dreieck-Hannover-West und Hannover-Langenhagen wegen Bauarbeiten noch bis Montag 5 Uhr gesperrt. A3 Frankfurt Richtung Köln zwischen Neustadt-Wied und Bad Honnef-Linz. 2 Kilometer Stau wegen Fahrbahnerneuerungen. Hier ist nur eine Fahrspur frei. Die A7 Hamburg Richtung Flensburg ist zwischen Oschulak und Schleswig-Jagel nach einem Unfall gesperrt. A8 Saarlouis Richtung Luxemburg. Der Tunnel Pellinger Berg ist wegen Bergungsarbeiten gesperrt. A8 München Richtung Salzburg zwischen Anger und Grenzübergang Bad Reichenhall 3 Kilometer Stau. Die A33 Osnabrück Richtung Bielefeld ist zwischen Hardenberg und Borglo Kloster Ösede wegen einer Nachtbaustelle noch bis 6 Uhr gesperrt. Die Umleitung führt hier über die U84. Die A66 Frankfurt Richtung Fulda ist zwischen Bad Orb-Wächtersbach und Bad Soden-Saalmünster nach einem Unfall gesperrt. Und die B101 Mariendorf-Trebin ist zwischen Tyro und Trebin-Nord wegen Brückenarbeiten noch in beiden Richtungen gesperrt.
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4: Und diese ARD-Hitnacht kommt aus dem Landesfunkhaus in Sachsen in Dresden. Am Mikrofon für Sie sitzt Bodo Giesner.

Die ARD-Hitnacht mit Musik von Gilbert O'Sullivan, ein irischer Songschreiber und Sänger, der vor allem in den 70er Jahren Erfolge hatte. Und er hatte auch einige Hits wie Alone Again oder Get Down oder auch Claire. Die nächste Band, Slade, war eine Glamrock- und Hardrock-Band aus Großbritannien mit 17 Top 20 Hits und 6 davon die Nummer 1, 3 die Nummer 2 und 2 die Nummer 3, sind sie eine der erfolgreichsten britischen Bands der 70er Jahre. Einer ihrer großen Hits, Far Away von

Sie hören die ARD Hitnacht. Gleich ein Künstler, der in diesem Jahr am 30. August seinen 77. Geburtstag feiert. Peter Maffay. Es war damals 1969. Da betrat er damals als 90er-Jähriger als allererste Mal ein Tonstudio in seinem Leben. Und gleich seine allererste Aufnahme Duo wurde damals ein Riesenhit. Bis heute hat Maffay mehr als 40 Millionen Tonträger verkauft und steht seit über 40 Jahren auf der Bühne. Damit zählt er zu einer der erfolgreichsten deutschen Musiker. Aber am 20. Juli 2024, da beendet er seine große Tournee-Ära mit seinem letzten großen Stadionkonzert vor rund 38.000 Fans in der ausverkauften Red Bull Arena in Leipzig mit der Harley auf der Bühne. Aber immer wieder ein Fragezeichen, er ist nach wie vor musikalisch aktiv und dies mit einigen Konzerten auch in diesem Jahr. Peter Maffay, jetzt tiefer.

0: Hier ist der Verkehrsservice in der ARD-Hitnacht. Die A2 Dortmund Richtung Hannover ist zwischen Dreieck Hannover West und Hannover Langenhagen wegen Bauarbeiten noch bis Montag 5 Uhr gesperrt. Die A7 Hamburg Richtung Flensburg ist zwischen Uvlak und Schleswig-Jagel nach einem Unfall gesperrt. A8 Saarlouis Richtung Luxemburg, der Tunnel Berliner Berg ist wegen Bergungsarbeiten nach wie vor gesperrt. A8 München Richtung Salzburg zwischen Anger und Grenzübergang Bad Reichenhall, 5 Kilometer stockender Verkehr. Die A33 Osnabrück Richtung Bielefeld ist zwischen Hardenberg und Borkelo Kloster Ödesee wegen einer Nachbaustelle noch bis 6 Uhr gesperrt. Die Umleitung hier führt über die U84. Die A66 Frankfurt Richtung Fulda ist zwischen Bad Orb und Wächtersbach und Bad Soden-Saalmünster nach einem Unfall nach wie vor gesperrt. Und die B101 Mariendorf-Trebin ist zwischen Tümrow und Trebin Nord wegen Brückenarbeiten in beiden Richtungen gesperrt.
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0: Und diese ARD-Hitnacht kommt aus dem Landesfunkhaus in Dresden. Für Sie am Mikrofon ist Bodo Giesner.

Sie hören die ARD-Hitnacht aus dem Landesfunkhaus in Dresden. Gleich Musik von Katharina and the Waves, ihr großer Hit Walking on Sunshine. Vorher David Bowie, das war ein britischer Musiker, Sänger und Produzent und auch Schauspieler. In seiner annähernd 50 Jahre dauernden Karriere war er mit 26 Studioalben und rund 140 Millionen verkauften Tonträger einer der kommerziell erfolgreichsten und einflussreichsten Musiker der Rock- und Popmusik. David Bowie bei uns jetzt hier in der ARD-Hitnacht.

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1: Um 5 Uhr mit Ronald Lessig. Der Fußballweltverband FIFA zieht seine Pläne zum Teilverkauf von WM-Anteilen an Investoren nach Kritik zurück. Das gab Verbandspräsident Infantino in einem Statement bekannt. Aus Genf Katrin Hondl.
2: Gegen die Investorenpläne des FIFA-Chefs hatte es massiven Widerstand gegeben. Die 55 Mitgliedsverbände der Europäischen Fußballunion UEFA hatten sogar mit einem Boykott der WM und aller sonstigen FIFA-Turniere gedroht, sollte Infantinos Plan weiter bestehen. Auch die Fußballverbände für Asien und für Nord- und Mittelamerika sowie die Karibik waren geschlossen gegen den Plan des FIFA-Chefs. Und selbst in der Zentrale des Weltfußballverbands gab es Protest. Ein führender Berater von Infantino trat zurück und nannte den Investorendeal ein schlechtes Geschäft für den Fußball.
1: Das russische Militär hat die ukrainische Hauptstadt Kiew in der Nacht erneut mit Raketen angegriffen. Bei den Attacken sind mindestens 4 Menschen ums Leben gekommen, teilte Bürgermeister Klitschko mit. 5 weitere Menschen wurden demnach verletzt und würden nun in Krankenhäusern versorgt. In Kiew waren mehrere Explosionen zu hören. Klitschko forderte die Menschen in der Stadt auf, in Schutzräumen zu bleiben. In der spanischen Exklave Ceuta entspannt sich die Lage nach Angaben der Regierung in Madrid zunehmend. Demnach sind von etwa 50.000 Migranten fast alle wieder freiwillig nach Marokko zurückgekehrt. Aus der Nachrichtenredaktion Henning Knipp.
3: Nur einige hundert Migranten befänden sich noch in Ceuta, hieß es, viele seien noch auf dem Rückweg. Da es kaum Lebensmittel und Unterkünfte gäbe, hätten sich die meisten zur Rückkehr nach Marokko entschlossen. Allerdings sorgt der massenhafte Ansturm an der nordafrikanischen Küste weiter für Aufruhr in der EU. Die Ereignisse haben eine neue Debatte über den Schutz der Außengrenzen und eine konsequentere Rückführung von Migranten ausgelöst. Viele Regierungen fordern ein härteres Vorgehen. Bundesinnenminister Dobrindt kündigte an, die Grenzkontrollen nochmals zu verlängern.
1: In der Nähe von Neapel in Italien gab es am Abend ein schweres Erdbeben. Mit einer Stärke von 4,7 war es das heftigste Beben in dem Gebiet seit 40 Jahren. Viele Menschen haben ihre Häuser verlassen und sind auf die Straße gelaufen, berichten italienische Medien. Bei der Feuerwehr gingen nach eigenen Angaben mehrere Meldungen über Stromausfälle und steckengebliebene Aufzüge ein. In der Küstenstadt Pozzuoli wurden Häuser und Kirchen beschädigt. Ein Hochspannungsmast stürzte ein. Der Zugverkehr im Raum Neapel wurde für Sicherheitsüberprüfungen vorübergehend eingestellt. Das waren die Nachrichten. Das Wetter in Deutschland. Am Tage im Süden und Osten bewölkt und einzelne Gewitter, sonst überwiegend heiter, bei 20 bis 31 Grad. Am Sonntag oft sonnig, im Süden einzelne Schauer bis 35 Grad. Am Montag mal Sonne, mal Wolken, örtlich Schauer bis 37 Grad. Es ist 5.03 Uhr.
4: Und hier ist der Verkehrsservice in der ARD-Hitnacht. Die A2 Dortmund Richtung Hannover ist zwischen Dreieck Hannover West und Hannover Langenhagen wegen Bauarbeiten noch bis Montag 5 Uhr gesperrt. Die A7 Hamburg Richtung Flensburg ist zwischen Ofschlag und Schleswig-Jagel nach einem Unfall gesperrt. A8 München Richtung Salzburg zwischen Anger und dem Grenzübergang Bad Reichenhall 5 Kilometer stockender Verkehr. Die A33 Osnabrück Richtung Bielefeld ist zwischen Hardenberg und Borkloster Oedersee wegen einer Nachtbaustelle noch bis 6 Uhr gesperrt. Die Umleitung hier, die führt über die U84. Und eine Meldung noch von der B101 in Mariendorf-Trebin. Die ist zwischen Tyrow und Trebin Nord wegen Brückenarbeiten noch in beiden Richtungen gesperrt.
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4: Diese ARD-Hitnacht kommt aus dem Landesfunkhaus in Sachsen im Studio in Dresden. Für Sie noch eine Stunde da. Mein Name ist Bodo Giesner.

It's Your Life von Smokey hier bei uns in der ARD Hitnacht. Smokey, eine britische Pop-Rock-Band, die zu den populärsten Gruppen der 70er Jahre gehört. Ihre erfolgreichsten Titel sind unter anderem Living Next Door to Alice, Laid Back in the Arms of Someone, Mexican Girl und natürlich, wie eben gerade gehört, It's Your Life. Die nächste Interpretin, Annie Lennox, eine schottische Sängerin und Songwriterin und Oscar-Preisträgerin. An der Seite von Dave Stewart wurde sie als Sängerin des Pop-Duos Eurythmics bekannt, das in den 80er Jahren eine Reihe von weltweiten Hits wie Sweet Dreams oder There Must Be an Angel hatte. Nach der Trennung von den Eurythmics startete sie dann Anfang der 90er Jahre ihre Solo-Karriere. Hier ist sie noch bei den Eurythmics mit It's All Right.

Forza und Nelly Furtado hier bei uns in der ARD Hitnacht. Gleich Musik von den Bee Gees, eine Band und eine Familie, die 1958 als Kinderband in Australien ihre Karriere startete und dann 1966 nach Großbritannien zurückkam. Sie erhielten dann auch gleich ihren ersten Plattenvertrag und wurden weltweit bekannt. 1977 war es, da erschien der Soundtrack zum Film Saturday Night Fever und damit feierten sie natürlich ihren allergrößten Erfolg. Es folgten dann zahlreiche Welthits und im Guinness Buch der Rekorde in der Millennium Edition sind die Bee Gees auch als erfolgreichste Familienband der Welt. Jetzt sind sie hier bei uns in der ARD Hitnacht, die Bee Gees mit One.

0: Hier ist der Verkehrsservice in der ARD-Hitnacht. Die A2 Dortmund Richtung Hannover ist zwischen dem Dreieck Hannover West und Hannover Langenhagen wegen Bauarbeiten noch bis Montag 5 Uhr gesperrt. Die A7 Hamburg Richtung Flensburg ist zwischen Offschlag und Schleswig-Jagel nach einem Unfall gesperrt. A8 München Richtung Salzburg zwischen Anger und Grenzübergang Bad Reichenhall 5 Kilometer stockender Verkehr. Die A9 Halle-Leipzig Richtung Nürnberg ist zwischen Bad Lobenstein und Bergbad Steben nach einem Unfall gesperrt. Die A33 Osnabrück Richtung Bielefeld ist zwischen Harderberg, Borgloh, Kloster, Ödesee wegen einer Nachtbaustelle noch bis ca. 6 Uhr gesperrt. Die Umleitung führt hier über die U84 und B101 Mariendorf-Trebin zwischen Tyrow und Trebin Nord. Wegen Brückarbeiten ist diese Straße in beiden Richtungen gesperrt.
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0: Und diese ARD-Hitnacht kommt aus dem Landesfunkhaus in Sachsen in Dresden. Am Mikrofon für Sie ist Bodo Giesner.

Hier ist der Verkehrsservice in der ARD-Hitnacht. Achtung, ein Falschfahrer auf der A60 Lüttich-Wittlich zwischen Bitburg und dem Rastplatz Gindorf. Kommt Ihnen ein Falschfahrer entgegen, fahren Sie äußerst rechts. Überholen Sie dicht auf der A60 Lüttich-Wittlich zwischen Bitburg und Rastplatz Gindorf. Ist ein Falschfahrer unterwegs. Vorsicht hier bitte in beiden Richtungen.

Hier ist der Verkehrsservice in der ARD-Hitnacht. Achtung, nach wie vor ein Falschfahrer auf der A60 Lüttich-Wittlich zwischen Bitburg und Rastplatz Gindorf. Da kommt Ihnen ein Falschfahrer entgegen. Bitte fahren Sie äußerst rechts. Überholen Sie nicht auf der A60 Lüttich-Wittlich zwischen Bitburg und dem Rastplatz Gindorf. Ist ein Falschfahrer unterwegs. Vorsicht hier bitte in beiden Richtungen.

Emilia, eine gebürtige Stockholmerin, eine schwedische Sängerin äthiopischer Abstammung mit ihrem großen Hit Big Big Bird aus dem Jahr 1998. Gleich geht's weiter mit Tom Petty und The Heartbreakers. Das war eine US-amerikanische Rockband, die 1976 in Florida gegründet wurde. Aber wir haben noch eine Verkehrsmeldung. Und zwar gibt's nach wie vor einen Falschfahrer auf der A60 Lüttich-Wittlich zwischen Bitburg und dem Rastplatz Gindorf. Kommt Ihnen ein Falschfahrer entgegen, fahren Sie bitte äußerst rechts, überholen Sie nicht auf der A60 Wittlich-Lüttich zwischen Bitburg und dem Rastplatz Gindorf. Ist ein Falschfahrer unterwegs, Vorsicht bitte hier in beiden Richtungen.

Und hier ist der Verkehrsservice in der ARD Hintennacht, nach wie vor unsere Falschfahrer auf der A60 Lüttich-Wittlich. Zwischen Bitburg und dem Rastplatz Gindorf kommt Ihnen ein Falschfahrer entgegen. Warten Sie bitte äußerst rechts, überholen Sie nicht. Auf der A60 Lüttich-Wittlich zwischen Bitburg und dem Rastplatz Gindorf ist ein Falschfahrer unterwegs. Vorsicht bitte hier in beiden Richtungen.

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3: Ich bin Michael Rosebruck. Guten Morgen. Über Sachsen-Anhalt sind am Abend und in der Nacht Gewitter, Starkregen und Sturmböen gezogen. Nach Angaben der Rettungsleitstellen gab es dutzende Feuerwehreinsätze, vor allem im Norden des Landes. Besonders betroffen waren die Börde und die Altmark. Dabei ging es meist um umgestürzte Bäume, beschädigte Oberleitungen und Autos. Schwerpunkte waren Orte in einer Schneise von Wolmirstedt über Tangerhütte bis zum Elbhavelwinkel. Auch im Burgenlandkreis bei Zeitz und im nördlichen Saalekreis registrierten die Feuerwehren jeweils rund ein Dutzend Einsätze. Bei Brachstedt wehte der Sturm zwei Wohnwagen um, einer landete auf dem Dach, dabei wurden zwei Menschen verletzt. Es war ein Kurztrip, der aber eigentlich keiner sein sollte. Die beiden Löschflugzeuge aus dem Harz sind von ihrer Auslandsmission in Frankreich zurück. Hexe 1 und Hexe 2 landeten gestern Nachmittag in Ballenstedt. Die Flieger sollten in der Waldbrandregion Bordeaux bei den Löscharbeiten helfen, kamen aber nicht zum Einsatz. Die Situation vor Ort hatte sich zwischenzeitlich entspannt. Der Brandmeister des Landkreises Harz, Kai-Uwe Lohse.
4: Hier werden jetzt noch ein paar Wartungsarbeiten vorgenommen. Die Strecke ist für die Flugzeuge schon mal was Besonderes. Die Mechaniker checken die Maschinen, bevor sie dann den Weg zurück nach Polen antreten werden. Die Hexe bleibt selbstverständlich in Ballenstedt und hat auch schon die Einsatzbereitschaft wiederhergestellt, sodass wir im Harz wieder die gewohnte Ausgangslage haben, die uns zur Verfügung gestellt wurde.
3: Der Brandmeister des Landkreises Harz, Kai-Uwe Lohse. In Naumburg im Burgenlandkreis wird heute der Christopher Street Day gefeiert. Eine Woche nach dem Anschlag von Berlin haben Polizei und die Behörden die Sicherheit verschärft. So sind beispielsweise deutlich mehr Polizisten im Einsatz. Erwartet werden rund 700 Teilnehmer. Aber nicht nur in Naumburg findet heute der CSD statt, auch in anderen Städten wie beispielsweise in Hamburg. Dort werden rund 250.000 Menschen erwartet. In der spanischen Exklave Ceuta entspannt sich die Lage nach Angaben der Regierung. Demnach sind von etwa 50.000 Migranten fast alle wieder freiwillig nach Marokko zurückgekehrt. Nur einige hundert Migranten befinden sich noch in Ceuta, hieß es. Viele seien noch auf dem Rückweg. Angesichts des Chaos in der Exklave hätten sich die meisten zur Rückkehr entschlossen. Allerdings sorgt der massenhafte Ansturm an der nordafrikanischen Küste in der EU für eine neue Debatte über den Schutz der Außengrenzen. Der Fußball-Weltverband FIFA hat seine Pläne zum Verkauf von WM-Anteilen an Investoren verworfen. Das hat Verbandspräsident Infantino bekannt gegeben. Zuvor gab es heftige Proteste, unter anderem der Europäische Fußballverband UEFA hatte sich gegen Infantinos Pläne ausgesprochen und mit einem Boykott der WM gedroht. Mit dem Verkauf von rund 20% der Anteile an den Fußball-Weltmeisterschaften sollten bis zu 4,2 Milliarden Dollar eingenommen werden. Diese Investorenpläne sind jetzt vom Tisch. Und das waren die Nachrichten mit Michael Rosebruck. Wetter und Verkehr jetzt mit dir, Jan.
5: Danke dir, Michael. Ich bin begeistert, dass der Infantino mal so einen von Latz bekommen hat. Wir möchten, dass Sie gut ankommen. Hier ist der MDR Sachsen-Anhalt Verkehrsservice. Schönen guten Morgen, liebe Autofahrer. Um 6:03. Eine Meldung: Im Landkreis Börde ist die Straße zwischen Meizendorf und der B189 wegen eines Feuerwehreinsatzes gesperrt. Ansonsten nichts weiter. Wenn Sie noch was sehen, Blitzer zum Beispiel, Staus, dann bitte anrufen. Hier bei uns kostenfrei möglich unter 0800 94 6 94 6 und hinten die 1. Danke für Ihre Hinweise. Wir kommen mal zum Wetter, das zur Stunde noch relativ spannend ist. Also bis zur Mittagszeit heißt es heute wechselnd bis stark bewölkt mit Schauern und starken Gewittern. Ja, es kann Unwetter mit Sturmböen, Hagel und viel Regen geben. Hab's eben gerade erlebt. Ja, also hier und da Hagel. Wenn Sie irgendwie das Auto unterstellen können, tun Sie es. Im Tagesverlauf wird's nach und nach allerdings schöner und die Sonne kommt durch, 23 bis 26 Grad. Morgen erst örtlich Frühnebel, sonst locker bewölkt, verbreitet heiter und trocken. Ein schöner Sonntag bei 25 bis 29 Grad und die neue Woche fängt dann wieder richtig mit Schwitzewetter an, ja? Am Montag sehr sonnig, zeitweise Wolken, einzelne Schauer oder Gewitter, maximal 33 Grad. Danach wird es mit den Temperaturen noch weiter raufgehen.
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5: Schönen guten Morgen, schönen Sonntag wünsche ich. Wenn Sie jetzt nicht raus müssen, ja, dann gehen Sie nicht raus. Hier und da drischt das ziemlich runter, ja, also der Regen. Und das zieht gerade so Richtung Südosten, also noch ein bisschen drin bleiben. Und jetzt Lady Lay genießen. Schön, dass Sie bei mir sind.

gutes Herz. Einen schönen guten Morgen hier bei MDR Sachsen-Anhalt. Der Good Heart hat er gesungen. Schön, dass Sie bei uns sind. In der ersten Stunde haben wir so ein paar Tipps für Sie, falls Sie noch gar nicht wissen, wo Sie heute gehen, beziehungsweise hingehen wollen. Ja, so ein paar Tipps finden Sie aber auch immer in der MDR Sachsen-Anhalt App. 12:06. Hier ist MDR Sachsen-Anhalt am Sonnabend.

Schönen Sonnabend, hier ist MDR Sachsen-Anhalt um 6.18 Uhr, 18 Minuten nach 6. Conny aus Scheude hat sich gemeldet, hat ein schönes Video geschickt. Also es kann hier und da immer noch ziemlich viel Regen runterkommen, aber trotzdem, es wird nach und nach besser. Und da sind wir schon mal und bleiben mehr oder weniger im Süden, denn in Schafstedt im Saalekreis ist heute Schützenfest. Bis dahin sollte das alles durch sein. Ab 10 Uhr ist nämlich auf dem ehemaligen Norma-Parkplatz richtig was los mit DJ, Live-Musik, mit Kinderkarussell, Hüpfburg, Lasergewehrschießen. Das wäre was für mich. Und Ballwerfen. Der Erlös vom Schafstädter Schützenfest geht an das Kinder- und Jugendhospiz, übrigens in Halle. Das finde ich sehr schön, ja, dass das auch noch einem guten Zweck zugutekommt. Hier ist MDR Sachsen-Anhalt. Jetzt geht's mit Gitarrensound vom Feinsten weiter. Hier bei MDR Sachsen-Anhalt. Barclay James Harvest um 6.19 Uhr. Guten Morgen.

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1: Wir möchten, dass Sie gut ankommen. Hier ist der MDR Sachsen-Anhalt Verkehrsservice um gleich 6.30 Uhr, halb sieben. Schönen guten Morgen. Immer noch eine Meldung. Im Landkreis Börde ist die Straße zwischen Meizendorf und der B189 wegen eines Feuerwehreinsatzes gesperrt. Ansonsten nichts weiter. Das können Sie ändern, falls Sie Blitzer sehen, Staus, was anderes aus dem Verkehr. Bitte anrufen. Hier bei uns geht es kostenfrei unter 0800 94 6 94 6. Und die 1 schon mal jetzt. Vielen Dank für Ihre Hinweise. Das ist mal richtig schön frisch, ja, also jetzt mal so die Fenster aufreißen, aber Vorsicht, am besten ankippen, weil es ja regnet mal richtig heftig teilweise. Klötze, da haben wir 16 Grad, Gommern 18, Stiege 16 Grad, ansonsten heute erstmal wechselnd bis stark bewölkt. Es gibt aktuell Schauer und auch starke Gewitter, nicht überall, der Norden jetzt weitestgehend trocken, aber es zieht so durch die Mitte Richtung Anhalt und auch Richtung Sachsen zieht es jetzt so langsam raus. Also da im Süden insbesondere ist noch ein bisschen mehr los, wie gesagt, da kann viel runterkommen, viel Regen brauchen wir ja auch. Vielleicht ist es hier und da auch noch so ein bisschen stürmisch. Im Tagesverlauf setzt sich die Sonne durch. Es wird nach und nach wirklich schöner. Spätestens zur Mittagszeit sollte das alles überstanden sein. Die Höchstwerte 23 bis 26 Grad. Morgen gehen wir rein in den Sonntag mit Frühnebel. Sonst locker bewölkt, verbreitet, heiter und trocken bei maximal 29 Grad. Wird schon wieder ja, ein bisschen angenehmer natürlich und sommerlicher. Also der Sonntag richtig schön. Und am Montag sehr sonnig, zeitweise Wolken, einzelne Schauer oder Gewitter sind mit dabei und dann geht es wieder rauf mit den Temperaturen, maximal 33 Grad. Mein Name ist Jan Lüttke, ich wünsche Ihnen erstmal einen schönen guten Morgen.
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0: Schönen Sonnabend, schönen guten Morgen um 6.39 Uhr, punktgenau 6:39. Ja, das Wochenende, da gibt es viele schöne Sachen. Sie finden alles, was Sie fürs Wochenende brauchen, auch in der MDR Sachsen-Anhalt-App. Die können Sie kostenfrei runterladen. Aber was Sie unternehmen könnten, jetzt schon mal, ja, wo es sich lohnt, vorbeizuschauen, hat meine Kollegin Andrea Poschwald für Sie mal zusammengestellt.
1: Die Weinregion Saale-Unstrut zum Beispiel lädt an diesem Wochenende ein, die Weinkeller und Weinberge zu erkunden. Bei den Tagen des offenen Weinkellers können Sie bis Sonntag wandern und genießen verbinden. Wer nicht so gut zu Fuß ist, für den wird ein Shuttleverkehr zu 7 Weingütern mit Verkostung angeboten. Auch alle anderen Weingüter sind Samstag und Sonntag von 11 bis 19 Uhr geöffnet. Im Magdeburger Stadtpark ist das große blaue Zelt des Zirkus Krone aufgebaut. Bis zum 9. August gibt es jede Menge Attraktionen. Alexi Lacey Krone gibt einen kleinen Vorgeschmack.
2: Wir haben viele Clowns, sehr lustige Show, viel Artistik natürlich. Wir haben eine große Fliegen-Trapeznummer mit 11 Mann und natürlich die Raubkatzen. Das ist eine sehr gute Show, eine sehr, sehr starke Show, also sieht man nicht oft on Tour.
1: Zirkus Krone zieht dann Mitte August nach Stendal weiter. Roßlau rockt für Vielfalt und Toleranz und feiert damit am Samstag sein 10-jähriges Bestehen mit einem Jubiläumsfest auf dem Schillerplatz. Ein unvergesslicher Tag voller Begegnungen mit der Politik, großartiger Musik, viel Gemeinschaft und Herz. Und im Lindenhofgarten in Gardelegen steppt am Samstagabend der Bär beim Summer Open Air. Für das richtige Feeling gibt's tolle Drinks und kostenlose Leuchtstäbe. Na dann, viel Spaß!
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0: Die Cindy Lauper hier bei MDR Sachsen-Anhalt um 6.47 Uhr, 13 Minuten vor 7. Schön, dass Sie bei mir sind und heute, ja, es wird nach und nach schöner, noch viel Regen, aber vormittags, da hat man sowieso meistens drin zu tun, ansonsten geht's nachher raus. Aber was machen Sie denn? Ja, also es gibt da so eine oder andere Ideen und Eva zum Beispiel weiß ganz genau.
1: Mein Name ist Eva, hallo, ich arbeite ehrenamtlich im Dom heute in Magdeburg, bin erst wieder hergezogen, habe über 40 Jahre in der Niederlausitz gewohnt. Tja, die Arbeit war zu Ende in der Apotheke. Man hatte eigentlich nichts mehr. Also freut einen das, wenn man ehrenamtlich irgendwo tätig sein kann. Und wir sorgen dafür, dass die Leute auch mal ein Wort mit uns reden können, erzählen zum Beispiel. Kam ganz am Anfang, als ich angefangen habe, ein Mann rein, hat mir einen Blumenstrauß geschenkt und hat gesagt, wissen Sie, ich war hier verabredet vom Dom. Die Verabredung ist nicht gekommen, jetzt kriegen Sie meinen Blumenstrauß. Habe ich mich gefreut.
0: Mensch, da könnte ich ja die Eva heute treffen, weil ich gehe heute auch in den Dom. Ja, ich gehe mit einer Kollegin und gucke mir das auch mal an. Conny hat sich nochmal gemeldet in Sachen Wetter.
2: Ja, guten Morgen, lieber Jan. Danke, ja, der Regen ist natürlich bitter, bitter nötig. Und es ist ja schön, dass es wahrscheinlich auch noch etwas länger regnet. Die Landwirte werden sich freuen, natürlich auch unser Garten zu Hause und die vielen, vielen privaten Gärten natürlich auch. Die Natur, die Tiere, einfach alle. Für die, die heute Veranstaltungen haben, ist es weniger schön, aber die finden dann auch eine Lösung. Das denke ich schon. Also habt einen schönen Tag, ein schönes Wochenende, macht weiter so. Und sehr herzlich begrüßt von Conny aus Scheuder. Ach, übrigens noch ein Tipp. Bei diesem Wetter lohnt sich ein Besuch im Film- und Industriemuseum in Wolfen. Am besten, man meldet sich für eine Führung an. Sehr interessant, sollte man sich mal anschauen. Und tschüss.
0: Dankeschön, Conny. Ja, und alle weiteren Tipps, wenn Sie noch was suchen, in der MDR Sachsen-Anhalt App. Und in Sachen Wetter, das wird nach und nach besser, also gar nicht so schlecht. Die ganzen Festivitäten können starten. 6.49 Uhr.

0: ihr macht viel, ihr seid viel unterwegs und regionale Nachrichten. Und also wir sind von der Region Deutschland, der Halle, und das war schon alles gut. Ja.
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0: Eddie Grant, Give Me Hope, Joanna, hier bei MDR Sachsen-Anhalt um 6.59 Uhr. Wir haben sie halt, die Hits unseres Lebens, und gleich habe ich Uriah Heep mit dabei. Free Me gibt's in wenigen Minuten hier bei mir.
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4: Guten Morgen, ich bin Michael Rosebruck. Über Sachsen-Anhalt sind am Abend und in der Nacht schwere Gewitter, Starkregen und Sturmböen gezogen. Nach Angaben der Rettungsleitstellen gab es dutzende Feuerwehreinsätze, vor allem im Norden des Landes. Besonders betroffen waren die Börde und die Altmark zwischen Wolmirstedt, Tangerhütte und dem Elbhavelwinkel. Meist ging es um umgestürzte Bäume, beschädigte Oberleitungen und Autos. Auch im Burgenlandkreis bei Zeitz und im nördlichen Saalekreis registrierten die Feuerwehren jeweils rund

0: ein Dutzend Einsätze. Bei Brastedt wehte der Sturm zwei Wohnwagen um. Einer landete auf dem Dach, dabei wurden zwei Menschen verletzt. Auch heute Morgen kann es noch zeitweise starke Gewitter geben. Bei unseren Nachbarn in Sachsen ist bei schweren Unwettern in der Nacht in der sächsischen Schweiz ein Mann ums Leben gekommen. Nach Angaben der Polizei wurde der 28-Jährige in der Nähe der Felsenbühne Rathen von einem Baum erschlagen. 13 Menschen sind zum Teil schwer verletzt worden. Laut Bergwacht ist wohl ein Teil eines Hanges abgestürzt. Mehrere Bäume seien ins Tal mitgerissen worden. Vermisste gäbe es nicht. Momentan sind sie noch zu dritt, ab heute ist sie wieder allein, die Hexe 1 im Harz. Die anderen beiden Löschflugzeuge, Hexe 2 und 3, fliegen im Laufe des Tages wieder zurück nach Polen. Gestern waren zwei der Flieger von ihrer Auslandsmission in Frankreich zurückgekehrt. Die Flieger sollten in der Waldbrandregion Bordeaux bei den Löscharbeiten helfen, kamen aber nicht zum Einsatz. Der Brandmeister des Landkreises Harz, Kai-Uwe Lohse, zieht Bilanz.
1: Alle Piloten bzw. der Mechaniker sind guten Muts, es war eine Herausforderung. Auch wenn schlussendlich einsatzmäßig nicht viel bei rumgekommen ist, war es zumindest mal eine kleine Probe, was denn passieren kann, wenn wieder mal so eine Anforderung eintrifft. Das versetzt einen auch in einen Art Übungsmodus und wir haben daraus auch Erfahrungen gesammelt, was wir dann in Zukunft dann besser machen und schneller machen können.
0: Kreisbrandmeister und Chef des Landesfeuerwehrverbandes Kai-Uwe Lohse. In Naumburg im Burgenlandkreis wird heute der Christopher Street Day gefeiert. Eine Woche nach dem Anschlag von Berlin haben Polizei und Behörden die Sicherheit verschärft. So sind beispielsweise deutlich mehr Polizisten im Einsatz. Erwartet werden rund 700 Teilnehmer. Aber nicht nur in Naumburg findet heute der CSD statt, auch in anderen Städten wie beispielsweise Hamburg. Dort werden rund 250.000 Menschen erwartet. In der spanischen Exklave Ceuta entspannt sich die Lage nach Angaben der spanischen Regierung. Demnach sind von etwa 50.000 Migranten fast alle wieder freiwillig nach Marokko zurückgekehrt. Nur einige hundert Migranten befänden sich noch in Ceuta, hieß es. Viele seien auf dem Rückweg. Angesichts des Chaos in der Exklave hätten sich die meisten zur Rückkehr entschlossen. Allerdings sorgt der massenhafte Ansturm an der nordafrikanischen Küste in der EU für eine neue Debatte über den Schutz der Außengrenzen. Und das waren die Nachrichten mit Michael Rosebruck. Wetter und Verkehr mit dir, Jan.
2: Danke dir, Micha. Schönen guten Morgen, liebe Autofahrer. Wir möchten, dass Sie gut ankommen. Hier ist der MDR Sachsen-Anhalt Verkehrsservice um 6:35. Und da habe ich eine Meldung immer noch. Im Landkreis Börde ist die Straße zwischen Meizendorf und der B189 wegen eines Feuerwehreinsatzes nach wie vor gesperrt. Ansonsten nichts weiter. Vielleicht haben Sie schon Blitzer gesehen. Klemmt es irgendwo anders im Verkehr, dann sagen Sie es uns bitte. Hier bei uns geht das kostenfrei unter 0800 94 6 94 6 und hinten die 1. Vielen Dank für Ihre Hinweise. Wir schauen auf Sachsen-Anhalt-Wetter und da haben wir ein zweigeteiltes Wetter sozusagen heute, weil der Vormittag ist ziemlich regnerisch, stark bewölkt. Es kann Sturmböen geben, hageln kann es auch noch, viel Regen im Tagesverlauf. Spätestens in der zweiten Tageshälfte setzt sich die Sonne durch. Dann wird dieser Sonnabend auch freundlich bei 23 bis 26 Grad. Morgen geht es dann rein mit Frühnebel und weitestgehend trocken. Dann der Sonntag, lockere Wolken, verbreitet heiter, 25 bis 29 Grad. Und am Montag sehr sonnig, zeitweise Wolken. Da kann es wieder schauern oder auch Gewitter geben. Maximal 33 Grad.
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2: Schönen guten Morgen. Jetzt mit Uriah Heep. Free me.

0: Die Sandra, Little Girl, hier bei MDR Sachsen-Anhalt. Schönen guten Morgen, hier ist ja Sonnabend um 11:07, 7:11 Uhr. Und Sie kennen das natürlich, ne? Irgendwann kommt ja alles wieder in Mode. Das gilt auch für Spielsachen, wie zum Beispiel die Diddlemaus. Das Plüschtier mit den großen Füßen feiert gerade ein riesiges Comeback. Das hat uns in dieser Woche im schönsten Morgen bei Julia Roseburg so ziemlich inspiriert.
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2: Von welchem Spielzeug können Sie sich bis heute nicht trennen? Ach, da sind Erinnerungen an die Kindheit wach geworden und es hat gebrummt.
3: Einen Teddybär?
4: Dreimal geflickt, einmal frisch ausgestoppt, aber der ist mein Liebling.
5: Also bei mir ist es mein Daddy, den habe ich jetzt schon 63 Jahre. Der hat zwar keine Ohren, keine Augen, keinen Mund mehr, aber er steht im Ehrenplatz im Regal.
2: Oh Gott, ist das süß. Ich bin auch Team Teddybär mit meinem Reiseteddy. Unser Herz ist auch sehr, sehr aufgegangen bei der Geschichte von Elke aus Gräfenhainichen.
6: Ich habe eine Puppe aus Frankreich von unserer Partnergemeinde von Gräfenhainichen, mit der man die Haare verkürzen und verlängern kann. Die hat einen Bauchnabel, da drückt man drauf, dann werden sie lang. Und wenn man am Rücken dreht, werden sie wieder kurz.
2: Stark. Und wie in jeder Woche geht unter allen, die mitmachen, eine handsignierte MDR Sachsen-Anhalt-Tasse raus. Die hat sich Reinhard aus Hettstedt geholt. Hier kommt sein liebstes Spielzeug.
7: Das ist ein Wartburg 311 Coupé in grün-beige mit roten Sitzen. Lenkung funktioniert, also mit dem Kabel, wie das so in den 60er Jahren Mode war. Den habe ich von meinem Onkel zum 4. Geburtstag geschenkt bekommen und das ist mittlerweile 65 Jahre her. Das fährt nur eine Flachbatterie rein und dann fährt er wieder.
2: Und damit sind wir auch schon bei der neuen Freitagsfrage. Welche Lebensweisheit haben Sie mit auf den Weg bekommen? Von den Eltern, den Großeltern oder Lehrern? Her damit, per Sprachnachricht, per WhatsApp oder in der MDR Sachsen-Anhalt-App. Welche Lebensweisheit haben Sie mit auf den Weg bekommen?
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0: Lied. Leith Aldin hier bei MDR Sachsen-Anhalt. Gleich habe ich Baccarat. Yes, sir, I can boogie. Aber ob wir boogie tanzen können heute? Bei dem Wetter, das fragen wir mal gleich um 7.19 Uhr bei Diana Weise im MDR-Wetterstudio. Schönen guten Morgen, Diana.
1: Guten Morgen, Jan.
0: Also, als ich heute herkam, jetzt ist gerade so ein bisschen Ruhe. Da ja, ist der Regen recht zahlreich runtergekommen. Ein bisschen Hagel war auch mit dabei. Wie sieht es da aktuell im Lande aus?
1: Wir haben es ja mit einem Schauer- und Gewitterband immer noch zu tun. Derzeit so vom Mansfelder Land bis zum Fläming. Also da gibt es durchaus auch weiter Starkregen. Und wir hatten heute früh schon in einer Stunde 15 Liter pro Quadratmeter in Bernburg, 11 Liter pro Quadratmeter in Aschersleben. Also Hagel habe ich noch nicht die Meldung gehabt, aber danke dafür. Also kann auch kleiner Hagel dabei sein. Und wir müssen auch an Sturmböen denken. Das ist eine Kaltfront, die quer über unseren Köpfen liegt und nur ganz langsam nach Südosten weiterzieht. Und deswegen eben weiter die Gefahr von Schauern und starken Gewittern. Vielleicht auch noch vereinzelten Unwettern. In der Börde ist es meist jetzt durch, auch in der Altmark. Da kann es dann immer mehr auflockern. Also von dort wird es dann am Nachmittag freundlich. Und die Temperaturen ganz anders als gestern, nicht mehr so heiß. Thale hat 16 Grad derzeit, Kemberg 19 und am Nachmittag erwarten wir 23 bis 26 Grad.
0: Das wird vielen Leuten gefallen, wenn sie was unternehmen. Natürlich, Diana, morgen der Sonntag geruhsamer.
1: Der ist dann ja wesentlich entspannter und schon wieder trocken. Wir haben es mit ein paar Frühnebelfeldern zu tun und durchaus auch immer mal ein paar Wolken. Aber dazwischen eben auch sehr viel Sonnenschein. Es wird sogar oft heiter dann am Nachmittag und damit aber wieder wärmer. 25 bis 29 Grad erwarten wir morgen.
0: Dann sind wir wieder im Sommerbereich. Das ist völlig in Ordnung. Vielen Dank, Diana Weise im MDR Wetterstudio. Nächste Stunde hören wir uns wieder. Bis dann.
1: Tschüss. Bis nachher. Tschüss.

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6: Wir möchten, dass Sie gut ankommen. Hier ist der MDR Sachsen-Anhalt Verkehrsservice um 7.31 Uhr. Schönen guten Morgen, liebe Autofahrer. Vorsicht auf der A9 Richtung Berlin. Zwischen Dreußig und Naumburg liegen Fahrzeugteile auf der Fahrbahn. Ansonsten gilt, wenn Sie noch was sehen, weiter habe ich nämlich nichts. Blitzer oder Staus zum Beispiel, dann bitte einfach anrufen. Hier bei uns geht es kostenfrei unter 0800 94 6 94 6 und die 1. Vielen Dank für Ihre Hinweise. Wir schauen auf Sachsen-Anhalt-Wetter und das ist mal angenehm frisch, mal zum Durchlüften. Ja, Gardelegen haben wir 16 Grad, Halle 18, Weißenfels 18 Grad. Ansonsten regnet es noch fleißig, es gewittert auch, insbesondere so im Osten von Sachsen-Anhalt, auch gen Süden. So der Norden, also südlich von Magdeburg ist schon relativ, beziehungsweise nördlich von Magdeburg ist schon relativ trocken. Wie gesagt, der Süden, da ist es eher nass und da kann es auch noch Sturmböen geben. Vielleicht ist auch Hagel mit dabei, auch viel Regen. Im Tagesverlauf setzt sich aber auch da die Sonne durch. 23 bis 26 Grad. Morgen geht's rein mit Frühnebel, sonst locker bewölkt schon und der Sonntag dann heiter und trocken bei 25 bis 29 Grad. Der Montag sehr sonnig, da treten schon wieder einzelne Schauer auf oder Blitz und Donner kann auch mit dabei sein und wird wieder so ein bisschen hitziger. Ja, maximal 33 Grad. Mein Name ist Jan Littke, erstmal schönen guten Morgen.
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0: Cheers for Fears hier bei MDR Sachsen-Anhalt. 7.38 Uhr, 8 nach halb 8. Jetzt geht's zu fiesen kleinen Biestern.
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0: Kennen Sie, ne? Sommerzeit ist ja auch Mückenzeit. Ja, diese nervigen kleinen Biester. Die sind aber auch wirklich überall, ja. Und ob man im Garten sitzt oder in der Stadt unterwegs ist, es gibt auch immer jemanden, der wirklich immer gestochen wird, ja. Aber woran liegt das eigentlich? Das beantwortet uns unser Mann fürs Wissen, Carsten Möbius.
2: Alles beginnt wahrscheinlich mit einem Ausatmer. Sogar in 50 Metern Entfernung riecht eine Mücke unsere Ausatemluft, unser CO2. Und steuert dann auf uns zu. Sie riecht dann unsere Säuren auf unsere Haut, die vor allem durch Hautbakterien entstehen. Spürt, wenn sie näher kommt, unsere Körperwärme und kann gar nicht mehr anders. Sie hat beschlossen, uns zu stechen. Wahrscheinlich sieht sie auch noch unsere dunkle Silhouette. Je dunkler unsere Klamotten sind, desto besser sieht sie uns. Und los geht's. Die Legende vom süßen Blut ist übrigens Quatsch. Auch das Licht im Schlafzimmer spielt kaum eine Rolle. Wir sehen die Mücken dann bloß besser, die wir durch unsere Ausatemluft angelockt haben.
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0: Cliff Richard Dreamin' hier bei MDR Sachsen-Anhalt. Zeit für einen italienischen Moment. Und es ist ja ein bisschen kühl draußen. Und beim nächsten Song, da könnten Sie auch drauf singen, so parallel, damit Ihnen wärmer wird. Du bist so heiß wie ein Vulkan. Ja, ein italienischer Moment. Raffaella Carrà gibt es jetzt hier bei uns.
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0: A far l'amore, comincia tu, Raffaella Kahrer hier bei MDR Sachsen-Anhalt um 7.48 Uhr. Schönen guten Morgen. Wenn Sie Lust haben, heute mal so ein bisschen zu rocken am Röhrichtschacht in Wettelrode bei Sangerhausen, wird nämlich heute gerockt. Auf dem Gelände des Erlebniszentrums läuft dann das erste Schacht Rock Festival. 6 junge Bands zeigen dann bis Mitternacht, wo der Hammer hängt. Ja, so Heiko Lessmann, Geschäftsführer der Rosenstadt Sangerhausen GmbH.
1: Wir wollen halt jungen Bands die Plattform geben, sich zu präsentieren. Wir haben auch darauf geachtet, dass die Bands hier aus der Region kommen. Kommen aus Eisleben, Sangerhausen und aus Nordhausen. Also es ist schon rockig, vom Punkrock bis Metal. Und ich glaube, da wird schon was für jedermann dabei sein. Und wir haben auch einen Tätowierer vor Ort, also so ein richtiges Rockfestival. Nicht zu guter Letzt kann man auch unseren Schacht besuchen. Vorab lohnt sich vielleicht mal bis 16 Uhr vorab mal runterzufahren oder auch unser Museum, das hat natürlich noch ein bisschen länger auf. Also man kann auch, wenn man sagt, okay, das ist nicht gerade meine Musik, gehe ich mal rüber ins Museum und gucke mir ein bisschen was an und informiere mich über unseren Röhrichtschacht in Wettelrode.
0: Ja, gucken Sie sich einfach an. Ja, der Eintritt an der Abendkasse kostet 18 Euro. Sie unterstützen auch junge Bands, das finde ich gut. Das Schachtmuseum öffnet übrigens um 9.30 Uhr. Die Seilfahrten in den Schacht beginnen um 10 Uhr. Viel Spaß, lassen Sie es rocken und krachen. Wir tun es jetzt auch.

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0: Unvergessen Chris Rea. Was für eine Stimme. Fool, if you think it's over, hier bei MDR Sachsen-Anhalt. Gleich schauen wir mal aufs Wetter. Hier und da sind ja noch so ein paar Unwetter unterwegs, beziehungsweise es schüttet und blitzt. Aber wir machen es uns schön. Ja, natürlich unter anderem gleich mit John Kincaid. Die Hits unseres Lebens. Dreams are Tenapenny. Und den hier gibt's gleich bei mir.
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0: Ich bin Michael Rosenbrock. Schönen guten Morgen. Über Sachsen-Anhalt sind am Abend und in der Nacht schwere Gewitter, Starkregen, Hagel und Sturmböen gezogen. Nach Angaben der Rettungsleitstellen gab es dutzende Feuerwehreinsätze, vor allem im Norden des Landes. Besonders betroffen waren die Börde und die Altmark in einem Streifen zwischen Wolmirstedt, Tangerhütte und dem Elbhavelwinkel. Meist ging es um umgestürzte Bäume, beschädigte Oberleitungen und Autos. In der Altmark wurden bis zu 40 Blitze pro Minute gezählt. Auch im Burgenlandkreis bei Zeitz und im nördlichen Saalekreis registrierten die Feuerwehren jeweils rund ein Dutzend Einsätze. Bei Brachstedt wehte der Sturm zwei Wohnwagen um. Zwei Menschen wurden verletzt. Auch heute Morgen kann es noch zeitweise starke Gewitter geben, hauptsächlich im Südosten Sachsen-Anhalts. Bei unseren Nachbarn in Sachsen ist bei einem schweren Unwetter in der Nacht in der Sächsischen Schweiz ein Mann ums Leben gekommen. Laut Polizei wurde der 28-Jährige in der Nähe der Felsenbühne Rathen von einem Baum erschlagen. 13 Menschen sind zum Teil schwer verletzt worden. Laut Bergwacht ist wohl ein Teil eines Hanges abgestürzt. Mehrere Bäume seien ins Tal mitgerissen worden. Vermisste gäbe es aber nicht. Eine Woche nach dem Anschlag auf den Christopher Street Day in Berlin wird heute in mehreren Städten in Deutschland der Christopher Street Day gefeiert. Darunter auch in Naumburg im Burgenlandkreis. Fabiana Blasko.

0: Aus unserem Regionalstudio in Halle, wie hat sich die Stadt auf dieses Event vorbereitet?
1: Natürlich wirken die Ereignisse von Berlin auch in Naumburg weiter nach. Deshalb wurde auch das Sicherheitskonzept verschärft. Eine Hundertschaft der Polizei wird vor Ort sein, sagte der Naumburger Oberbürgermeister und Schirmherr des CSD Armin Müller im Interview. Trotzdem gibt es auch viel Optimismus und ein Gefühl von jetzt erst recht. Gerade jetzt sei es wichtig, ein Zeichen gegen Extremismus, Hass und Gewalt und für Solidarität zu setzen, so Müller. Die CSD-Organisatoren rechnen mit rund 700 Teilnehmenden. Mehrere Bürgerinnen und Bürger sagten MDR Sachsen-Anhalt, dass sie die Veranstaltung für wichtig halten. Man könne sich nicht zurückziehen, man müsse weiter Flagge zeigen für eine offene Gesellschaft.
0: Beschädigte Häuser, Stromausfälle, steckengebliebene Aufzüge. In der Nähe von Neapel in Italien hatte es am Abend ein schweres Erdbeben gegeben. Mit einer Stärke von 4,7 war es das heftigste Beben in dem Gebiet seit 40 Jahren. Viele Menschen haben ihre Häuser verlassen und sind auf die Straße gelaufen, berichten italienische Medien. Bei der Feuerwehr gingen nach eigenen Angaben zahlreiche Meldungen ein. Der Widerstand war weltweit so groß, dass die FIFA jetzt eingeknickt ist. Der Fußball-Weltverband hat seine Pläne zum Verkauf von WM-Anteilen an Investoren verworfen. Das teilte Verbandspräsident Infantino in der Nacht mit. Zuvor gab es heftige Proteste. Unter anderem der Europäische Fußballverband UEFA hatte sich gegen Infantinos Pläne ausgesprochen und mit einem Boykott der WM gedroht. Infantino wollte rund 20% der Anteile an den Fußball-Weltmeisterschaften für eine Milliardensumme verkaufen. Und das waren die Nachrichten mit Michael Rosebruck. Wetter und Verkehr jetzt mit dir, Jan.
2: Danke, Michael. Wir möchten, dass Sie gut ankommen. Hier ist der MDR Sachsen-Anhalt Verkehrsservice um gleich 7:35. Und es sieht gut aus. Im Moment liegen uns keine Verkehrsmeldungen vor. Vielleicht haben Sie aber was gesehen. Zum Beispiel eben Staus oder Blitze. Dann bitte anrufen. Hier bei uns geht das kostenfrei. Nach wie vor unter 0800 94 6 94 6 und die 1. Dankeschön für Ihre Hinweise. Wir schauen auf Sachsen-Anhalt-Wetter und da sehen wir, also gerade gen Osten Richtung Dessau-Roßlau, Richtung Lutherstadt-Wittenberg, da ist immer noch ziemlich viel unterwegs an Regen, auch so im Salzlandkreis, Mansfeld-Südharz, im Burgenlandkreis zieht was rein, Saalekreis, alles mit dabei, ja, im Norden weitestgehend trocken, auch die Börde schon trocken gelegt, sozusagen, es kann aber eben da, wo noch was runterkommt, auch Sturmböen geben, Hagel kann auch mit dabei sein, eben auch viel Regen. Später für uns alle allerdings viel Sonne, 23 bis 26 Grad, ein Gröcht an angenehm temperierter Sonnabend. Morgen dann erst örtlich Frühnebel, dann später locker bewölkt, verbreitet heiter und trocken. 25 bis 29 Grad. Morgen wieder richtiges Sommerwetter. Und am Montag sehr sonnig, zeitweise Wolken. Und da gibt es auch schon wieder hier und da einzelne Schauer oder Gewitter. Maximal 33 Grad.
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2: Mücken nerven, oder? Also so ziemlich, wir haben eben schon drüber gesprochen, aber warum juckt denn das eigentlich und was kann man gegen dieses Jucken tun, wenn wir es mit Mücken zu tun haben? Erfahren Sie in wenigen Minuten hier. Schönen guten Morgen.

0: MDR Sachsen-Anhalt hat es hier um 8.10 Uhr, 10 nach 8. Zu Mücken haben wir schon vieles gehört, unter anderem von unserem wissenden Mann Carsten Möbius. Ja, und nicht alle Mücken allerdings stechen, während männliche Insekten ja ganz bescheiden von Blütensaft leben, verlangen weibliche Mücken nach Blut. Wir haben es immer geahnt. Und sie stechen, besonders dort zu, wo es auch wehtut. An Fingern, an Zehen oder Knöcheln. Dort ist die Haut auch besonders straff, dünn und nervenreich, erklärt Katrin Gutzmer. Sie ist Hausärztin in Bad Schmiedeberg im Landkreis Wittenberg.
1: Der Mückenstich an sich ist nicht die schmerzhafte Sache. Das, was eigentlich zu Schmerzen führt, ist die körpereigene Reaktion auf den Stich. Der Körper erkennt es als einen Fremdkörper und versucht sofort an der Stelle zuzumachen. Dabei wandern Mastzellen ein, die gehen kaputt und die haben Histamin in sich. Und Histamin ist das, was juckt. Und dann fangen wir an mit Jucken.
0: Ja, und wer nicht mehr aufhören kann zu kratzen, ja, das ist ja das Schlimme, und der macht alles nur noch schlimmer. Die Stiche stattdessen kühlen oder mit Essig abreiben. Es gibt aber noch viele andere Mittelchen, dazu später mehr. Und zwar hier bei MDR Sachsen-Anhalt. 8.12 Uhr. 8:12. Schönen guten Morgen.

MDR Sachsen-Anhalt, der Verkehrsservice hier um 8.15 Uhr, Viertel 9, die A38, liebe Autofahrer, Richtung Göttingen, ist jetzt zwischen Merseburg Süd und Merseburg Nord wegen Instandsetzungsarbeiten für circa 2 Stunden gesperrt. Das bitte beachten. 8.15 Uhr. Schönen Sonnabend wünsche ich. Schön, dass Sie bei uns sind.

0: Hab den Mond mit der Hand berührt. Karat hier bei MDR Sachsen-Anhalt um 8.18 Uhr. Eric Carmen, All By Myself, habe ich gleich. Aber erstmal natürlich ganz wichtig, schauen wir nochmal gen Himmel. Das tun wir zusammen mit dem MDR-Wetterstudio, ganz genau mit Diana Weise. Guten Morgen nochmal, Diana.
1: Guten Morgen, Jan.
0: Jetzt die Frage natürlich, wo ist da der Regen und gibt es noch Gewitter?
1: Im Moment gibt es bei uns keine Gewitter, über Brandenburg schon. Aber so ein Schauerband haben wir auch. Also von Eisleben über Köthen bis nach Dessau-Roßlau und dort von dort Richtung Fleming. Da gibt es immer noch starke Schauer. Und wenn wir die vergangenen Stunden so angucken, ist ja ordentlich schon was zusammengekommen. 20 Liter pro Quadratmeter zum Beispiel in Arnstein oder in Bernburg. 17 Liter pro Quadratmeter in Hohenlepte. Also das ist schon ordentlich was aus diesen Schauerwolken rauskommt. In der Börde ist das meiste durch und auch in der Altmark lockert es dann so langsam auf. Da haben wir es auf jeden Fall trocken heute tagsüber und am Nachmittag wird das meiste an Regen dann doch nach Südosten rausziehen. Und die Temperaturen mal nicht ganz so hoch. Heute haben wir Höchstwerte zwischen 23 und 26 Grad.
0: Wie verzaubert uns der Sonntag?
1: Er beginnt erfrischend kühl mit ein paar Nebelfeldern und Wolken gibt es auch ein paar, aber mit Hochdruckeinfluss wird sich die Sonne dann durchsetzen. Morgen ist es dann den ganzen Tag über trocken, mit Höchstwerten aber schon wieder ein bisschen höher als heute, 25 bis 29 Grad.
0: Jetzt natürlich der Blick schon mal in die neue Woche und da weiß ich schon, es wird so ein bisschen wärmer.
1: Heiß auch schon wieder, ja. Am Montag immerhin bis 33 Grad, Dienstag 35 Grad. Also die Hitze setzt sich da auch im August fort, den wir heute anfangen. Und Gewitter, also erstmal sind sie ganz vereinzelt bis zur Wochenmitte, aber können auch auftreten.
0: Vielen Dank, Diana Weise. Grüße ins MDR-Wetterstudio. Tschüssi.
1: Tschüss.

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9: Wir möchten, dass Sie gut ankommen. Hier ist der MDR Sachsen-Anhalt Verkehrsservice um 8.30 Uhr. Guten Morgen, liebe Autofahrer. A9 Richtung München zwischen Kostig und Fockerode. Aktuell Behinderungen nach einem Unfall. Dann die A38 Richtung Göttingen ist zwischen Merseburg Süd und Merseburg Nord wegen Instandsetzungsarbeiten für circa 2 Stunden gesperrt. Ansonsten nichts weiter. Blitzer haben wir noch nicht. Falls Sie welche sehen, falls Sie noch einen Stau entdecken, falls es klemmt im Verkehr, bitte einfach anrufen. Geht bei uns kostenfrei unter 0800 94 6 94 und hinten die 1. Danke für Ihre Hinweise. Wir schauen auf Sachsen-Anhalt-Wetter und da auf aktuelle Temperaturen. Angenehm frisch. Ja, ist ja auch mal ganz schön, wenn es morgens mal so ein bisschen kühler ist. Burg, da haben wir 17 Grad, Köthen 19, Zeitz 18 Grad. Ja, die Temperaturen kommen auch zustande, weil es heute hier und da fleißig geschüttet hat. Ja, und es tut es auch noch, insbesondere so gen Osten. Es zieht jetzt alles über Brandenburg mehr oder weniger ab, auch über Sachsen. Die Schauer, teilweise kann es noch Gewitter geben. Ansonsten im Tagesverlauf sollte sich das erledigt haben. Dann trocken, so spätestens am Nachmittag bei 23 bis 26 Grad. Teile von Sachsen-Anhalt, insbesondere der Nordwesten, sind schon weitestgehend trocken. Morgen erstmal so ein bisschen neblig, sonst locker bewölkt, heiter und trocken, dann später bei 25 bis 29 Grad. Morgen spielt Regen gar keine Rolle. Am Montag aber wieder, da sehr sonnig zwar, zeitweise Wolken, einzelne Schauer oder Gewitter, maximal 33 Grad. Mein Name ist Jan Lüttke, erstmal schönen guten Morgen.
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Schönen guten Morgen, hier ist MDR Sachsen-Anhalt um 8.39 Uhr. 1. August, ja, der August, den haben wir jetzt angefangen. Und im Übrigen, heute habe ich was Schönes für Sie. Also jetzt für den heutigen Abend in der Festung Mark in Magdeburg ist nämlich Salsa-Nacht in Luises Garten, also im Innenhof der Festung. Für beste Stimmung und Tanzlaune sorgen dort Tanzleger und Magdeburger Salsa-Ikonen. Ja, DJ Malado und Karibik-DJ Pelao. Los geht's um 20 Uhr. Karten gibt's an der Abendkasse, also den ganzen Tag. Ist da wirklich was los? Ansonsten gibt es noch ein Line Dance Weekend in Schirke. Heute und morgen jeweils ab 11 Uhr. Und das Ganze für Line Dance Freunde in und um Schirke oder wenn sie in der Nähe sind. Zahlreiche Tänze, verschiedene Line Dance Workshops gibt es dort. Beste Country- und Popmusik und natürlich die Line Dance Party. Los geht's an beiden Tagen, also heute und morgen um 11 Uhr in der Schirker Feuerstein Arena. Und dort gibt es auch die Tickets. Finde ich eine schöne Geschichte. Ne? Sie können das ganze Wochenende tanzen im Harz. In Magdeburg oder jetzt vorm Radio können wir doch auch machen mit Hot Chocolate und Emma bei MDR Sachsen-Anhalt. 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

0: Take On Me hier bei MDR Sachsen-Anhalt. 8 Uhr gleich 47, 13 Minuten vor 9. Was machen Sie heute Schönes? Weil ich sage es immer wieder, es sieht gerade nicht so aus, ja, aber es wird nach und nach schöner, noch viele Wolken. Am Nachmittag kriegen wir Sonne. Christine hat da schon so eine Idee, auf jeden Fall draußen, oder?
1: Hallo, ich bin die Christine. Heute ist ja River Night, da freue ich mich schon drauf. Wie jedes Jahr. Ich bin immer mit meiner Schwester unterwegs und da wird hier Party gemacht ohne Ende durch die ganze Stadt bis zum Schluss im Stadtpark. Da spielt dann auch eine Band und so. Ja, das beschäftigt eben den Magdeburg ja auch. Da ist für Jung und Alt was dabei. Man kommt vom Alltag auch ein bisschen weg dann, ja.
0: Und dann haben wir auch schöneres Wetter, nur im River, also in der Elbe, ist nicht so viel Wasser, ne? Also das ist ja fast Wüste. Wüstenneid. Naja, ein bisschen Wasser ist drin, aber wir hoffen, dass da noch ein bisschen was von oben kommt, damit die Flüsse und Seen mal so ein bisschen gefüllter sind. 8.47 Uhr ist MDR Sachsen-Anhalt. Guten Morgen.

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1: Die wollen immer mit rein, da müssen wir etwas aufpassen, sagt der Bestatter und meint die Schwalben an der Tür der Friedhofskapelle. Ich mag diesen Satz. Vielleicht, weil er so nüchtern klingt, so ganz praktisch, und doch geht er mir nach. Dann stelle ich mir vor, was passieren würde, wenn mitten in der Trauerfeier, in diesem stillen, traurigen Moment, auf einmal eine Schwalbe durch den Raum fliegt. Eben war da noch der Schmerz, die Erinnerung, die Schwere. Und dann flattert plötzlich das Leben durch den Raum. Schnell, leicht und unberechenbar. Fast wäre es ein bisschen störend. Und vielleicht wäre es genau deshalb auch tröstlich. Die Schwalbe hält sich ja nicht an unsere Stimmung. Sie weiß nichts von Trauerfeiern und Ansprachen. Sie fliegt einfach. Sie baut ihr Nest. Sie füttert ihre Jungen. Sie bringt Bewegung dorthin, wo alles still geworden ist. Vielleicht berührt mich das so, weil darin etwas von dem aufscheint, was mir Hoffnung gibt. Mitten in der Nähe des Todes ist da plötzlich ein Zeichen von Leben. Klein, flatternd. Nicht groß und pathetisch, aber da. Eine Schwalbe macht noch keinen Sommer, sagt man. Das stimmt. Aber vielleicht reicht manchmal schon eine Schwalbe, um uns daran zu erinnern, dass der Tod nicht das letzte Wort hat. Mit hoffnungsvollen Grüßen, Martin Olenicki, evangelisch in Köthen.
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0: Die großartige Pat Benatar hier bei MDR Sachsen-Anhalt. Die Hits unseres Lebens kriegen Sie natürlich hier bei mir und gleich kriegen Sie unter anderem Bugs Fizz. So ein kleiner Wachmacher. Making your mind up in wenigen Minuten hier bei mir.
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5: Ich bin Michael Rosebrock. Guten Morgen. Über Sachsen-Anhalt sind am Abend und in der Nacht schwere Gewitter, Starkregen mit Hagel und Sturmböen gezogen. Nach Angaben der Rettungsleitstellen gab es Dutzende Feuerwehreinsätze, vor allem im Norden des Landes. Besonders betroffen waren die Börde und die Altmark in einem Streifen zwischen Wolmirstedt, Tangerhütte und dem Elbhavelwinkel. Meist ging es um umgestürzte Bäume, beschädigte Oberleitungen und Autos. In der Altmark wurden bis zu 40 Blitze pro Minute gezählt. Auch im Burgenlandkreis, bei Zeitz und im nördlichen Saalekreis registrierten die Feuerwehren jeweils rund ein Dutzend Einsätze. Bei Brachstedt wehte der Sturm zwei Wohnwagen um. Zwei Menschen wurden dabei verletzt. Auch heute Morgen kann es noch zeitweise starke Gewitter geben, hauptsächlich im Südosten Sachsen-Anhalts. In Zeitz im Burgenlandkreis ist ein Mann in einem Mehrfamilienhaus vermutlich durch eine Gasvergiftung ums Leben gekommen. Nach Angaben der Polizei fand die Ehefrau ihren leblosen Mann gestern Nachmittag in der Wohnung. Sie alarmierte den Notruf. Der 59-Jährige konnte nicht mehr gerettet werden. Die Frau erlitt ebenfalls eine Vergiftung und kam ins Krankenhaus. Die Feuerwehr stellte hohe Kohlenmonoxidwerte fest und brachte alle anderen Mieter des Vierparteienhauses unverletzt in Sicherheit. Woher das Gas stammte, steht noch nicht fest. Experten wollen das Haus jetzt untersuchen. Das Gebäude ist momentan nicht bewohnbar. In Naumburg im Burgenlandkreis wird heute der Christopher Street Day gefeiert. Eine Woche nach dem Anschlag von Berlin haben Polizei und Behörden die Sicherheit verschärft. So sind beispielsweise deutlich mehr Polizisten im Einsatz. Erwartet werden rund 700 Teilnehmer. Aber nicht nur in Naumburg findet heute der CSD statt, auch in anderen Städten wie beispielsweise Hamburg. Dort werden rund 250.000 Menschen erwartet. Momentan sind sie noch zu dritt,

0: Ab heute ist sie wieder allein, die Hexe 1 im Harz. Die anderen beiden Löschflugzeuge, Hexe 2 und Hexe 3, fliegen im Laufe des Tages wieder zurück nach Polen. Gestern waren zwei der Flieger von ihrer Auslandsmission in Frankreich zurückgekehrt. Die Flieger sollten in der Waldbrandregion Bordeaux bei den Löscharbeiten helfen, kamen aber nicht zum Einsatz. Der Brandmeister des Landkreises Harz, Kai-Uwe Lohse, zieht Bilanz.
1: Alle Piloten bzw. der Mechaniker sind guten Muts. Es war eine Herausforderung. Auch wenn schlussendlich einsatzmäßig nicht viel bei rumgekommen ist, war es zumindest mal eine kleine Probe, was denn passieren kann, wenn wieder mal so eine Anforderung eintrifft. Das versetzt einen auch in eine Art Übungsmodus und wir haben daraus auch Erfahrungen gesammelt, was wir dann in Zukunft dann besser machen und schneller machen können.
0: Kreisbrandmeister und Chef des Landesfeuerwehrverbandes Kai-Uwe Lohse. In der spanischen Exklave Ceuta entspannt sich die Lage nach Angaben der spanischen Regierung. Demnach sind von etwa 50.000 Migranten fast alle wieder freiwillig nach Marokko zurückgekehrt. Nur einige hundert Migranten befinden sich noch in Ceuta, hieß es. Viele seien noch auf dem Rückweg. Angesichts des Chaos in der Exklave hätten sich die meisten zur Rückkehr entschlossen. Allerdings sorgt der massenhafte Ansturm an der nordafrikanischen Küste in der EU für eine neue Diskussion über den Schutz der Außengrenzen. Und das waren die Nachrichten mit Michael Rosebruck. Wetter und Verkehr mit dir, Jan.
2: Machen wir. Danke, Micha. Wir möchten, dass Sie gut ankommen. Hier ist der MDR Sachsen-Anhalt Verkehrsservice um 8:53. Schönen guten Morgen, liebe Autofahrer. Vorsicht auf der A9 aktuell immer noch Richtung München. Zwischen Niemeck und Kleinmarzehns befindet sich eine ungesicherte Unfallstelle. Nochmal A9 Richtung München zwischen Coswig und Fockerode. Stau nach einem Unfall. Hier kommt eine Viertelstunde obendrauf. Und die A38 Richtung Göttingen ist zwischen Merseburg Süd und Merseburg Nord wegen Instandsetzungsarbeiten immer noch gesperrt. Das ist aber im Laufe des Vormittags wohl beendet. Wir halten Sie hier auf dem Laufenden. Blitzer haben wir noch keine. Vielleicht haben Sie noch einen gesehen. Vielleicht liegt was auf der Straße rum. Vielleicht haben Sie doch noch einen Stau irgendwo entdeckt. Dann bitte anrufen. Hier bei uns kostenfrei möglich unter 0800 94 6 94 6 und die 1. Vielen Dank für Ihre Mithilfe. Wir schauen mal auf Sachsen-Anhalt-Wetter. Und da sehe ich noch Schauer und die sind noch fleißig unterwegs, insbesondere im Osten des Landes, auch im Süden noch. Da ist noch fleißig. Ansonsten der Nordwesten, auch Magdeburg teilweise schon trocken. Nicht ausgeschlossen, dass noch ein bisschen was hinterherkommt. Aber spätestens am Nachmittag haben wir dann schönes Wetter und die Sonne hier und da ist dann auch schon draußen. Das wird dann nach und nach auch ein schöner Sonnabend. 23 bis 26 Grad. Noch schöner der Sonntag. Da geht es erstmal dunstig in den Tag mit Frühnebel. Später kommt die Sonne raus, verbreitet, heiter und trocken, nur locker bewölkt bei 25 bis 29 Grad. Ein richtig schöner Tag, nicht zu heiß. Und sehr warm wird es wieder am Montag, da viel Sonne, zeitweise Wolken und einzelne Schauer oder Gewitter, maximal 33 Grad.
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2: Oh, rein! Frühsport

0: Podcast. Und Drive hier bei MDR Sachsen-Anhalt 11 nach 9. Schönen Sonnabend wünsche ich. Ja, der Sommer ist schön, ne? Man sitzt so schön draußen, ne? Trinkt was oder isst was, quatscht ein bisschen und auf einmal, ja, schon wieder hat einen so ein Plagegeist gestochen. Ja, Mücken stechen und dann juckt's ja auch noch. Katrin Gutzmer ist Hausärztin in Bad Schmiedeberg und ihr Rat, bloß nicht kratzen, ja? Wenn man einmal damit anfängt, dann juckt's immer mehr.
1: Dann wird's nicht schön, weil im schlimmsten Falle kann es hier zum Eintrag von Hautkeimen kommen, die eine lokale Entzündung machen oder im schlimmsten Fall weitergehen über die Lymphe und eine Infektion verursachen, die den ganzen Körper dann betreffen. Selbst so ein kleiner Mückenstich kann eine große Wirkung haben.
0: Ja, viel besser ist es deshalb, den Stich zu kühlen mit einem Mückenstift, die sollen wohl sehr gut sein, oder mit einem Kühlpad. Es gibt natürlich auch diverse Salben, die helfen, Antihistamine oder Hydrocortisone, die verhindern den Juckreiz. Bei robusten Naturen reicht übrigens auch etwas Spucke. Ja. Was aber gibt es noch für Hausmittel gegen Mücken? Das haben wir Sie mal gefragt, da waren wir in Bad Schmiedeberg mal unterwegs.
2: Ich habe so eine kleine Salbe aus der Apotheke.
3: Ich bin immer in der Nähe meiner Frau und sie wird bevorzugt gestochen. Also ich dann eher gar nicht.
4: Also wir haben ganz viel Lavendel bei uns im Garten und da haben wir, denke ich, mir Ruhe vor Mücken.
5: Ein Hausmittel, ja natürlich der Mückenstift. Der Hitzestift ist natürlich super. Wenn man den nicht dabei hat, ist tatsächlich mein Tipp, einen heißen Kaffee bestellen, Löffel rein und anschließend auf die Haut legen. Ist wunderbar.
6: Meine Frau ist nämlich meine Opferanode. Meistens gehen die wirklich zu ihr.
7: Nee, ich brenne die aus mit so einem Stick, der heiß wird. Und dann hören die auf zu jucken.
8: Zwiebelschale, da drauflegen. Das hilft eigentlich, ja. Man sagt auch Zitrone. Aber Zwiebelschale ist so das alte Hausmittel eigentlich.
9: Ansonsten haben wir so eine blaue Lampe hier, wo die immer so reinfliegen. Andere Hausmittel ausprobiert, mit Tomatenblätter in die Fenster hängen und sowas, hat nicht funktioniert.
0: Ja, einfach hilft übrigens auch Essig, der lindert sofort den Juckreiz und desinfiziert. Und von Mückenpflastern übrigens Ultraschallbehandlungen oder Zitronenduftkerzen raten Experten ab. Ganz einfach deswegen, weil Mücken lassen sich davon gar nicht so abschrecken. Ne? Nützt gar nichts, umsonst angeschafft. Hier ist MDR Sachsen-Anhalt um 9.13 Uhr. Schönen guten Morgen.

Millionär. MDR Sachsen-Anhalt ist hier um 9.19 Uhr. Ja, und jetzt habe ich mal ein paar Zahlen für Sie, weil das ist immer ein richtiges Turnier mit Tradition. Seit 155 Jahren gibt es den Reit- und Fahrverein Zeitz-Bergesdorf und zum 50. Mal läuft dort eben das Reit- und Fahrturnier. Auf dem Turniergelände ist richtig viel los. Ja, da gibt es Reitturniere, natürlich Paraden, Showprogramm, Kino und los geht's heute und morgen jeweils um 8 Uhr. Ja, also es läuft schon teilweise mit dem Reitturnier in Bergesdorf bei Zeitz und heute Abend ist dann Open-Air-Kino. Da passt das Wetter auch wieder. Das kann ich schon mal verraten. Hier ist MDR Sachsen-Anhalt. 10 vor halb 10. Guten Morgen.

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5: Wir möchten, dass Sie gut ankommen. Hier ist der MDR Sachsen-Anhalt Verkehrsservice um 9.30 Uhr. Hallo, liebe Autofahrer. Vorsicht immer noch auf der A2 Richtung Berlin. Zwischen Sieser und Wollin befindet sich eine ungesicherte Unfallstelle. Dann A9 Richtung München. Zwischen Niemegg und Kleinmarzehns Stau nach einem Unfall. Hier plus 20 Minuten. Und die A38 Richtung Göttingen ist zwischen Merseburg Süd und Merseburg Nord wegen Instandsetzungsarbeiten gesperrt. Blitze haben wir zur Stunde nicht, aber vielleicht haben Sie schon was gesehen, dann bitte anrufen hier bei uns kostenfrei möglich unter 0800 94 6 94 6 und die 1. Vielen Dank für Ihre Hinweise. Wir schauen auf Sachsen-Anhalt-Wetter und da sehen wir erstmal viele Wolken. Ja, in Stendal haben wir aktuell 17 Grad, dazu Lutherstadt-Wittenberg 18, Harzgerode 15 Grad. Ansonsten noch wechselnd bis stark bewölkt, das wird sich nachher so ein bisschen auflösen. Ich schaue mal drauf, es gibt noch Schauer, insbesondere gen Osten, auch noch Mansfeld-Südharz, Saalekreis Richtung Dessau rüber und Richtung Lutherstadt-Wittenberg, da ist noch ein bisschen mehr. Der Rest weitestgehend schon trocken, so sollte es dann nachher auch sein. Im Verlauf des Tages kommt dann nämlich mehr Sonne dazu, 23 bis 26. 20 Grad und dann sollte es auch trocken sein. Morgen der Sonntag, da geht es dunstig rein mit Frühnebel, sonst lockere Wolken und viel Sonne, 25 bis 29 Grad und am Montag auch sehr sonnig. Zeitweise allerdings Wolken und die bringen noch einzelne Schauer mit. Es kann auch gewittern, maximal 33 Grad. Mein Name ist Jan Lüttke, wünsche einen schönen guten Morgen.
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0: It's My Life hier bei MDR Sachsen-Anhalt. 9.38 Uhr, punktgenau 8 nach halb 10. Und wie schaut es bei Ihnen aus? So den Durchblick haben wir doch alle gern, ja? Manche brauchen da ja Unterstützung. Eine Brille macht da eben alles für diejenigen klar. Doch sie kann auch Schwierigkeiten machen. MDR Sachsen-Anhalt Dauernörgler Leonard Schubert hat's kommen sehen.
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2: Ja toll, jetzt muss ich auch noch zu diesem Thema einen Beitrag machen. Brillen. Als ob ich nicht schon genug zu tun hätte. Einen Termin beim Optiker zu machen zum Beispiel. Weil ich es so liebe, durch irgendwelche komischen Geräte zu starren und einer strengen Frau mit Dutt Buchstaben und Zahlen vorzulesen, die gar keinen Sinn ergeben. Leider machen meine Augen es nötig. Wie schön war es, als ich als Kind überall einfach so hingucken konnte und die Welt gestochen scharf sah, wie ein junger Adler. Meine Augen beschlugen nicht, wenn ich von draußen hineinkam. Sie zerbrachen nicht, wenn ich mich aus Versehen darauf setzte. Sie mussten nicht regelmäßig geputzt werden, weil sich eine Drecksschicht darauf sammelte. Ich konnte sie nicht in meinem anderen Rucksack vergessen und vor allem kosteten sie keine 300 Euro. Ganz im Gegensatz zu meiner Brille. Woher ich das weiß? Fragen Sie nicht, aber falls jemand in der Wasserrutsche eine verlorene Brille findet, sagen Sie mir Bescheid.
3: Leonard, jammerst du etwa schon wieder? Ruft meine Chefin. Ich behalte dich im Auge.
2: Nur in einem? Frage ich. Müsste das nicht heißen, ich behalte dich in den Augen?
3: Das klingt eher nach Kontaktlinsen,
2: murrt meine Chefin.
3: Aber apropos ein Auge, kennst du schon den Witz? Geht ein Zyklop zum Augearzt. Verstehst du, weil der nur ein Auge hat?
2: Verstehe, sage ich und fange schnell an, meinen Beitrag zu schreiben. Nicht, dass sie mir noch einen Witz erzählt. Und, was soll ich sagen, Hauptsache, sie ist glücklich.
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Schönen Vormittag, hier ist MDR Sachsen-Anhalt, 9.43 Uhr und wenn Sie frei haben, schön, ne? Aber Gott sei Dank gibt es ja auch ganz viele Leute und das geht auch gar nicht anders, die müssen am Wochenende einfach arbeiten, eben um andere Menschen zu versorgen. Und dafür sage ich mal ein Dankeschön und Viola hat heute auch viel vor.

0: MDR Sachsen-Anhalt um 9.47 Uhr. Jetzt ist sie da, die Viola, ne? Die hilft eben am Wochenende, und das finde ich schön, anderen Menschen.
1: Hallo, ich bin Viola und ich verwöhne heute wieder meine Patienten im NRZ Magdeburg. Ich arbeite in einer Reha-Klinik als Köchin, seit 99. Das Kochen, das ist meine Leidenschaft. Es liegt mir halt einfach, es macht Spaß. Ich habe es dann in der Woche frei, da kann man dann eben auch mal was erledigen, was man am Wochenende nicht machen kann. Augen auf bei der Berufswahl, mehr sage ich dazu nicht.

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0: Madonna hier bei MDR Sachsen-Anhalt. Und gleich rockt's die Hits unseres Lebens. Natürlich haben wir auch CCR dabei. Mal zum Wachwerden. Hey Tonight. Creedence Clearwater Revival gibt's in wenigen Minuten hier bei mir.
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9: Ich bin Michael Rosenbrock. Schönen guten Morgen. Über Sachsen-Anhalt sind am Abend und in der Nacht schwere Gewitter, Starkregen mit Hagel und Sturmböen gezogen. Die Rettungsleitstellen teilten MDR Sachsen-Anhalt mit, es habe Dutzende Feuerwehreinsätze vor allem im Norden des Landes gegeben. Besonders betroffen waren demnach die Börde und die Altmark in einem Streifen zwischen Wolmirstedt-Tangerhütte und dem Elbhavelwinkel. Meist ging es um umgestürzte Bäume, beschädigte Oberleitungen und Autos. Es blieb bei Sachschäden. Im Süden verlief das Gewitter etwas ruhiger. Im Burgenlandkreis gab es bei Zeitz einige Einsätze. Bei Brachstedt im Saalekreis wehte der Sturm zwei Wohnwagen um. Dabei wurden zwei Menschen verletzt. In Zeitz im Burgenlandkreis ist ein Mann in einem Mehrfamilienhaus vermutlich durch eine Gasvergiftung ums Leben gekommen. Wie die Polizei MDR Sachsen-Anhalt mitteilte, fand die Ehefrau ihren leblosen Mann gestern Nachmittag in der Wohnung. Sie alarmierte den Notruf. Der 59-Jährige konnte nicht mehr gerettet werden. Die Frau erlitt ebenfalls eine Vergiftung und kam ins Krankenhaus. Die Feuerwehr stellte hohe Kohlenmonoxidwerte fest und brachte alle anderen Mieter des Vierparteienhauses unverletzt in Sicherheit. Woher das Gas stammte, steht noch nicht fest. Experten wollen das Haus jetzt untersuchen. Das Gebäude ist momentan nicht bewohnbar. Eine Woche nach dem Anschlag auf den Christopher Street Day in Berlin wird heute in mehreren Städten in Deutschland der Christopher Street Day gefeiert. Darunter auch in Naumburg im Burgenlandkreis. Fabiana Blasko aus unserem Regionalstudio in Halle. Wie hat sich die Stadt auf dieses Event vorbereitet?
10: Natürlich wirken die Ereignisse von Berlin auch in Naumburg weiter nach. Deshalb wurde auch das Sicherheitskonzept verschärft. Eine Hundertschaft der Polizei wird vor Ort sein, sagte der Naumburger Oberbürgermeister und Schirmherr des CSD Armin Müller im Interview. Trotzdem gibt es auch viel Optimismus und ein Gefühl von jetzt erst recht. Gerade jetzt sei es wichtig, ein Zeichen gegen Extremismus, Hass und Gewalt und für Solidarität zu setzen, so Müller. Die CSD-Organisatoren rechnen mit rund 700 Teilnehmenden. Mehrere Bürgerinnen und Bürger sagten MDR Sachsen-Anhalt, dass sie die Veranstaltung für wichtig halten. Man könne sich nicht zurückziehen, man müsse weiter Flagge zeigen für eine offene Gesellschaft.
9: Im Jerichower Land sind in der Nacht in Schopsdorf an der A2 12

0: Fahrzeuge in Flammen aufgegangen. Ein Polizeisprecher sagte MDR Sachsen-Anhalt, die Kräfte seien gegen 2:30 alarmiert worden. Demnach brannten auf einem Kfz-Betriebsgelände eine Zugmaschine, mehrere Lkw-Anhänger und Pkw. Menschen wurden nicht verletzt. Der Schaden beträgt laut Polizei mindestens 400.000 Euro. Die Brandursache ist noch unklar. Man ermittle in alle Richtungen und könne Brandstiftungen nicht ausschließen. Möglich sei aber auch ein technischer Defekt an einem der Fahrzeuge. Das Gelände ist weiträumig abgesperrt. Beschädigte Häuser, Stromausfälle, steckengebliebene Aufzüge. In der Nähe von Neapel in Italien hat es am Abend ein schweres Erdbeben gegeben. Mit einer Stärke von 4,7 war es das heftigste Beben in dem Gebiet seit 40 Jahren. Viele Menschen haben ihre Häuser verlassen und sind auf die Straße gelaufen. Bei der Feuerwehr gingen nach eigenen Angaben zahlreiche Meldungen ein. Und das waren die Nachrichten mit Michael Rosebruck. Wetter und Verkehr mit dir, Jan.
1: Danke dir, Micha. Wir möchten, dass Sie gut ankommen. Hier ist der MDR Sachsen-Anhalt Verkehrsservice um 3:10. Hallo, liebe Autofahrer. Ein bisschen ist was los. A9 Richtung München zwischen Niemek und Kleinmarzehns. Stau nach einem Unfall. Hier kommen 20 Minuten obendrauf. A14 Richtung Dresden. In der Abfahrt Schönebeck steht ein defekter LKW. Und die A38 Richtung Göttingen ist zwischen Merseburg Süd und Merseburg Nord immer noch wegen Instandsetzungsarbeiten kurzzeitig gesperrt. Blitze haben wir derzeit nicht, aber vielleicht haben Sie noch einen gesehen. Wir hatten heute noch gar keinen, ne? Oder Staus. Wenn was auf der Straße auch mal rumliegt, sagen Sie es uns einfach. Hier bei uns kostenfrei möglich unter 0800 94 6 94 6 und hinten die 1. Danke für Ihre Hinweise. Wir schauen auf Sachsen-Anhalt-Wetter und es beruhigt sich so langsam. Ja, es zieht so Richtung Südosten raus, was da noch an Schauern übrig ist. Also es ist noch ein bisschen was im Osten los. Auch im Burgenlandkreis kann immer wieder mal was reinziehen. Aber so der Nordwesten, auch Magdeburg, weitestgehend trocken. Und es gibt durchaus die Möglichkeit, dass es hier und da hagelt. Ich habe noch nichts gesehen, aber sagen Sie es uns gerne per WhatsApp, wenn es bei Ihnen gehagelt hat oder es gerade tut. Ansonsten später im Laufe des Tages, das ist das Gute, es setzt sich die Sonne durch Klärchen in voller Pracht. Am Nachmittag bei 23 bis 26 Grad wird es auch recht angenehm. Morgen erste Frühnebel, sonst lockere Wölkchen am Himmel. Verbreitet dann heiter und trocken, wird ein Stückchen wärmer bei 25 bis 29 Grad. Am Montag sehr sonnig, zeitweise Wolken. Da kann es wieder schauern oder gewittern und es wird wieder merklich wärmer. Maximal 33 Grad.
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1: Sie hören jetzt richtig, wenn ich das sage, ja. Und das ist nicht merkwürdig, was ich jetzt sage. Warum es sich lohnt, jetzt in diesen Tagen Schlitten für den Winter zu kaufen, klären wir mal gleich. Das hat auch einen gewissen Grund. Ja, ich weiß, wir sind noch im Sommer. Hier ist CCR.

0: Michael Jackson, Man in the Mirror hier bei MDR Sachsen-Anhalt. Cedar Garrett ist auch noch mit dabei, die Sängerin, die immer so gerne unterschlagen wird, die hat da auch mitgesungen. 12 nach 10 und jetzt kommen wir mal zu einem Thema, ja, das klingt erstmal ein bisschen merkwürdig, ja, wir haben ja den 1. August und noch sind es ja ein paar Monate bis Heiligabend, aber warum reden wir drüber? Weil man nicht früh genug an Weihnachtsgeschenke denken kann, ja, richtig. Stichwort antizyklisch kaufen. MDR Sachsen-Anhalt Shopping-Profi Stefanie Geißler hat sich das genauer angeschaut und da wollen wir natürlich wissen, ob wir jetzt eigentlich wirklich sparen können.
1: Also ich habe mich dieser Frage erstmal statistisch genähert und habe mir vom Online-Vergleichsportal Idealo auswerten lassen, was deren Datenbanken zu dieser Frage sagen. Das Ergebnis, antizyklisches Einkaufen, das kann sich zumindest bei manchen Produkten definitiv lohnen. Idealo hat jeweils den teuersten Monat und den billigsten Monat ermittelt. Skijacken zum Beispiel sind im Schnitt im August knapp 20% günstiger als im November. Man spart da also etwa 23 Euro. Auch Schlitten sind im August 16% billiger als im Januar. Da spart man also im Schnitt 9 Euro. Mit am geringsten ist der Unterschied demnach bei Skiern und Snowboardhelmen. Diese Produkte sind im August im Schnitt rund 9% günstiger als im Dezember in der Hauptsaison. Durchschnittlich liegt die Ersparnis hier also bei 8 Euro.
0: Klingt nach einer klaren Tendenz bei Skijacken und Schlitten. Können wir daraus eigentlich so eine Faustregel irgendwie ableiten?
1: Nicht so pauschal, nein. Es bleibt eine Tendenz. Ich habe das auch nochmal die Verbraucherzentrale gefragt. Die bestätigen zwar den Trend, weisen aber zum Beispiel darauf hin, dass solche Statistiken eben Durchschnittspreise abbilden. Und aus denen geht dann nicht hervor, ob dahinter zum Beispiel vor allem, ich sag mal, Jacken in einer sehr kleinen Größe stecken, die runtergesetzt werden oder Skier in seltsamen Farben. Auch Idealo ordnet es nochmal ein. Die sagen, es gebe bei fast jeder Produktkategorie im Laufe eines Jahres Preisbewegungen nach oben und nach unten. Da stecken dann also unterschiedliche Gründe dahinter. Der antizyklische Faktor, über den wir sprechen, das sei nur einer von mehreren. Übrigens, es gibt durchaus auch genau den gegenteiligen Effekt, dass man nämlich Rabatte innerhalb der Saison bekommt, weil da eben das Angebot größer ist und die Händler sich gegenseitig unterbieten.
0: Okay, aber wie sieht es denn da zum Beispiel bei Winterreifen aus? Die brauche ich ja jetzt eigentlich nicht so dringend. Da kann man doch im Sommer bestimmt sparen, oder?
1: Also Autoreifen sind ein spannender Fall, was dieses antizyklische Kaufen angeht. Während Sommerreifen im Winter meist gleich viel kosten, kriege ich jetzt im Sommer die Winterreifen oft billiger. Das sagt der ADAC. Das wirft erstmal Fragen auf, könnte laut ADAC aber damit zu tun haben, dass man Sommerreifen einfach grundsätzlich viel länger nutzen kann. Wer in einem Gebiet wohnt, wo es selten richtig kalt wird, wo es vielleicht nie oder ganz selten schneit, der kann sie auch theoretisch das ganze Jahr über nutzen. Oder man lässt dann halt an den 3 Tagen, an denen es glatt wird, mal das Auto stehen. Und damit sind Sommerreifen so eine Art Alljahresprodukt. Für die gilt es also nicht. Winterreifen hingegen, die gibt es dann im Frühjahr oft wieder billiger.
0: Vielen Dank, aber trotzdem nochmal der Hinweis, auch im Winter bitte möglichst nicht mit Sommerreifen fahren, auch wenn es nicht glatt ist. Ja, antizyklisch kaufen, haben wir aber gehört, kann sich lohnen, aber nicht bei allen Produkten. Wir haben verglichen, Skijacken und Schlitten sind gerade günstig zu haben. Winterreifen lieber im Frühjahr kaufen statt im Sommer, aber trotzdem kann das schon durchaus ein Schnäppchen sein. Danke an MDR Sachsen-Anhalt Sparfuchs Stefanie Geißler. Hier ist MDR Sachsen-Anhalt. Jetzt die Bellamy Brothers und gleich gibt es da noch das

0: oder ein Bett im Kornfeld. Mal gucken, wie das so ist, ob wir es uns heute aufbauen können. Wettertechnisch schauen wir mal nach oder horchen mal nach um 10.18 Uhr im MDR-Wetterstudio bei meinem Kollegen Eckart Hering. Grüß dich, Eckart.
1: Jan, ich grüße zurück.
0: Noch ist es ja so ein bisschen nass, also im Kornfeld gerade zu sein, da holt man sich nasse Beine. Wie schaut es denn aus?
1: Ja, gerade in den südlichen Landesteilen derzeit tatsächlich noch. Also ja, vom Südharz bis zum Fläming, auch im Burgenlandkreis, da haben wir immer noch den einen oder anderen Schauer, der kann auch mal etwas kräftiger ausfallen. Das wird dann aber zum Nachmittag hin nach Südosten hinausziehen aus Sachsen-Anhalt und jetzt auch schon von Nordwesten her, also in der Altmark, größere Wolken, Lücken. Da kann sich auch schon mal die Sonne zeigen und das wird dann auch im Endeffekt der Trend sein, dass im weiteren Tagesverlauf vom Nordwesten her es immer freundlicher wird. Das Wetter beruhigt sich. Naja, bei den Temperaturen gestern in der Spitze 30 bis 34 Grad noch gemessen. Heute Höchstwerte nur noch zwischen 21 und 24 Grad. Also es kühlt schon etwas ab und man kann etwas durchatmen.
0: Wir sind ja in der Hochsommerphase. Jetzt haben wir den 1. August schon. Was macht der Hochsommer morgen?
1: Ja, naja, da kommt er wieder ein Stück weit zurück. Morgen verbreitet freundlich immer mal ein Wechsel mit meist lockeren Wolken. Die Sonne wird sich zeigen können. Zeitweise ist es auch mal etwas stärker bewölkt, aber es bleibt trocken. Und morgen wieder etwas wärmer bei 26 bis 29 Grad.
0: Kurze Frage, kurze Antwort. Wie geht's ran in die neue Woche?
1: Es wird wieder heiß. Insgesamt wenig Wolken, dazu viel Sonne. Zumindest am Montag, am Nachmittag steigt zwar wieder Schauer- und Gewitterrisiko, aber bis zu 33 Grad sind am Montag möglich. Am Dienstag sogar örtlich bis 35.
0: Aber ein Wort habe ich mir gemerkt von Eckart Hering, hat er mir im Vorgespräch ganz kurz zugeworfen, grillen. Ja. Grillen, grillen, grillen, grillen. Hat er recht, wir müssen den Grill rausholen. Jawohl. Vielen Dank, Grüße ins MDR-Wetterstudio. Tschüss.
1: Ciao.

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5: Wir möchten, dass Sie gut ankommen. Hier ist der MDR Sachsen-Anhalt Verkehrsservice um 10.30 Uhr. Hallo, liebe Autofahrer. A9 Richtung München zwischen Niemeck und Kleinmarzins. Stau nach einem Unfall. Hier kommen 20 Minuten obendrauf. A14 Richtung Dresden. In der Abfahrt Schönebeck steht ein defekter LKW. Und die A38 Richtung Göttingen ist zwischen Merseburg Süd und Merseburg Nord wegen Instandsetzungsarbeiten kurzzeitig gesperrt. Blitzerstaus, wenn Sie was sehen. Blitzer haben wir noch gar nicht heute gehabt. Dann bitte anrufen. Hier bei uns kostenfrei möglich. Unter 0800 94 6 94 6 und die 1. Danke für Ihre Hinweise. Wir schauen auf Sachsen-Anhalt-Wetter und in Seehausen haben wir 18, in Ummendorf 16, Thale 16 Grad. Wird noch ein Stückchen wärmer, ja? Am Vormittag ja noch Wolken, teilweise ist da auch noch ein bisschen was an Regen bzw. Schauern unterwegs. Aber später verzieht sich alles, teilweise ist es ja schon abgetrocknet und später kommt dann auch die Sonne raus. Die Höchstwerte 23 bis 26 Grad. Morgen geht's rein mit Frühnebel in den Sonntag, der nach und nach schöner wird. Lockere Wolken verbreitet, heiter, also durchaus viel Sonne und trocken 25 bis 29. 29 Grad. Am Montag dann auch sehr sonnig, zeitweise allerdings schieben sich ein paar Wolken zusammen und einzelne Schauer kann es geben oder eben auch Gewitter, maximal 33 Grad. Mein Name ist Jan Lüttke, wünsche einen schönen Vormittag.
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0: Schönen Vormittag, hier ist MDR Sachsen-Anhalt, der Sonnabend. Der 1. August, jawohl, aber trotzdem ist ja draußen noch so bewölkt, es sieht so ein bisschen grau aus, es wird wirklich schön. Lassen Sie sich von diesem Bild nicht trügen oder täuschen. Ja, es ist so einiges auch geboten im Land und viele Tipps kriegen Sie natürlich auch immer in unserer MDR Sachsen-Anhalt App, die ist ja kostenfrei. Aber es gibt natürlich Leute, die haben selber Ideen, wie zum Beispiel diese Lady hier.
1: Ich bin Monika und heute besuche ich mit meiner Tochter das Schloss Sanssouci bei Potsdam. Sunny wird im September 3 Jahre alt. Sie hat gerade Kita-Schließzeit, das ist immer ein bisschen anstrengend. Irgendwann passiert halt das, was bei allen Kindern passiert, dann fällt ihnen die Decke auf den Kopf und dann tanzen die einem auf der Nase rum und springen auf dem Bett und alle paar Sekunden kommt aus irgendeiner Ecke der Wohnung, Mama! Ja, und dann muss man halt mal irgendwas machen, damit das Kind ein bisschen ruhig gestellt ist und man selber auch irgendwie ein bisschen Auslauf bekommt und Abwechslung, sonst wird es sehr anstrengend.
0: Und dann wird das Wetter auch schön viel Spaß natürlich im und am Schloss und Gerhard hat uns noch einen Tipp übermittelt, außer Hedstedt natürlich, aber nicht in Hedstedt das Ganze. Für alle Interessierten, also für alle, die so Technik sehr gerne mögen und das ist immer ein guter Tipp, dort mal reinzugucken.
2: Hier ist der Gerhard, ich habe noch einen Vorschlag für den verregneten Vormittag, wie wär's denn mit einem Besuch in unserem Museum in Staßfurt, Verein der Freunde der Staßfurter Rundfunk und Fernsehtechnik. Also hier gibt es nicht nur Fernsehgeräte zu sehen, sondern viele andere Sachen, auch Dinge, die in Deutschland einmalig sind, die man nur hier sehen kann. Bis 13 Uhr kommt gerne vorbei. Also muss ich keiner extra anmelden.
0: Sehr schön. Also immer ein guter Tipp. Und wie gesagt, mehr Tipps für Ihre Region. 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Und da können Sie auch noch vieles aus unserem Programm nachhören, falls Sie gar nicht raus wollen. Ne? Und falls Sie jetzt drinbleiben, ich habe jetzt für Sie Carly Simon bei MDR Sachsen-Anhalt.

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0: Popo, Forse, ein italienischer Moment und wir kriegen heute auch wieder Urlaubswetter, ordentliches. Ja, wie gesagt, noch ein bisschen Geduld, Sonne kommt nachher. Hier ist MDR Sachsen-Anhalt. So, heute ist ja so ein Tag, wo der ein oder andere vielleicht erstmal so die Füße hochlegt. Völlig in Ordnung, ja, also die entspannte Fraktion. Aber dann gibt es Leute, die können nicht ohne Joggen, ohne Radfahren, ohne Schwimmen.
1: Hi, ich bin Eva und heute bin ich auf den Decathlon Vital Sports Day und präsentiere mit anderen zusammen den Floorballsport in Magdeburg, weil es natürlich Spaß macht, andere Leute von seinem eigenen Hobby zu überzeugen und es denen zu nahe zu bringen. Wir bringen dann auch so ein paar Sachen mit, Schläger, Bälle, kleine Hindernisse, dass sich auch gerade Kinder so ein bisschen ausprobieren können, den Sport einfach für sich entdecken können.
0: Ja, und wie bewegt man sich am besten beim Sport? Indem man Musik hört dazu. Ja, zum Beispiel jetzt die Carpenters bei MDR Sachsen-Anhalt. 10:49 Uhr, 11 vor 11.

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0: Shaky, Shaky Stevens, Charlie hier bei MDR Sachsen-Anhalt. Die Hits unseres Lebens gibt's hier bei uns und gleich wird's funky mit den Four Seasons. Ja, so muss es auch mal sein. Sonne kommt nachher noch raus, da passt der Song auch. December 1963 gibt's gleich.
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6: Ich bin Michael Rosebrock. Schönen guten Tag. Über Sachsen-Anhalt sind am Abend und in der Nacht schwere Gewitter, Starkregen mit Hagel und Sturmböen gezogen. Die Rettungsleitstellen teilten MDR Sachsen-Anhalt auf Anfrage mit. Es habe Dutzende Feuerwehreinsätze, vor allem im Norden des Landes, gegeben. Es blieb aber bei Sachschäden. Ulrich Wittstock aus der MDR Sachsen-Anhalt-Redaktion. Welche Gegenden waren denn besonders betroffen?
7: Besonders betroffen waren die Börde und die Altmark in einem Streifen von Wolmirstedt über Tangerhütte bis zum Elbhavelwinkel. Meist ging es um umgestürzte Bäume, beschädigte Oberleitungen und Autos. Es blieb bei Sachschäden. In der Altmark wurden bis zu 40 Blitze pro Minute gezählt. Im Süden Sachsen-Anhalts verlief das Gewitter etwas ruhiger. Im Burgenlandkreis bei Zeitz und im nördlichen Saalekreis registrierten die Feuerwehren jeweils rund ein Dutzend Einsätze. Bei Brachstedt wehte der Sturm zwei Wohnwagen um. Dabei wurden zwei Menschen verletzt.
6: In Zeitz im Burgenlandkreis ist ein Mann in einem Mehrfamilienhaus vermutlich durch eine Gasvergiftung ums Leben gekommen. Wie die Polizei MDR Sachsen-Anhalt mitteilte, fand die Ehefrau ihren leblosen Mann gestern Nachmittag in der Wohnung. Der 59-Jährige konnte nicht mehr gerettet werden. Die Frau erlitt ebenfalls eine Vergiftung und kam ins Krankenhaus. Die Feuerwehr stellte hohe Kohlenmonoxidwerte fest und brachte alle anderen Mieter des Vierparteienhauses unverletzt in Sicherheit. Woher das Gas stammte, steht noch nicht fest. Experten wollen das Haus jetzt untersuchen. Das Gebäude ist momentan nicht bewohnbar. Die genaue Todesursache des Mannes wird noch untersucht. In Naumburg im Burgenlandkreis wird heute der Christopher Street Day gefeiert. Eine Woche nach dem Anschlag von Berlin haben Polizei und Behörden die Sicherheit verschärft. So sind beispielsweise deutlich mehr Polizisten im Einsatz. Erwartet werden rund 700 Teilnehmer. Aber nicht nur in Naumburg findet der CSD statt, auch in anderen Städten wie beispielsweise Hamburg. Dort werden rund 250.000 Menschen erwartet. Momentan sind sie noch zu dritt, ab heute ist sie wieder allein, die Hexe 1 im Harz. Die anderen beiden Löschflugzeuge, Hexe 2 und Hexe 3, fliegen im Laufe des Tages wieder zurück nach Polen. Gestern waren zwei der Flieger von ihrer Auslandsmission in Frankreich zurückgekehrt. Die Flieger sollten in der Waldbrandregion Bordeaux bei den Löscharbeiten helfen, kamen dann aber nicht zum Einsatz. Der Brandmeister des Landkreises Harz, Kai-Uwe Lohse, zieht Bilanz.
8: Alle Piloten bzw. der Mechaniker sind guten Muts. Es war eine Herausforderung, auch wenn schlussendlich einsatzmäßig nicht viel bei rumgekommen ist, war es zumindest mal eine kleine Probe, was denn passieren kann, wenn wieder mal so eine Anforderung eintrifft. Das versetzt einen auch in eine Art Übungsmodus und wir haben daraus auch Erfahrungen gesammelt, was wir dann in Zukunft dann besser machen.

0: machen und schneller machen können.
1: Der Kreisbrandmeister und Chef des Landesfeuerwehrverbandes Kai-Uwe Lohse. Der Widerstand war weltweit so groß, dass die FIFA jetzt eingeknickt ist. Der Fußball-Weltverband hat seine Pläne zum Verkauf von WM-Anteilen an Investoren verworfen. Das teilte Verbandspräsident Infantino in der Nacht mit. Zuvor gab es heftige Proteste. Unter anderem der Europäische Fußballverband UEFA hatte sich gegen Infantinos Pläne ausgesprochen und mit einem Boykott der WM gedroht. Infantino wollte rund 20% der Anteile an den Fußball-Weltmeisterschaften für eine Milliardensumme verkaufen. Und das waren die Nachrichten mit Michael Rosebruck. Wetter und Verkehr mit dir, Jan.
2: Danke, Micha. Wir möchten, dass Sie gut ankommen. Hier ist der MDR Sachsen-Anhalt-Verkehrsservice um 11:03. Hallo, liebe Autofahrer. A9 Richtung München zwischen Niemeck und Kleinmarzins. Stau nach einem Unfall hier plus 20 Minuten. A14 Richtung Magdeburg. In der Abfahrt Leipzig-Messegelände gab es Behinderungen nach einem Unfall. Und das war es auch schon. Blitzer haben wir immer noch nicht. Vielleicht haben Sie einen Blitzer gesehen oder doch noch einen Stau entdeckt. Dann bitte anrufen hier bei uns jederzeit möglich und zwar kostenfrei unter 0800 94 6 94 6. Und die 1. Danke schon mal für Ihre Hinweise. So, man sieht schon teilweise hier und da sind die Wolken schon so ein bisschen dünner geworden, beziehungsweise es gibt schon Wolkenlücken. Das wird nicht überall so aussehen. Teilweise im Osten und in der Mitte sind noch Schauer unterwegs. Spätestens am Nachmittag verdünnisieren die sich allerdings bis dahin ein bisschen Geduld. Teile von Sachsen-Anhalt, insbesondere zum Beispiel die Altmark, da sieht schon besser aus. Die Höchstwerte heute übrigens 23 bis 26 Grad. So, morgen spielt Regen gar keine Rolle. Erst örtlich Frühnebel, sonst locker bewölkt, verbreitet heiter und trocken. Bei 25 bis 29 Grad geht es auch so ein bisschen rauf. Und am Montag sehr sonnig, zeitweise Wolken und einzelne Schauer oder Gewitter. Da geht es ganz schön rauf, bei maximal 33 Grad.
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2: Und jetzt wird's funky zur Mittagszeit mit den Four Seasons Mahlzeit.

0: Donnerstag hier bei MDR Sachsen-Anhalt an diesen Sonnabend, Mittagszeit. Und wir sind ja aber auch in der Urlaubszeit, ja. Und die Gedanken sind vielleicht schon am schönen Urlaubsort, an die schönen Wellen, an Sonne oder vielleicht an die Berge, ja. Die Koffer werden oder sind gepackt und dann, oh Schreck, wer gießt denn eigentlich die Blumen?
1: Wir haben Nachbarn
2: und wir helfen uns gegenseitig in der Nachbarschaft. So, das klappt wunderbar. Wir haben auch eine Katze, die wird auch von der Nachbarin versorgt. Lässt sich alles gut einrichten.
3: Die fühlt sich auch sehr wohl da. Die Familie, da helfen wir uns gegenseitig, denn die verreisen ja auch mal. Dann fahre ich da auch mal in die Wohnung und gieße da auch die Blumen.
4: Wir verstehen uns im Haus wunderbar und da hilft einer dem anderen und da gibt es überhaupt keine Probleme. Funktioniert.
5: Ach nee. Naja, ich habe Blumen, die habe ich gegossen und die halten durch, die 9 Tage.
0: Daumen drücken, dass die Blumen durchhalten. Aber ansonsten natürlich schön, wer nette Nachbarn hat. Aber es gibt ja diese schönen Wasserspender für Blumentöpfe aus Ton oder Plastik. Die geben ja so Wasser nach und nach ab, wenn die Erde zu trocken ist. Die sind auch ganz praktisch. 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

Silly, wo fange ich an? Hier bei MDR Sachsen-Anhalt. So, wir haben nochmal was Schönes zusammensortiert für Sie hier, denn heute ist viel los. Das Anderswelt-Theater in Stolberg öffnet seine Türen übrigens nach der Sommerpause. Ja, die sind schon wieder im Geschäft sozusagen. Ab 19.30 Uhr zum Beispiel wird der Frage nachgegangen, warum Frauen und Männer eigentlich nicht zueinander passen. Ein lustiger Abend mit viel Musik und einem Menü, in dem der Hauptgang Schmetterlinge im Bauch ist. Und dann haben wir noch was für Pferdefreunde. Haben wir schon in dieser Woche darüber berichtet. Denn in Badeborn, bei Ballenstedt im Landkreis Harz, da laufen derzeit die 17. Pferdesporttage. Noch bis morgen gibt es da die Wettkämpfe mit rund 250 Pferden zu erleben. Dabei geht es um was Wichtiges, um die deutschen Jugendmeisterschaften in Dressur. Gespann, Hindernis und Geländefahren. Die Wettkämpfe finden täglich von 10 bis 18 Uhr statt. Läuft heute also schon. Und das Schöne ist, ja, das ist wirklich sehr schön, der Eintritt ist frei. Schauen Sie mal vorbei bei den 17. Pferdesporttagen in Badeborn. 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

0: Wir möchten, dass Sie gut ankommen. Hier ist der MDR Sachsen-Anhalt Verkehrsservice um gleich 11.30 Uhr, 11:30. Hallo, liebe Autofahrer. A9 Richtung München zwischen Niemeck und Kleinmarzins. Stau aktuell immer noch wegen Bauarbeiten. Hier kommt eine halbe Stunde obendrauf. A14 Richtung Magdeburg. In der Abfahrt Leipzig-Messegelände Behinderungen nach einem Unfall. Und die Straße zwischen Kroppenstedt und Heteborn ist nach einem Unfall gesperrt. Blitzerstaus, wenn Sie was sehen, bitte einfach anrufen. Danke schon mal dafür. Geht ja bei uns auch kostenfrei unter 0800 94 6 94 6 und die 1. Dankeschön fürs Mitmachen und für Ihre Hinweise. Wir schauen auf Sachsen-Anhalt-Wetter und da stellen wir fest, hier und da wird schon heller. Ne? Es war doch eine graue Angelegenheit, dieser Sonnabend bisher. Der 1. August, aber der wird nach und nach besser. Ja, wir sind noch im Sommer und es wird auch noch mal sommerlicher heute. Bis 26 Grad sind drin, aber hier und da ist auch noch so ein bisschen Regen drin. Der zieht nach außen raus und dann wird es für alle ganz schön und nach auch trocken und die Sonne setzt sich durch. Morgen sieht es so ähnlich aus, da geht es dunstig in den Tag mit Frühnebel und dann nach und nach neben Wolken auch mal Sonne. 25 bis 29 Grad, wird morgen noch ein Stückchen wärmer. Und wer es noch kuscheliger mag, der ist am Montag herzlich eingeladen. Sehr sonnig, zeitweise Wolken und einzelne Schauer oder Gewitter, maximal 33 Grad. Und die ersten Wochentage werden wieder so ziemlich hitzig. Mein Name ist Jan Lüttke, erstmal eine schöne Mittagszeit.
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0: Das bringt ein sonniges Gemüt. Kylie Minogue hier bei MDR Sachsen-Anhalt. Jetzt sind wir schon beim Thema. Sonne kommt ja so langsam hier und da auch raus. Ja, für uns alle spätestens am Nachmittag haben wir wieder so Vollsonne fast. Ja, und viele Magdeburger und ihre Gäste freuen sich auf das Riverside at Night entlang der Elbe. Jawohl, heute ist es wieder soweit. Das Elbufer wird sozusagen zur Partymeile. Unter anderem mit dabei das Café Treibgut im Norden, der Yachthafen und die Hyperschale im Stadtpark oder der Mückenwirt in Buckau. Und Josefine Reimelt vom Mückenwirt, die lädt auch nochmal ein.
1: 12 Locations kommen zusammen, direkt an der Elbe, mit tollen Bands, DJs, kühlen Drinks, leckeren Speisen. Lasst euch verwöhnen, kommt vorbei, Eintritt ist frei und genießt die schönste Flussnacht in der Stadt. Also, wir sehen uns zur Riverside at Night in Magdeburg. Ab 19 Uhr geht's los.
0: Danke, Josefine. Aber nochmal der Hinweis wegen River, wegen Elbe, wegen des niedrigen Wasserpegels, kann die Weiße Flotte diesmal nicht als Schiffsshuttle dienen. Schade eigentlich, aber zu Fuß oder mit dem Fahrrad lassen sich alle Spots entlang der Elbe ideal erreichen. Der Eintritt ist, wie gesagt, an allen Standorten frei. 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Jetzt gibt es Fleetwood Mac bei MDR Sachsen-Anhalt.

Doronsdorf, Fleetwood Mac hier bei MDR Sachsen-Anhalt und das war es meinerseits, aber Sie bleiben schön hier, denn das Wochenende wird hier weiter betreut mit Frank Eberlein, der Tag in Sachsen-Anhalt, den haben wir auch noch natürlich, Uli Wittstock und Sport haben wir auch von Jens Lampe, also insofern sind Sie gut versorgt und nicht vergessen, falls Sie in den Urlaub fahren, ja Gott sei Dank brauchen Sie ja keinen Fotoapparat mehr, nehmen Sie das Smartphone mit, wegen der Fotos, ja, und früher war das ja noch ein größeres Problem, wenn man den ja, Farbfilm halt nicht mit dabei hatte, dann ist das nicht schön. Ich bin allerdings morgen wieder mit dabei, ja, und die Nina Hagen mit dem Farbfilm, die kommt gleich, ja, und erstmal kommen die Pet Shop Boys. Mein Name ist Jan Lüttgen, morgen früh ab 6 hier wieder bei MDR Sachsen-Anhalt.

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0: Party-Klassiker aus den 70ern. Jo, die Glitterband, die hören Sie in wenigen Minuten, gleich nach der aktuellen Mittagsübersicht.
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0: Im Studio ist Uli Wittstock. Uli, bei dir geht's um Gewitter verschiedenster Art.
7: Ja, ist nochmal gut gegangen. Es hat kräftig geblitzt und gedonnert, aber es blieb überwiegend bei Sachschäden. Und ein politisches Gewitter, nun ja, das kündigt sich auch an. Und da geht es um das Thema Rente mit 63. Die Diskussion ist wieder eröffnet. Fast wie ein Blitzlichtgewitter verlief die Nacht in einigen Regionen Sachsen-Anhalts. 2 bis 3 Sekunden lang schossen die Blitze durchs Dunkel und außerdem Starkregen, Sturmböen und Hagel. Es gab großflächige Warnungen des Wetterdienstes und auch die Feuerwehren waren ja vor allem im Norden im Einsatz. Es blieb aber überwiegend bei Sachschäden, zumindest hier in Sachsen-Anhalt. Michael Roseburg aus der Nachrichtenredaktion. Welche Gegenden waren denn besonders betroffen?
8: Also besonders stark erwischt hat das Unwetter die Börde und die Altmark in einem Streifen von Wolmirstedt über Tangerhütte bis zum Elbhavelwinkel, sagte mir die Feuerwehr. Meist ging es um umgestürzte Bäume, beschädigte Oberleitungen und Autos. In der Altmark wurden bis zu 40 Blitze pro Minute gezählt. 2 Zentimeter dicke Hagelkörner sorgten für Schäden. In den anderen Regionen Sachsen-Anhalts verlief das Unwetter deutlich ruhiger. Im Burgenlandkreis und im nördlichen Saalekreis registrierten die Feuerwehren jeweils rund ein Dutzend Einsätze. Zum Beispiel bei Brachstedt im Saalekreis wehte der Sturm 2 Wohnwagen um. Einer kippte sogar aufs Dach. 2 Menschen wurden verletzt. Bei unseren Nachbarn in Sachsen ist bei einem schweren Unwetter in der Nacht in der sächsischen Schweiz ein Mann ums Leben gekommen. Laut Polizei wurde der 28-Jährige in der Nähe der Felsenbühne Rathen von einem Baum erschlagen. 13 Menschen sind zum Teil schwer verletzt worden. Laut Bergwacht war wohl ein Teil eines Hanges abgestürzt. Mehrere Bäume seien ins Tal mitgerissen worden. Vermisste gäbe es aber nicht.
7: Soweit Michael Rosebruck. Vielen Dank. Wir blicken zur Politik. Die Rentenreform, über die ja schon seit vielen Jahren geredet wird, die schien auf einem sicheren Weg zu sein, zumindest in Berlin. Allerdings, seit vorgestern ist das Thema wieder auf dem Tisch. Bei einem Treffen der Ministerpräsidenten von Thüringen, Sachsen und Sachsen-Anhalt, alle drei sind ja in der CDU, da gab es Widerstand gegen die Berliner Pläne. Sachsen-Anhalts Ministerpräsident Sven Schulze sagte:
9: Wer hier auf 45 Jahre eingezahlt hat, das ist genug. Wir sagen auch, dass man das Rentensystem nicht so einfach optimieren kann, wie es manche in Berlin denken, sondern in Sachsen-Anhalt, in Ostdeutschland, sind die allermeisten Menschen auf eine Rente angewiesen, die vom Staat kommt. Und ich möchte als Ministerpräsident garantieren, dass sie davon auch in der Zukunft leben können. Und deshalb eine ganz klare Aussage heute hier aller drei Ministerpräsidenten, dass wir das, was wir im Moment dort in Berlin auf dem Tisch sehen, so 1:1 nicht unterstützen werden.
7: Das ist also die Haltung der ostdeutschen Ministerpräsidenten. Und jetzt grummelt's auch in der SPD. Zwar hatte SPD-Arbeitsministerin Baas angekündigt, diese Reformpläne so umsetzen zu wollen wie verabredet. Doch jetzt gibt es Widerstand auch aus der eigenen Partei. Georg Schwarte.
4: Beim Thema Rentenreform kommt auf die Bundesregierung weiterer Ärger zu. Nach den 5 ostdeutschen Ministerpräsidenten hat jetzt auch SPD-Generalsekretär Klüssendorf gefordert, an der sogenannten Rente mit 63 festzuhalten. Der SPD-Generalsekretär stellt sich damit offen gegen Kanzler Merz und seine eigene Parteivorsitzende, SPD-Arbeitsministerin Bärbel Baas.

0: Sie und Merz hatten zuletzt angekündigt, die 33 Reformvorschläge der Rentenkommission 1:1 umsetzen zu wollen. Dazu würde auch die Abschaffung der abschlagsfreien Rente nach 45 Beitragsjahren gehören. Zuletzt hatten vor allem die drei Ostministerpräsidenten Kretschmer, Vogt und Schulze aus Sachsen, Thüringen und Sachsen-Anhalt angekündigt, die Rentenreform im Bundesrat zu stoppen, sollte die sogenannte Rente mit 63 nicht fortgesetzt werden. CSU-Landesgruppenchef Hoffmann wiederum mahnte die CDU zur Koalitionsdisziplin und sagte der Augsburger Allgemeinen, wenn die Chance einer Rentenreform verpasst werde, hinterließen Union und SPD der jungen Generation leere Sozialkassen.
1: Jetzt allerdings ist in Berlin erstmal Sommerpause, sodass da sowieso nichts entschieden wird. Dann am 6. September wählt Sachsen-Anhalt. Da wird vorher auch noch nichts entschieden. Und danach wird die Debatte weitergehen. Das war der Überblick hier bei MDR Sachsen-Anhalt. Jetzt geht's weiter mit den Verkehrsmeldungen und die hat Frank.
2: So ist es. Dankeschön, Uli. Wir möchten, dass Sie gut ankommen. Hier ist der MDR Sachsen-Anhalt Verkehrsservice um 12.05 Uhr. Vorsicht bitte zunächst auf der A14 Richtung Magdeburg. Zwischen Könnern und Plötzgau befindet sich eine noch nicht gesicherte Unfallstelle auf der linken Spur. Die A9 ist in Richtung Berlin zwischen Bad Klosterlausnitz und Eisenberg nach einem Unfall blockiert. Momentan gibt's dort Stau. Dann Vorsicht auf der A9 Richtung Berlin in der Auffahrt Leipzig West. Behinderungen nach einem Unfall in einer Kurve. A9 Richtung München zwischen Brück und Niemeck. Stockender Verkehr nach einem Unfall. Nochmal A9 Richtung München zwischen Niemeck und Kleinmarzehns. Stau wegen Bauarbeiten. Zeitverlust dort 30 Minuten. Und das war's von der A9. Jetzt gucken wir noch auf die Straße zwischen Kroppenstedt und Heteborn. Die ist nach einem Unfall gesperrt. Das war's. Wenn Sie noch irgendwas anderes zuliefern können, wenn Sie was sehen, Blitzer, Staus, Gefahrenstellen, dann rufen Sie bitte an, kostet nichts. 0800 94 6 94 6 und die 1 noch hinten dran. Schön, Dank schon mal für Ihre Hilfe im Voraus und gute Fahrt. Ja, wie sieht's beim Wetter aus? Da ist durchaus noch ein bisschen Potenzial nach oben. Im Laufe des Nachmittags wird's heller und freundlicher. Im Moment haben wir zwischen 11 Grad auf dem Brocken und 20 Grad in Seehausen in der Altmark. Ja, und auch bei den Temperaturen geht noch was. 26 Grad können es gut und gern noch werden. In der Nacht bleibt's trocken, bisschen Nebel hier und da, sonst nix. Und es kühlt sich richtig ab auf 13 bis 7 Grad. Morgen am Sonntag ist es nach Frühnebel freundlich und trocken und schon wieder wärmer als heute. Es geht rauf bis 29 Grad.
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2: Ich wünsche Ihnen einen schönen Nachmittag und hier ist sie, wie versprochen, die Glitterband.

Vanessa Paradis ist mit dem Taxifahrer Joe auf Achse durch Paris. Ja, und Sie? Was machen Sie an diesem Wochenende? Falls Sie es noch nicht so genau wissen, hier ein Tipp. In Schafstedt im Saalekreis ist heute Schützenfest. Und zwar auf dem ehemaligen Norma-Parkplatz. Da ist richtig was los. Live-Musik gibt's, Kinderkarussell steht dort, Hüpfburg, Lasergewehrschießen und Ballwerfen. Und das Ganze noch bis Mitternacht. Ja, und mehr Tipps finden Sie bei uns hier in der MDR Sachsen-Anhalt-App.

0: MDR Sachsen-Anhalt. 12.20 Uhr haben wir es und ich habe hier eine dringende Warnmeldung. Wenn Sie unterwegs sind auf der A14 Dresden-Magdeburg, Vorsicht bitte, zwischen Leipzig-Ost und Leipzig-Messegelände sind Rehe auf der Fahrbahn.
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0: Jens Lampe ist heute der Mann an meiner Seite, der alles Sportliche im Blick hat. Jens, wie sagten schon unsere Sportlehrer, wenn die Sportstunde begann?
2: Sportfrei.
0: Genau. Ja, und du blickst zuallererst nach Paris. Was ist denn da los?
2: Da finden seit gestern die Europameisterschaften im Schwimmen, Wasserspringen und Synchronschwimmen statt. Und ein Hallenser, der war schon gestern Abend im Einsatz, Moritz Wesemann. Allerdings hatte er sich seinen Auftakt bei dieser Europameisterschaft etwas anders, erfolgreicher vorgestellt. Denn im Teamwettbewerb mit zwei Männern und zwei Frauen musste sich Wesemann mit seinen Kollegen und Kolleginnen mit Rang 7 begnügen. Das war, gelinde gesagt, nicht das, was die deutsche Mannschaft zu leisten imstande ist. Und deswegen legte auch der Bundestrainer Christian Bohm den Finger kritisch in die Wunde.
3: Die ersten zwei Runden komplette Fehler, komplette Aussetzer. Da hat man, glaube ich, gesehen, wie viel auf der mentalen Seite auch da sein muss. Und das war es bei uns heute nicht. Ich habe ja auch im Vorfeld gesagt, dass wir in jeder Disziplin medaillenfähig sind. Also nicht, dass wir in jeder eine holen, aber dass wir das Potenzial haben, auch nicht den Kopf jetzt in den Sand stecken. Wir haben noch so viele Wettbewerbe, wir haben uns gut vorbereitet. Wir müssen nach vorne schauen.
2: Denn auch für Moritz Wesemann geht es heute zur Stunde schon weiter. Qualifikation im Wettbewerb vom 1-Meter-Brett für das Finale heute Abend, 21 Uhr. Moritz Wesemann ist in diesem Wettbewerb Titelverteidiger, Europameister geworden vor 2 Jahren. Und er hat auch noch Verstärkung an seiner Seite. Aus Halle sein Clubkollege Jonathan Schauer ist mit Außenseiterchancen in diesem Wettbewerb vom 1-Meter-Brett dabei. Wenn die Vorkämpfe vorbei sind, dann erfahren Sie natürlich hier aktuell, ob die beiden Hallenser den Einzug in das abendliche Finale geschafft haben.
0: Ja, und dann rollt natürlich auch der Fußball heute live durchs Programm von MDR Sachsen-Anhalt. Die Fans des 1. FC Magdeburg warten ja schon voller Ungeduld und Vorfreude auf die Generalprobe für den Saisonauftakt, der dann am nächsten Sonnabend stattfindet. Und Jens, am Nachmittag heute also ist ein englischer Zweitligist zu Gast in Magdeburg.
2: Eigentlich hatte man die Hoffnung, dass es sogar ein Erstligist ist, aber West Ham United ist in der letzten Saison abgestiegen aus der englischen Premier League. Dennoch gutklassig genug, um heute ein echter Prüfstein zu sein für den Zweitligisten 1. FC Magdeburg. Also dieses Duell FCM kontra West Ham United heute ab 14.30 Uhr im Magdeburger Stadion sind schon mehr als 13.000 Karten im Vorverkauf abgesetzt worden. Also die Neugier ist offenbar groß bei den Magdeburger Fans. Natürlich wollen sie die neu zusammengestellte Mannschaft kennenlernen und sehen, was die schon drauf hat. Unser Reporter vor Ort wird ab 14.30 Uhr Frank Martin sein. Er wird uns dann Live-Impressionen bieten aus dem Magdeburger Stadion. Und vielleicht kriegen wir das ein oder andere dann schon zu erfahren, was sich neu tut in der Spielweise des 1. FC Magdeburg. Der Hallische FC ist dann erst morgen im Einsatz. Da hat die Regionalliga-Saison ja schon begonnen. Die Hallenser morgen Gastgeber ab 14 Uhr für Rot-Weiß Erfurt.
0: Ja, und das wird bestimmt alles richtig kurzweilig, freuen sich auf diesen Nachmittag und schon auf morgen. Hier ist MDR Sachsen-Anhalt. Jetzt gibt's erstmal eine schöne Ballade von Rod Stewart aus den 70ern. Tonight's the night.

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5: Wir möchten, dass Sie gut ankommen. Hier ist der MDR Sachsen-Anhalt Verkehrsservice um kurz nach 12:30. Vorsicht bitte auf der A9 Richtung Berlin. In der Auffahrt Leipzig-West gibt's Behinderungen nach einem Unfall in der Kurve. Dann A9 Richtung München. Zwischen Brück und Niemeck stockender Verkehr nach einem Unfall. Weiter A9 Richtung München. Zwischen Niemeck und Kleinmarzehns Stau wegen Bauarbeiten. Dann Vorsicht auf der A14 Dresden-Magdeburg. Zwischen Leipzig-Ost und Leipzig-Messegelände sind Rehe auf der Fahrbahn. A14 Richtung Magdeburg. Zwischen Körnern und Plötzkau stockender Verkehr nach einem Unfall. Und die A71 Schweinfurt-Sangerhausen ist zwischen Kölleda und Heldrungen in beiden Richtungen nach einem Unfall gesperrt. Sollten Sie noch was ergänzen können, melden Sie sich bitte telefonisch bei uns, kostet nichts. 0800 94 6 94 6 und die 1. Kommen Sie gut an Ihr Ziel. Ja, und beim Wetter gilt heute, das wird ja immer schöner. Im Laufe des Nachmittags machen tatsächlich die Wolken der Sonne Platz. Die Höchsttemperatur liegt bei 26 Grad, haben wir noch nicht erreicht. Im Moment nur 12 Grad auf dem Brocken und 21 Grad in Gardelegen, alle anderen Orte irgendwo so dazwischen. In der Nacht dann trocken, stellenweise ein bisschen neblig und es wird ziemlich kühl, ich würde fast schon sagen kalt, 13 bis 7 Grad die Tiefstemperatur. Morgen erst Frühnebel und dann freundlich und trocken und auch wärmer als heute. Es geht rauf bis 29 Grad und die weiteren Aussichten Montag und Dienstag scheint meist die Sonne. Ab und zu mal ein paar Schauer und Gewitter und es wird wieder hochsommerlich warm. Am Dienstag bis 35 Grad. Ja, und heiß ist es bei uns heute schon. Gleich Musik von Peter Kent.
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0: Ja, Rio Reise, BMW Sachsen-Anhalt, König von Deutschland. Aber warum sich mit der zweiten Wahl begnügen, wenn man doch König der Welt sein kann? Ne? Das ist laut Karat bekanntlich das Herz, das liebt. Und das kann also jeden betreffen. Und dazu noch mit Leib und Seele dabei sein, wenn es darum geht, dieses Wochenende in vollen Zügen zu genießen. Wie sieht es bei Ihnen eigentlich aus?
1: Hallo, ich bin die Christine. Heute ist ja River Night, da freue ich mich schon drauf. Wie jedes Jahr. Ich bin immer mit meiner Schwester unterwegs und da wird hier Party gemacht ohne Ende. Durch die ganze Stadt bis zum Schluss im Stadtpark. Da spielt dann auch eine Band und so, ja. Das beschäftigt eben den Magdeburg ja auch. Da ist für Jung und Alt was dabei. Man kommt vom Alltag auch ein bisschen weg dann, ja.
2: Ich bin Monika und heute besuche ich mit meiner Tochter das Schloss Sanssouci bei Potsdam. Sunny wird im September 3 Jahre alt. Sie hat gerade Kita-Schließzeit, das ist immer ein bisschen anstrengend. Irgendwann passiert halt das, was bei allen Kindern passiert, dann fällt ihnen die Decke auf den Kopf. Und dann tanzen die einem auf der Nase rum und springen auf dem Bett. Und alle paar Sekunden kommt aus irgendeiner Ecke der Wohnung, Mama! Ja, und dann muss man halt mal irgendwas machen, damit das Kind ein bisschen ruhig gestellt ist und man selber auch irgendwie ein bisschen Auslauf bekommt und Abwechslung. Sonst wird es sehr anstrengend.
3: Hallo, ich bin Viola und ich verwöhne heute wieder meine Patienten im NRZ Magdeburg. Ich arbeite in einer Reha-Klinik als Köchin, seit 99. Das Kochen, das ist meine Leidenschaft.
4: Es liegt mir halt einfach, es macht Spaß.
5: Ich habe es dann in der Woche frei, da kann man dann eben auch mal was erledigen, was man am Wochenende nicht machen kann. Augen auf bei der Berufswahl, mehr sage ich dazu nicht.
6: Mein Name ist Eva, hallo. Ich arbeite ehrenamtlich im Dom heute in Magdeburg. Bin erst wieder hergezogen, habe über 40 Jahre in der Niederlausitz gewohnt. Tja, die Arbeit war zu Ende in der Apotheke. Man hatte eigentlich nichts mehr. Also freut einen das, wenn man ehrenamtlich irgendwo tätig sein kann. Und wir sorgen dafür, dass die Leute auch mal ein Wort mit uns reden können, erzählen zum Beispiel. Kam ganz am Anfang, als ich angefangen habe, ein Mann rein, hat mir einen Blumenstrauß geschenkt und hat gesagt, wissen Sie, ich war hier verabredet vom Dom. Die Verabredung ist nicht gekommen, jetzt kriegen Sie meinen Blumenstrauß. Habe ich mich gefreut.
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0: Silent Circle bei MDR Sachsen-Anhalt. Ja, und es war Udo Jürgens, der schon in den 70er Jahren den leidenschaftlichen Appell an die Menschen richtete: Der Zirkus darf nicht sterben. Ja, und er ist zum Glück bis heute nicht gestorben. Er ist sogar wieder in der Stadt. Zirkus Krone gastiert bis zum 9. August in Magdeburg. Jeden Tag gibt es da zwei Vorstellungen und Alexi Lacey Krone sagt Ihnen, was Sie unter dem großen Zelt zu sehen bekommen.
1: Wir haben viele Clowns, sehr lustige Show, viel Artistik natürlich. Wir haben eine große Fliegen-Trapez-Nummer mit 11 Mann und natürlich die Raubkatzen. Es ist eine sehr gute Show, eine sehr, sehr starke Show. Also sieht man nicht oft on Tour.
0: Ja, da lohnt sich's also hinzugehen. Zirkus Krone zurzeit in Magdeburg und ab Mitte August dann in Stendal.

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9: Im Studio Dennis Blatt. Guten Tag. Über Sachsen-Anhalt sind am Abend und in der Nacht schwere Gewitter, Starkregen mit Hagel und Sturmböen gezogen. Die Rettungsleitstellen teilten MDR Sachsen-Anhalt auf Anfrage mit, es habe Dutzende Feuerwehreinsätze, vor allem im Norden des Landes, gegeben. Michael Rosebrock aus der Nachrichtenredaktion. Welche Gegenden waren denn besonders betroffen?
10: Also besonders stark erwischt hat das Unwetter die Börde und die Altmark in einem Streifen von Wolmirstedt über Tangerhütte bis zum Elbhavelwinkel, sagte mir die Feuerwehr. Meist ging es um umgestürzte Bäume, beschädigte Oberleitungen und Autos. In der Altmark wurden bis zu 40 Blitze pro Minute gezählt. 2 Zentimeter dicke Hagelkörner sorgten für Schäden. In den anderen Regionen Sachsen-Anhalts verlief das Unwetter deutlich ruhiger. Im Burgenlandkreis und im nördlichen Saalekreis registrierten die Feuerwehren jeweils rund ein Dutzend Einsätze. Zum Beispiel bei Brachstedt im Saalekreis wehte der Sturm 2 Wohnwagen um. Einer kippte sogar aufs Dach. 2 Menschen wurden verletzt.
9: Auch die Bundes-SPD will nun an der Rente mit 63 Jahren festhalten. SPD-Generalsekretär Klüssendorf sagte der Bild, für seine Partei sei dies ein schmerzhafter Bestandteil des Gesamtpakets zur Rente. Eigentlich wolle die SPD die abschlagsfreie Frührente nach 45 Beitragsjahren erhalten. Es sei ein richtiges Signal, wenn sich die CDU nun dieser Position annähere. Die CDU-Ministerpräsidenten von Sachsen, Sachsen-Anhalt und Thüringen haben bereits angekündigt, dass sie die Abschaffung der Rente mit 63 nicht mittragen wollen. Unionsfraktionschef Frei hält dagegen an den Plänen fest. Im Jerichower Land sind in der Nacht in Schopsdorf an der A2 gleich 12 Fahrzeuge in Flammen aufgegangen. Nachgefragt bei meinem Kollegen Uli Wittstock, steckt da ein Brandstifter dahinter?
11: Zumindest ausschließen kann es die Polizei aktuell nicht. Es könnte aber auch schlicht ein technischer Defekt gewesen sein. Der Polizei zufolge wurden die Einsatzkräfte heute Morgen gegen 2:30 alarmiert. Demnach brannten auf einem Kfz-Betriebsgelände eine Zugmaschine, mehrere Lkw-Anhänger und Pkw. Menschen wurden nicht verletzt. Der Schaden beträgt laut Polizei mindestens 400.000 Euro. 60 Feuerwehrleute waren im Einsatz. Weil das Feuer zwischenzeitlich immer wieder aufgeflammt war, wurde eine Brandwache eingerichtet. Das Gelände ist weiträumig abgesperrt. Ermittelt wird zurzeit in alle Richtungen.
9: In Naumburg im Burgenlandkreis startet zur Stunde der Umzug zum Christopher Street Day. Nach Informationen von MDR Sachsen-Anhalt sind dazu mehrere 100 Menschen zusammengekommen. Allerdings hat die Veranstaltung mit schlechtem Wetter zu kämpfen. Nach dem Anschlag von Berlin vor einer Woche hatten Polizei und Behörden die Sicherheit beim CSD in Naumburg vorab verschärft. So sind beispielsweise deutlich mehr Polizisten im Einsatz. Aber nicht nur in Naumburg findet heute der CSD statt, auch in anderen Städten wie beispielsweise Hamburg. Dort werden rund 250.000 Menschen erwartet. Und das waren die Meldungen mit Dennis Blatt. Wetter und Verkehr kommen wieder von dir, Frank.
12: Ja, so machen wir es. Danke, Dennis. Wir möchten, dass Sie gut ankommen. Hier ist der MDR Sachsen-Anhalt Verkehrsservice. Es ist 13.03 Uhr. Vorsicht bitte. Auf der A9 Richtung Berlin in der Auffahrt Leipzig-West gibt es Behinderungen. Der Grund ist ein Unfall in der Kurve. Vorsicht bitte. Ne? A9 Richtung München zwischen Niemegk und Kleinmarzehn. Stau wegen Bauarbeiten. 10 Minuten dauert es da länger. Dann Vorsicht auf der A14 Dresden-Magdeburg zwischen Leipzig-Ost und Leipzig-Messegelände sind immer noch Rehe auf.

0: der Fahrbahn und die A71 Schweinfurt-Sangerhausen ist zwischen Kölleda und Heldrungen in beiden Richtungen nach einem Unfall gesperrt. Wenn Sie was anderes noch sehen, rufen Sie uns bitte an, wir sagen es dann weiter. Die kostenfreie Telefonnummer 0800 94 6 94 6 und die 1 noch hinten dran. Schönen Dank schon mal für Ihre Hilfe und gute Fahrt. Gucken wir auf Sachsen-Anhalt-Wetter. Im Laufe des Nachmittags wird es immer freundlicher, es bleibt trocken und die Höchsttemperatur liegt heute bei 26 Grad. Dauert noch eine Weile, bis wir da in die Nähe kommen. Momentan haben wir 15 in Mansfeld, 17 in Jesnitz und Nebra, 19 in Wolmirstedt und 20 in Tangermünde. In der Nacht dann trocken und ja, ein bisschen Nebel hier und da, ansonsten ziemlich kalt, 13 bis 7 Grad. Und morgen am Sonntag erstmal Frühnebel, der löst sich rasch auf und dann wird es freundlich und trocken mit viel Sonne und es geht rauf bis 29 Grad. Montag und Dienstag dann ganz viel Sonne, ab und zu mal ein paar kurze Schauer und Gewitter und Temperaturen wieder bis 35 Grad.
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0: Der bin ich. Ich wünsche Ihnen einen schönen Nachmittag und viel Spaß jetzt mit diesem Hit von Patrick Hernandez. Das war die Disco-Ära damals. Die späten 70er. 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

0: Alice Moyet, die Frau, die so viele zeitlos schöne Lieder aufgenommen hat. Ja, und vieles ist ja auf dieser Welt zeitlos. Irgendwann kommt alles wieder in Mode. Das gilt auch für Spielsachen. Und das hat uns in dieser Woche im schönsten Morgen bei Julia Rosebrock irgendwie, ja, doch inspiriert.
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2: Von welchem Spielzeug können Sie sich bis heute nicht trennen? Ach, da sind Erinnerungen an die Kindheit wach geworden. Und es hat gebrummt.
3: Einen Teddybär?
4: Dreimal geflickt, einmal frisch ausgestoppt. Aber der ist mein Liebling.
5: Also bei mir ist es mein Daddy. Den habe ich jetzt schon 63 Jahre. Der hat zwar keine Ohren, keine Augen, keinen Mund mehr. Aber er steht im Ehrenplatz im Regal.
2: Oh Gott, ist das süß. Ich bin auch Team Teddybär mit meinem Reiseteddy. Unser Herz ist auch sehr, sehr aufgegangen bei der Geschichte von Elke aus Gräfenhainichen.
6: Ich habe eine Puppe aus Frankreich von unserer Partnergemeinde von Gräfenhainichen, mit der man die Haare verkürzen und verlängern kann. Die hat einen Bauchnabel, da drückt man drauf, dann werden sie lang. Und wenn man am Rücken dreht, wären sie wieder kurz.
2: Stark. Und wie in jeder Woche geht unter allen, die mitmachen, eine handsignierte MDR Sachsen-Anhalt-Tasse raus. Die hat sich Reinhard aus Hettstedt geholt. Hier kommt sein liebstes Spielzeug.
7: Das ist ein Wartburg 311 Coupé in grün-beige mit roten Sitzen. Lenkung funktioniert, also mit dem Kabel, wie das so in den 60er Jahren Mode war. Den habe ich von meinem Onkel zum 4. Geburtstag geschenkt bekommen und das ist mittlerweile 65 Jahre her. Das fährt nur eine Flachbatterie rein und dann fährt er wieder.
2: Und damit sind wir auch schon bei der neuen Freitagsfrage. Welche Lebensweisheit haben Sie mit auf den Weg bekommen? Von den Eltern, den Großeltern oder Lehrern? Her damit, per Sprachnachricht, per WhatsApp oder in der MDR Sachsen-Anhalt-App. Welche Lebensweisheit haben Sie mit auf den Weg bekommen?
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8: Entschuldigung, wann war nochmal die Freitagsfrage?
1: Oh.

Johannes Oerding bei MDR Sachsen-Anhalt. Ja, und wenn Sie im Harz oder nicht weit vom Harz entfernt wohnen, dann wäre doch vielleicht das Trabi-Treffen was für Sie, in Derenburg bei Blankenburg heute und morgen. Ja, und selbst wenn Sie nicht so auf Zweitakter stehen, ist es durchaus verlockend. Da gibt es nämlich auch ganz viele Takte in Form von Live-Musik und eine richtig lange Händlermeile selbstverständlich auch. In Derenburg, wie gesagt, das ganze Wochenende lang. Und mehr Wochenendtipps finden Sie in der MDR Sachsen-Anhalt-App. Und bei uns im Programm hier im Radio finden Sie jetzt einen Klassiker aus den 70ern von Jerry Rafferty, Baker Street.

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0: Ja, das ist Sommermusik. Caribbean Queen von Billy Ocean. Wir haben es 13.30 Uhr. Und wir möchten, dass Sie gut ankommen. Hier ist der MDR Sachsen-Anhalt Verkehrsservice. Vorsicht, auf der A9 Richtung Berlin. In der Auffahrt Leipzig-West gibt es Behinderungen nach einem Unfall in einer Kurve. A9 Richtung München zwischen Niemegk und Kleinmarzehn, Stau wegen Bauarbeiten. Dann Vorsicht auf der A14 Richtung Magdeburg zwischen Halle, Trotha und Löbejün. Dort liegt ein großes Plastteil auf der Fahrbahn. Die A71 Schweinfurt-Sangerhausen ist zwischen Kölleda und Heldrungen in beide Richtungen nach einem Unfall gesperrt. Und die B189 Magdeburg-Stendal ist zwischen dem Abzweig Windberge und Buchholz in beiden Richtungen wegen eines Feuerwehreinsatzes gesperrt. Sollten Sie was anderes noch sehen, melden Sie sich bitte bei uns. Wir sagen es gern weiter. Die kostenfreie Telefonnummer 0800 94 6 496 und die 1. Kommen Sie gut an Ihr Ziel. Und das Wetter? Ja, das lässt heute noch viele Lichtblicke zu. Die Sonne hat sich bis jetzt ja ziemlich zurückgehalten, aber sie kommt in den nächsten Stunden immer mehr zum Vorschein. Die Höchsttemperatur heute 26 Grad, momentan haben wir 15 in Naumburg, 17 in Eisleben und Wittenberg, 20 in Magdeburg und 22 in Ahrensee. In der Nacht dann trocken, bisschen neblig, 13 bis 7 Grad. Morgen erst Frühnebel und dann freundlich und trocken und wärmer als heute, 29 Grad die Höchsttemperatur. Montag und Dienstag wird es dann wieder richtig hochsommerlich, bis 35 Grad.
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Der kleine Italien-Urlaub führt zwischendurch Ticento von Mattia Bazzal aus den 80ern. Ja, und dazu sommerliche Temperaturen, die ab sofort wieder nach oben gehen. Am Dienstag bis 35 Grad. Wer muss da nach Italien? Niemand. Hier ist MDR Sachsen-Anhalt, jetzt mit Musik von Albert Hammond und Everything I Want to Do.

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1: Ja, die Welt des Sports ist sozusagen wie ein Perpetuum mobile. Sie kommt nie zum Stillstand. Da ist immer was los. Auf dem Rasen, im Schwimmbecken, in der Halle, auf der Piste, wo auch immer. Und damit wir da nicht den Überblick verlieren, haben wir Jens Lampe.
2: Hallo, sportfrei. Zwei hallische Wasserspringer kämpfen zur Minute um den Einzug in das Finale der Europameisterschaft. Im Wettbewerb vom 1-Meter-Brett. Der eine, Moritz Wesemann, liegt vor dem letzten Qualifikationssprung auf Rang 6. Also das sieht gut aus. Die besten 12 qualifizieren sich für das abendliche Finale. Jonathan Schauer muss zusehen, dass er im letzten Versuch noch unter die besten 12 kommt. Derzeit liegt der aktuell auf Rang 15, der Clubkollege von Moritz Wesemann vom SV Halle. Wenn die Qualifikation zu Ende ist, dann erfahren Sie natürlich hier zeitnah, wie es für die beiden Hallenser ausgegangen ist. Ja, um 14.30 Uhr sind wir gespannt auf die Generalprobe des ersten FC Magdeburg. Der spielt nämlich dann im heimischen Stadion eine Woche vor Saisonbeginn der zweiten Bundesliga gegen West Ham United, den englischen Zweitligisten. Unser Reporter Frank Martin wird sich dann melden und Live-Impressionen schildern. Derweil hat der Fußball-Weltverband FIFA nach massiver Kritik seine Investorenpläne für die Weltmeisterschaft aufgegeben. Mehr dazu von Philipp Hofmeister.
3: In einem offiziellen Statement des Weltverbands erklärte Infantino, sein Projekt habe zu Spannungen und Spaltungen geführt und so dafür gesorgt, dass der Vorschlag nicht weiter verfolgt werde. Tatsächlich dürfte sich der FIFA-Präsident dem massiven Druck gebeugt haben. Von den Mitgliedsverbänden aus Asien, Nord- und Mittelamerika, vor allem aber aus Europa, hatte Infantino heftigen Gegenwind erhalten. Auch der Deutsche Fußballbund kritisierte Gianni Infantinos Pläne zuletzt scharf. Diese sahen vor, mit einem Verkauf der kommerziellen Rechte von Fußball-Weltmeisterschaften an private Investoren weitere Milliardensummen in die Kassen der FIFA zu spülen.
2: Philipp Hofmeister informierte über den Rückzug von Gianni Infantino mit den Investorenplänen.
1: Ja, danke schön, Jens. Hier ist MDR Sachsen-Anhalt. Und jetzt habe ich für Sie den größten Hit der Rubets.

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0: Das erste Sommerwochenende im August mit MDR Sachsen-Anhalt. Und wissen Sie, worauf Sie sich in diesem Moment freuen können? Auf einen echten Gassenhauer aus den 70ern. Is this the way to Amarillo? Jo, bei diesem Song von Tony Christie schwelgen wir gleich gemeinsam in Erinnerungen. Sie und ich, kurz nach zwei.
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5: Im Studio Dennis Blatt. Guten Tag. Über Sachsen-Anhalt sind am Abend und in der Nacht schwere Gewitter, Starkregen mit Hagel und Sturmböen gezogen. Die Rettungsleitstellen teilten MDR Sachsen-Anhalt auf Anfrage mit, es habe Dutzende Feuerwehreinsätze vor allem im Norden des Landes gegeben. Michael Roseburg aus der Nachrichtenredaktion. Welche Gegenden waren denn besonders betroffen?
6: Also besonders stark erwischt hat das Unwetter die Börde und die Altmark in einem Streifen von Wolmirstedt über Tangerhütte bis zum Elbhavelwinkel, sagte mir die Feuerwehr. Meist ging es um umgestürzte Bäume, beschädigte Oberleitungen und Autos. In der Altmark wurden bis zu 40 Blitze pro Minute gezählt. 2 Zentimeter dicke Hagelkörner sorgten für Schäden. In den anderen Regionen Sachsen-Anhalts verlief das Unwetter deutlich ruhiger. Im Burgenlandkreis und im nördlichen Saalekreis registrierten die Feuerwehren jeweils rund ein Dutzend Einsätze. Zum Beispiel bei Brachstedt im Saalekreis wehte der Sturm 2 Wohnwagen um. Einer kippte sogar aufs Dach. 2 Menschen wurden verletzt.
5: Im Jerichower Land sind in der Nacht in Schopsdorf an der A2 gleich 12 Fahrzeuge in Flammen aufgegangen. Nachgefragt bei meinem Kollegen Uli Wittstock, steckt da vielleicht ein Brandstifter dahinter?
7: Zumindest ausschließen kann es die Polizei aktuell nicht. Es könnte aber auch schlicht ein technischer Defekt gewesen sein. Der Polizei zufolge wurden die Einsatzkräfte heute Morgen gegen 2:30 alarmiert. Demnach brannten auf einem Kfz-Betriebsgelände eine Zugmaschine, mehrere Lkw-Anhänger und Pkw. Menschen wurden nicht verletzt. Der Schaden beträgt laut Polizei mindestens 400.000 Euro. 60 Feuerwehrleute waren im Einsatz. Weil das Feuer zwischenzeitlich immer wieder aufgeflammt war, wurde eine Brandwache eingerichtet. Das Gelände ist weiträumig abgesperrt. Ermittelt wird zurzeit in alle Richtungen.
5: In Naumburg im Burgenlandkreis läuft zur Stunde der Umzug zum Christopher Street Day. Nach Informationen von MDR Sachsen-Anhalt sind dazu mehrere 100 Menschen zusammengekommen. Allerdings hat die Veranstaltung mit schlechtem Wetter zu kämpfen. Nach dem Anschlag von Berlin vor einer Woche hatten Polizei und Behörden die Sicherheit bei allen CSD-Veranstaltungen im Land vorab verschärft. Mitorganisator Martin Respondek zum CSD in Naumburg.
8: Das startet unter besonderen Sicherheitsvorkehrungen, die wir mit der Behörde auch so nochmal abgesprochen haben. Wir werden auch eine Schweigeminute hier halten sozusagen. Also so ein Anschlag soll ja immer auch Angst und Furcht irgendwie erzeugen. Und da haben wir als Orga-Team aber auch gleich gesagt, nein, wir lassen uns da nicht verängstigen, sondern jetzt erst recht.
5: Schäden an Oberleitungen der Bahn in Niedersachsen haben gestern zu Einschränkungen im Zugverkehr geführt. Betroffen war unter anderem die Verbindung zwischen Hannover und Berlin und damit auch von Hannover nach Magdeburg. Wegen der Umleitung brauchten Züge auf dieser Strecke rund 30 Minuten länger. Wie die Deutsche Bahn mitteilte, konnten die Schäden inzwischen behoben werden. Heute laufe der Zugverkehr wieder normal. Die Ursache für die Schäden an den Oberleitungen ist aber noch unklar. Und das waren die Meldungen mit Dennis Blatt. Wetter und Verkehr kommen wieder von dir, Frank.
1: Selbstverständlich. Danke dir, Dennis. Wir möchten, dass Sie gut ankommen. Hier ist der MDR Sachsen-Anhalt Verkehrsservice um 14.04 Uhr. A2 Richtung Hannover zwischen Irxleben und Eilsleben. Stau. Der Grund sind Bauarbeiten. Planen Sie da bitte 30 Minuten mehr ein. Vorsicht auf der A9 Richtung Berlin zwischen Coswig und Kleinmarzehns befindet sich eine noch nicht gesicherte Unfallstelle. Dann auch Vorsicht auf der A14 Richtung Dresden zwischen Leipzig-Mitte und Leipzig-Messegelände. Ebenfalls eine noch nicht gesicherte Unfallstelle. Und die B189 Magdeburg-Stendal ist zwischen dem Abzweig Windberge und Buchholz in beiden Richtungen wegen eines Feuerwehreinsatzes gesperrt. Und ja, das war's. Aber vielleicht wird unsere Liste ja beim nächsten Mal länger, wenn Sie uns inzwischen anrufen, weil Sie was gesehen haben. In dem Fall einfach die kostenfreie Nummer wählen 0800 94 6 94 61. Schönen Dank schon mal im Voraus. Gucken wir mal aufs Wetter. Zum Abend hin wird es immer freundlicher. Momentan haben wir zwischen 14 Grad auf dem Brocken und 22 Grad in Havelberg. Da kommt noch ein bisschen was drauf. Die Höchsttemperatur

0: Heute 26 Grad, in der Nacht dann trocken, stellenweise ein bisschen Nebel und ansonsten alles ruhig und kalt. 13 bis 7 Grad die Tiefstemperatur. Morgen ist Sonntag und er bringt erstmal ein bisschen Frühnebel, aber dann viel Sonne, freundlich und trocken wird es sein und bis 29 Grad warm. Und gucken wir auf den Wochenbeginn, naja, da ist der Sommer dann sowieso wieder richtig da. Montag und Dienstag viel, viel Sonnenschein und Temperaturen bis 35 Grad.
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0: Ja, schönes Wochenende Ihnen und die Frage ist ja nun Schalali oder Schalala. Ich entscheide mich jetzt für Letzteres. Das hier ist Musik von Tony Christie. Schalala.

0: Night Shift von den Commodores hier bei MDR Sachsen-Anhalt. Wir schauen wieder zum Sport. Die deutschen Ruderer haben heute bei den Europameisterschaften ordentlich abgeräumt. War der erste Finaltag im italienischen Varese und da gewannen die deutschen Boote zweimal Gold, zweimal Silber und einmal Bronze. Der Doppelvierer der Männer hat nach 13 Jahren erstmals wieder einen Europameistertitel geholt und MDR Sachsen-Anhalt-Reporter Jan Dittjurgeit hat nach dem Zieleinlauf mit dem Schlagmann des Bootes gesprochen, dem erst 19-jährigen Stralsunder Ole Hohensee.
1: Ole, natürlich an euch alle einen riesen herzlichen Glückwunsch. Europameister, wie hört sich das an?
2: So unglaublich. Natürlich der erste Schritt Richtung Kampfansage an die Weltspitze bei der WM. Und ich glaube, das war einfach ein Muss, dass wir heute auch zeigen, wozu wir fähig sind. Wir haben nochmal versucht, einen ganz anderen Schritt zu gehen. Wir sind die Rennen davor immer sehr passiv von vorne gefahren, haben es ab und zu mal versucht, vorne uns anzumelden. Aber heute hat es wirklich im Finale funktioniert. Wir haben uns gut ausgesprochen gestern nach dem Vorlauf. Wir haben alles gegeben, was wir konnten jetzt hier. Der Plan ist voll aufgegangen und glaube ich, darum können wir uns auch verdient Europameister nennen.
1: Immer natürlich im Doppelvierer eine Teamleistung, aber trotzdem nochmal zu Ihnen ganz persönlich. Sie sind 19, haben so einen unglaublichen Sprung gemacht in den letzten 2 Jahren. Sind Sie manchmal an dem Punkt, wo Sie sagen, ich glaube das alles überhaupt gar nicht?
2: Naja, ich glaube, das zu realisieren, dass man hier gerade auf Schlag in der Männerdoppelvierer sitzt, was man vor rund 3-4 Jahren, wovon man noch gar nicht träumen konnte, das ist halt noch ein Stück weit unrealistisch. Ne? Man realisiert so von Mal zu Mal, aber es wird auch so ein Stück weit Normalität, dass man immer weiter, was auch glaube ich gut ist, nach höheren Sternen greift. Natürlich ist es immer ein Ziel gewesen, in diesem Boot zu sitzen, auch natürlich auf Schlag, weil es eine sehr, sehr, sehr, sehr anspruchsvolle und gute Position ist, aber das Ziel ist natürlich, erfolgreich zu sein mit dem Boden. Ich glaube, da liegt gerade mehr der Fokus drauf und das wird eher, das überwiegt so ein bisschen die Gedanken dazu, darüber, dass man gerade mit 19 auf Schlag sitzt. Ich bin einfach super stolz und das motiviert mich persönlich und ich glaube, jeden anderen bei uns im Team auch weiterzuarbeiten, um am Ende für Deutschland, für dieses Boot, für das Team erfolgreich zu sein.
0: Freut sich Ole Hohensee, der Schlagmann des deutschen Doppelvierers im Rudern. Die Jungs haben soeben den Europameistertitel geholt und wir von MDR Sachsen-Anhalt gratulieren.

0: Hier in Sachsen-Anhalt dürfte an diesem Wochenende eigentlich keine Langeweile aufkommen. Es ist nämlich jede Menge los. Man muss nur wissen, wo. Ja, und das können wir von MDR Sachsen-Anhalt Ihnen gern sagen. Zum Beispiel am Röhrichschacht in Wettelrode bei Sangerhausen. Dort wird heute noch kräftig gerockt beim Schachtrock-Festival. Bis Mitternacht präsentieren sich dort 6 junge Bands. Und mehr dazu jetzt von Heiko Lessmann, dem Geschäftsführer der Rosenstadt Sangerhausen GmbH.
1: Wir wollen halt jungen Bands die Plattform geben, sich zu präsentieren. Wir haben auch darauf geachtet, dass die Bands hier aus der Region kommen. Wir kommen aus Eisleben, Sangerhausen und aus Nordhausen. Also es ist so rockig, vom Punkrock bis Metal. Und ich glaube, da wird schon was für jedermann dabei sein. Und wir haben auch einen Tätowierer vor Ort, also ein richtiges Rockfestival. Nicht zu guter Letzt kann man auch unseren Schacht besuchen. Vorab lohnt sich vielleicht mal bis 16 Uhr vorab mal runterzufahren oder auch unser Museum, das hat natürlich noch ein bisschen länger auf. Also man kann auch, wenn man sagt, okay, das ist nicht gerade meine Musik, gehe ich mal rüber ins Museum und gucke mir ein bisschen was an und informiere mich über unseren Röhrichschacht in Wettelrode.
0: Ja, und der Eintritt für das Schachtrock-Festival kostet an der Abendkasse 18 Euro.
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2: Wir möchten, dass Sie gut ankommen. Hier ist der MDR Sachsen-Anhalt Verkehrsservice um kurz nach 14:30. A2 Richtung Hannover zwischen Irxleben und Eilsleben. Stau wegen Bauarbeiten. Zeitverlust 10 Minuten. Dann Vorsicht auf der A9 Richtung Berlin zwischen Coswig und Kleinmarzehens. Eine noch nicht gesicherte Unfallstelle. Und A9 Richtung München zwischen Niemegk und Kleinmarzehens. Stockender Verkehr wegen Bauarbeiten. Zeitverlust dort 15 Minuten. Wenn Sie noch mehr sehen, einfach mal anrufen bei uns. Kostet Sie nichts. 0800 94 6 94 6 und die 1. Gute Fahrt. Wir gucken mal aufs Wetter. Es wird immer schöner. Die Sonne kommt raus, die meisten Wolken verziehen sich und im Moment haben wir 17 Grad in Bad Lauchstädt und 21 Grad in Quedlinburg. 26 oder 25, sagen wir. Wollen wir eigentlich gleich übertreiben. 25 Grad sind heute maximal möglich. In der Nacht dann trocken, bisschen neblig bei 13 bis 7 Grad. Sie haben richtig gehört, einstellig werden wir. Es wird kalt. Morgen wird es aber wieder warm, bis 29 Grad. Und es wird freundlich und trocken sein am Sonntag. Montag und Dienstag dann noch freundlicher, viel Sonne. Und am Dienstag sogar Temperaturen bis 35 Grad. Mein Name ist Frank Eberlein. Ich freue mich, dass Sie Radio hören.
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0: Karussell hier bei MDR Sachsen-Anhalt. Übrigens, fortgehen kann man aus jeder Gegend, aber nicht aus Sachsen-Anhalt. Denn hier haben wir eine der schönsten Gegenden überhaupt, die Weinregion Saale-Unstrut. Und die lädt an diesem Wochenende alle ein, die sich mal in Weinkellern und Weinbergen umsehen möchten. Bei den Tagen des offenen Weinkellers können Sie Wandern und Genuss miteinander verbinden, heute und auch morgen. Ja, und wer nicht so gut zu Fuß ist, muss trotzdem nicht fernbleiben, denn erstmals wird ein Shuttleverkehr zu 7 Weingütern angeboten. Ja, auch alle anderen Weingüter in der Saale-Unstrut-Region sind heute und morgen jeweils bis 19 Uhr geöffnet. 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
1: Ja, unser Mann für alles, was mit Sport zu tun hat, ist bei mir, Jens Lampe. Jens, in Magdeburg wird seit einer guten Viertelstunde Fußball gespielt und zwar heute mal auf die feine englische Art.
2: Denn der englische Zweitligist West Ham United ist zu Gast in Magdeburg zum letzten Härtetest vor dem Saisonbeginn am nächsten Sonnabend. Unser Mann vor Ort im Magdeburger Stadion ist Frank Martin. Frank, es müssten so etwa 20 Minuten rum sein. Was hat sich denn bemerkenswertes Ereignis bislang?
3: Also ich finde, dieser neu formierte 1. FC Magdeburg macht das in diesen jetzt, ich schau mal zum Würfel hoch, gespielten 16 Minuten richtig gut. Da wird der Ball oft laufen gelassen und da gab es durchaus auch mal eine Tormöglichkeit. Mateusz Zukowski, klar, der Mann, der seinen Vertrag verlängert hat, war da mit dem Kopf zur Stelle. Aber auch die Engländer aus London, durchaus bemerkenswert in den letzten Minuten. Vor allem der Kapitän Rabbit Brown, zunächst ein Fehler dort von Tobias Müller in der Magdeburger Innenverteidigung. Rauschte der Ball knapp vorbei und dann wurde eben auch mal Dominik Reimann, der Torhüter des FCM, geprüft. Der ist abgetaucht, konnte diese Möglichkeit vereiteln. Jetzt wieder Müller hinten drin, spielt den Ball erstmal raus. Magdeburg bekommt es verteidigt. Dann gibt es den langen Ball in Richtung Mittelfeld. Torben Müsel, auch einer der Neuen, dort mit dem Kopf zur Stelle. Hüwelainen legt ab dort. Auch Kvarteng, auch einer von den Rückkehrern oder Neuzugängen, wie man es formulieren will. Insgesamt stehen 4 in der Startformation beim 1. FC Magdeburg. Also Patrick Sander, der Trainer, hat so ein bisschen durchgemischt. Spiel macht Spaß. Wir haben, ich denke mal, so knapp 15.000 Zuschauer. Jetzt luchst auch die Sonne durch die Wolken. 17 Minuten gespielt. Was fehlt, sind eigentlich nur die Tore in dieser Partie. 0:0 zwischen Magdeburg und West Ham United. Aber Partie macht, wie ich finde, wirklich Spaß.
2: Sagt Frank Martin, unser Beobachter vor Ort, und gegen 15.15 Uhr wird er uns dann auch am Ende der ersten Halbzeit vielleicht, hoffentlich, ein paar Tore live vermelden können. Jetzt noch der aktuelle Blick zu den Europameisterschaften im Wasserspringen. Heute die Entscheidung vom 1-Meter-Brett bei den Männern. In der Qualifikation hat Moritz Wesemann vom SV Halle die zweitbeste Qualifikationsleistung gezeigt, also er als zweitbester ins abendliche Finale. Knapp an dem Finale der besten 12 vorbei sprang dagegen Wesemanns Clubkollege vom SV Halle, Jonathan Schauer. Er musste sich in der Qualifikation mit Rang 13 begnügen und verfehlte das Finale um ganze 2,5 Punkte.
1: Ja, danke schön, Jens.
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0: Musik aus dem Film Dirty Dancing, Be My Baby von den Ronettes. Ja, und kurz nach drei gibt's das hier. Ja, Musik von Status Quo, Whatever You Want, aus den 70ern, gleich nach den Nachrichten.
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6: Im Studio Dennis Blatt. Guten Tag.

0: Eigentlich wolle seine Partei die abschlagsfreie Frührente erhalten. Aus der Bundes-CDU kommen aber keine Zeichen für Verhandlungsbereitschaft. Unionsfraktionschef Frei sowie Generalsekretärin Hoppermann betonten, man halte am Ende der Rente mit 63 fest. Über Sachsen-Anhalt sind am Abend und in der Nacht schwere Gewitter, Starkregen mit Hagel und Sturmböen gezogen. Die Rettungsleitstellen teilten MDR Sachsen-Anhalt auf Anfrage mit, es habe Dutzende Feuerwehreinsätze, vor allem im Norden des Landes, gegeben. Michael Rosebruck aus der Nachrichtenredaktion. Welche Gegenden waren denn besonders betroffen?
1: Also besonders stark erwischt hat das Unwetter die Börde und die Altmark in einem Streifen von Wolmirstedt über Tangerhütte bis zum Elbhavelwinkel, sagte mir die Feuerwehr. Meist ging es um umgestürzte Bäume, beschädigte Oberleitungen und Autos. In der Altmark wurden bis zu 40 Blitze pro Minute gezählt. 2 Zentimeter dicke Hagelkörner sorgten für Schäden. In den anderen Regionen Sachsen-Anhalts verlief das Unwetter deutlich ruhiger. Im Burgenlandkreis und im nördlichen Saalekreis registrierten die Feuerwehren jeweils rund ein Dutzend Einsätze. Zum Beispiel bei Brachstedt im Saalekreis wehte der Sturm 2 Wohnwagen um. Einer kippte sogar aufs Dach. 2 Menschen wurden verletzt.
0: In Naumburg im Burgenlandkreis läuft zur Stunde der Umzug zum Christopher Street Day. Nach Informationen von MDR Sachsen-Anhalt sind dazu mehrere hundert Menschen zusammengekommen. Allerdings hat die Veranstaltung mit schlechtem Wetter zu kämpfen. Nach dem Anschlag von Berlin vor einer Woche hatten Polizei und Behörden die Sicherheit bei allen CSD-Veranstaltungen im Land vorab verschärft. Mitorganisator Martin Respondek zum CSD in Naumburg.
2: Das startet unter besonderen Sicherheitsverkehrungen, die wir mit der Behörde auch so nochmal abgesprochen haben. Wir werden auch eine Schweigeminute hier halten sozusagen. Also so ein Anschlag soll ja immer auch Angst und Furcht irgendwie erzeugen. Und da haben wir als Orga-Team aber klar auch gleich gesagt, nein, wir lassen uns da nicht verängstigen, sondern jetzt erst recht.
0: Der Fußball-Weltverband FIFA hat nach massivem Widerstand die umstrittenen Investorenpläne aufgegeben. Jetzt hat der einflussreiche europäische Verband UEFA nachgelegt und FIFA-Chef Infantino das Vertrauen entzogen. In einer Erklärung heißt es, es könne im Weltfußballverband so nicht weitergehen mit geheimen Machenschaften. Infantino habe einen schäbigen Hinterzimmerdeal ausgeheckt und durchdrücken wollen. Die Verantwortlichen von solche Vorgänge müssten zur Rechenschaft gezogen werden, hieß es von der UEFA. Von Infantino selbst gab es zunächst keine Reaktion. Und das waren die Meldungen mit Dennis Blatt. Wetter und Verkehr kommen wieder von dir, Frank.
3: Na klar doch. Danke, Dennis. Wir möchten, dass Sie gut ankommen. Hier ist der MDR Sachsen-Anhalt Verkehrsservice um 3:03. A2 Richtung Hannover zwischen Ilxleben und Eilsleben Stau. Der Grund sind Bauarbeiten. Planen Sie bitte 15 Minuten mehr ein. A9 Richtung München zwischen Niemegk und Kleinmarzehn. Stockender Verkehr ebenfalls wegen Bauarbeiten und ebenfalls 15 Minuten mehr einplanen. Dann auch Vorsicht auf der A14 Richtung Dresden in der Abfahrt Magdeburg-Stadtfeld befindet sich eine noch nicht gesicherte Unfallstelle. Vorsicht, das Ganze in einer Kurve. Und sollten Sie noch mehr sehen, Blitzer, Staus, Gefahrenstellen, Hindernisse, was auch immer, rufen Sie uns bitte an. Wir sagen es dann weiter. Die kostenfreie Nummer 0800 94 6 94 6 und die 1. Kommen Sie gut an Ihr Ziel. Und das Wetter wird zum Abend hin immer freundlicher. Im Moment haben wir zwischen 14 Grad auf dem Brocken und 22 Grad in Osterburg. Die Höchsttemperatur heute 25 Grad. In der Nacht gibt's Nebel, sonst nichts. Und es kühlt sich ziemlich stark ab auf 13 bis 7 Grad. Morgen nach Frühnebel freundlich und trocken und wärmer als heute. Fast 30 Grad, also so bei 29 ist da wohl Schluss morgen. Aber wenn Sie es noch wärmer wollen, warten Sie auf Montag und Dienstag. Da geht's wieder rauf bis 35 Grad und dann gibt's ganz viel Sonnenschein.
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3: Und mit den ganz Großen aus der Musikwelt. Status Quo und danach gleich Tina Turner. Und ich wünsche Ihnen weiterhin ein schönes Wochenende.

Tina Turner bei MDR Sachsen-Anhalt. Two people, zwei Leute in einer Partnerschaft, die trotz schwieriger Zeiten zusammenhalten wie Pech und Schwefel. Ja, und dazu noch zwei Fußballmannschaften beim Testspiel in Magdeburg. Der erste FC Magdeburg hat den britischen Zweitligisten West Ham United zu Gast. Die Engländer führen 1:0 und wir sind gleich live dabei, wenn die erste Halbzeit zu Ende geht.

0: Stimme der Sachsen-Anhalt hier. Jetzt schauen wir wieder zum Fußball in Magdeburg. Das Testspiel zwischen dem FCM und West Ham United aus England. Frank Martin, konnten die Magdeburger denn schon ausgleichen?
1: Nee, 60 Sekunden sind noch zu gehen im ersten Durchgang und so ein bisschen ist die Euphorie verflogen, die Euphorie der Anfangsviertelstunde, denn da hat das der erste FC Magdeburg, wie ich fand, durchaus gut gemacht, da hat man klug kombiniert, da gab es auch solche Halbchance durch Mateusz Zukowski, aber dann war irgendwie der Spielfaden gerissen und dann kam die 20. Minute, das bislang einzige Tor in dieser Partie erzielt von Max Kilman, erste Ecke für die Mannschaft aus London, flog hinein und Kilman stand da völlig frei am Fünfer, ungedeckt, kurz mal draufgehalten. Und da konnte Dominik Reimann, Magdeburgs Torhüter und Kapitän, definitiv nichts machen. 1:0 für West Ham United. Dies der Stand. Letzten 15 Sekunden offiziell laufen. Magdeburg kommt nochmal über Tobias Müller. Der wackelt da hinten in der Abwehr gewaltig. Hat ja erst seinen Vertrag verlängert beim 1. FC Magdeburg. Das wirkt nicht unbedingt positiv nach, zumindest nicht in dieser Partie. Und ganz pünktlich gibt es dann den Halbzeitpfiff hier von Erik Weißbach. Der hatte fast gar nichts zu tun. Also es ist ein bisschen Sommerfußball geworden. Ich glaube, das merkt man auch an der Stimmung hier in der Magdeburger Arena. Da ist noch Luft nach oben, so wie auch im Spiel der Magdeburger. Die sind gut hineingekommen, aber nach einer Viertelstunde hat irgendjemand den Stecker gezogen. Also Halbzeit hier in der Magdeburger Arena. West Ham United führt 1:0 nach diesem Treffer von Max Kilman aus der 20. Minute beim 1. FC Magdeburg.
0: Jo, danke schön, Frank Martin. Wir bleiben mit ihm natürlich auch am Ball in der zweiten Halbzeit. Hier ist MDR Sachsen-Anhalt und ich habe hier gerade eine dringende Warnmeldung reinbekommen von der A14 Richtung Magdeburg. Zwischen Lübbehühn und Könnern liegt ein Feuerwehrschlauch auf der Fahrbahn. Bitte Vorsicht.

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2: Wir möchten, dass Sie gut ankommen. Hier ist der MDR Sachsen-Anhalt Verkehrsservice um 15.30 Uhr, halb vier. Ja, es ist ein bisschen mehr geworden mit den Meldungen. Fangen wir mal an mit der A2 Richtung Hannover. Zwischen Irxleben und Eilsleben Stau wegen Bauarbeiten. Dann Vorsicht auf der A9 Richtung Berlin. Zwischen Halle und Bitterfeld-Wolfen liegt ein Reifen auf der rechten Spur. A9 Richtung München. Zwischen Niemeck und Kleinmarzehns stockender Verkehr wegen Bauarbeiten. A14 Richtung Magdeburg. Zwischen Leipzig Ost und Leipzig Nordost steht ein defekter PKW auf der rechten Spur. Dann Vorsicht auf der A14 Richtung Magdeburg. Zwischen Lübejün und Könnern liegt ein Feuerwehrschlauch auf der Fahrbahn. A14 Richtung Dresden in der Ausfahrt Magdeburg-Stadtfeld gibt es Behinderungen nach einem Unfall in einer Kurve. Und schließlich Vorsicht auf der A14 Richtung Dresden in der Auffahrt Leipzig-Mitte liegt ein Auspuff auf der Fahrbahn. Wenn Sie noch was sehen, das da rumliegt und den Verkehr gefährdet, dann rufen Sie uns bitte an. Auch wenn Sie einen Blitzer sehen, die kostenfreie Telefonnummer sage ich Ihnen gern 0800 94 6 94 6 und die 1. Und ich sage auch schon mal vorab, danke für Ihre Hilfe, wünsche Ihnen eine gute Fahrt. Gucken wir mal auf Sachsen-Anhalt-Wetter. Das wird zum Abend hin immer freundlicher, immer mehr Sonnenschein, immer weniger Wolken, kaum noch Regen. Und im Moment haben wir zwischen 15 Grad auf dem Brocken und 23 Grad in Oschersleben. Die Höchsttemperatur liegt heute bei 25 Grad. Die Nacht bringt ein bisschen Nebel, keinen Regen und ziemlich kühle Luft. 13 bis 7 Grad die Tiefstemperatur. Morgen am Sonntag erstmal ein bisschen Frühnebel, der verzieht sich rasch. Und dann wird's wärmer als heute, bei 29 Grad scheint die Sonne. Und die weiteren Aussichten Montag und Dienstag, ja, auch viel Sonnenschein, ab und zu mal ein paar Schauer und Gewitter. Und hochsommerlich warm dann, Dienstag bis 35 Grad. Ihnen weiter ein schönes Wochenende.
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0: Musik vom australischen Kontinent. Crowded House, Don't Dream It's Over, hier bei MDR Sachsen-Anhalt. Ja, und auch im Oberharz ist an diesem Wochenende einiges los, zum Beispiel in Schirke, in der Feuerstein Arena. Und worauf Sie sich da freuen können, heute noch und auch morgen, sagt Ihnen Heiko Zinibulk von der Touristinfo Schirke.
1: Wer sich am Wochenende auspowern möchte bei uns, dem empfehle ich das Schirke Lion Dance Weekend am 1. und 2. August. Das findet in der Schirke Feuerstein Arena statt, immer ab 11 Uhr. Geboten werden zahlreiche Workshops, Musik- und Mitmachangebote für Tänzer und Neulinge. Man kann sich da also auch ohne Vorkenntnisse bei den Workshops problemlos ausprobieren. Und nebenbei gibt es auch ganz viele Freizeitangebote in der Arena. Minigolf und Bouldern kann man da. Also es ist mächtig viel los bei uns im Harz.
0: Ja, also auf nach Schirke, würde ich da sagen. 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

MDR Sachsen-Anhalt, kurz vor vier. Hier ist eine dringende Warnmeldung. Wenn Sie unterwegs sind auf der A9 Berlin-München, passen Sie bitte auf, zwischen Dreußig und Eisenberg läuft ein Hund auf der Fahrbahn.

0: MDR Sachsen-Anhalt am Sonnabendnachmittag, kurz vor vier haben wir es. So, und jetzt hören Sie, was Sie gleich hören. That's what they call her, the lady of the night. Ein musikalisches Appetithäppchen, Lady of the Night von Donna Summer, gibt's in voller Schönheit gleich nach den Nachrichten.
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2: Im Studio Dennis Blatt. Guten Tag.

0: Aus der Bundes-CDU kommen aber keine Zeichen für Verhandlungsbereitschaft. Unionsfraktionschef Frei sowie Generalsekretärin Hoppermann betonten, man halte am Ende der Rente mit 63 fest. Deutschlandweit haben die Flüsse mit Niedrigwasser zu kämpfen. Der Rhein hat offiziell einen neuen Tiefststand erreicht. Am Rheinpegel Köln wurden am Mittag 67 Zentimeter gemessen. Das ist der niedrigste Stand seit Beginn der Aufzeichnungen. Die niedrigen Pegelstände sind nicht nur sichtbares Zeichen der Trockenheit, die wiederum der Natur zusetzt. Das Niedrigwasser hat auch Folgen für die Wirtschaft. Gütertransporte auf Rhein, Elbe und Donau werden zunehmend schwieriger. In Magdeburg hat unterdessen auch die Fähre Magdeburg-Westerhüsen ihren Betrieb einstellen müssen. Aktuell ist damit im Stadtgebiet nur noch die Personenfähre Buckau unterwegs. Um auf die immer häufiger auftretenden Niedrigstände aufmerksam zu machen, hatte der Kanu-Club Börde Magdeburg am Morgen eine Aktion mit mehreren Sportlern gestartet. Dort ist das Problem seit Jahren bekannt.
1: Bei uns ist die Trockenheit schon auch extrem. Unser Hausbach können wir nur noch im Winter paddeln, weil er im Sommer gar kein Wasser mehr hat.
2: Wir haben die Boote Gassi geführt.
3: Ja, bevor ganz am Anfang.
2: Bevor wir überhaupt ins Paddeln kamen.
4: Wenn wir nicht selber baggern würden, hätten wir in der alten Elbe keine Möglichkeit mehr zu paddeln und würden auch unser Bootshaus nicht mehr erreichen.
0: In Coswig im Landkreis Wittenberg wird eine marode Eisenbahnbrücke abgerissen. Wegen Korrosionsschäden ist sie schon seit fast 8 Jahren gesperrt. Grit Lichtblau im MDR-Studio Dessau. Wie geht es dann weiter?
5: Zunächst kann es für die Menschen, die in der Nähe der Eisenbahnbrücke im Norden von Coswig wohnen, an diesem Wochenende etwas lauter werden, heißt es vom Verkehrsministerium. Dann werden nämlich die tonnenschweren Betonteile abgerissen. Da passt es gut, dass derzeit die Bahnstrecke unter der Eisenbahnbrücke gesperrt ist, zwischen Dessau und Wittenberg Busse fahren. Aber auch nach dem Abriss brauchen die Coswiger noch Geduld. Der 8,5 Millionen Euro teure Brückenneubau wird erst in 2 Jahren fertig sein.
0: Der Weltfußballverband FIFA hat nach massivem Widerstand seine umstrittenen Investorenpläne aufgegeben. Jetzt hat der europäische Verband UEFA nachgelegt und FIFA-Chef Infantino das Vertrauen entzogen. In einer Erklärung heißt es, es könne im Weltfußballverband so nicht weitergehen mit geheimen Machenschaften. Infantino habe einen schäbigen Hinterzimmer-Deal ausgeheckt und durchdrücken wollen. Die Verantwortlichen für solche Vorgänge müssten zur Rechenschaft gezogen werden, so die UEFA. Von Infantino selbst gab es zunächst keine Reaktion. Und das waren die Meldungen mit Dennis Blatt. Wetter und Verkehr kommen wieder von dir, Frank.
6: Jawohl, danke Dennis. Wir möchten, dass Sie gut ankommen. Hier ist der MDR Sachsen-Anhalt Verkehrsservice um 16.04 Uhr. Vorsicht bitte auf der A9 Berlin-München zwischen Dreußig und Eisenberg läuft ein Hund auf der Fahrbahn. A14 Richtung Magdeburg zwischen Leipzig-Ost und Leipzig-Nordost steht ein PKW auf der rechten Fahrspur. Der ist nicht mehr fahrtüchtig, ist einfach liegen geblieben. Ne? Dann Vorsicht noch auf der A14 Richtung Magdeburg zwischen Lübbehühn und Könnern. Dort liegt ein Feuerwehrschlauch auf der Fahrbahn. So, falls Sie noch andere Sachen sehen, die den Verkehr behindern oder gefährden, Blitzer vielleicht noch, dann rufen Sie uns doch bitte an, damit wir das weiter sagen können. Die kostenfreie Telefonnummer 0800 94 6 94 6 und die 1. Schönen Dank schon mal. Gucken wir aufs Wetter. Oh, zum Abend hin wird's freundlicher und freundlicher und immer freundlicher. Weniger Wolken, mehr Sonne. Und im Moment haben wir zwischen 15 Grad auf dem Brocken und 23 Grad in Halberstadt. Mal sehen, ob wir die 25 Grad noch erreichen. Dann können wir wirklich von Sommer sprechen. Die Nacht bringt ein bisschen Nebel, kein Regen und es kühlt sich ab auf 13 bis 7 Grad. Morgen nach Frühnebel freundlich und trocken, viel Sonne gibt's und es wird wärmer als heute bis 29 Grad. Der Wochenbeginn sieht so aus, da scheint die meiste Zeit die Sonne. Das heißt, ab und zu gibt's doch mal ein paar Schauer und Gewitter und es wird wieder richtig warm. Am Dienstag bis 35 Grad.
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6: Schön, dass Sie Radio hören. Schönes Wochenende weiterhin. Und jetzt genießen Sie Musik von Donna Summer aus den 70ern.

Sternenhimmel. Ja, Hubert K., einer der riesengroßen Hits der frühen 80er aus der Zeit der neuen deutschen Welle, gespielt hier bei MDR Sachsen-Anhalt. Und wissen Sie was? In Gardelegen können Sie heute Abend nach Herzenslust tanzen, wenn Ihnen danach ist, beim Summer Open Air im Lindenhof Garten ab 21 Uhr bei cooler Musik und verführerischen Cocktails. Ja, und vielleicht verführen auch Sie ja mal wieder jemanden, wenn der Abend sich dann dem Ende zuneigt. Der Eintritt kostet 10 Euro an der Abendkasse. Wie gesagt, heute Abend ab 9 in Gardelegen. 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

0: In der Sachsen-Anhalt hier, wir testen den Sommer und es geht am besten mit Musik aus Bella Italia. Ja, und in Magdeburg wird der Rasen getestet, ob er für die neue Saison geeignet ist. Der erste FC Magdeburg hat die Mannschaft von West Ham United zu Gast. Und Frank Martin, wie steht's denn?
1: Wir kommen gerade richtig, denn der erste FC Magdeburg hat doch tatsächlich noch den Ausgleichstreffer erzielt. Der eingewechselte Falco Michel, schönes Tor, auch so kurz und trocken, 16, 17 Meter die Torentfernung einfach mal draufgehalten. Und da hat es dann hinten eingeschlagen im Kasten der Engländer, im Kasten von West Ham United, 1:1 der Ausgleichstreffer. Nachspielzeit läuft, also das, was Falco Michel in der abgelaufenen Saison geschafft hat, einen Treffer zu erzielen in dieser Testpartie zur neuen Saison, hat er getroffen. Sehr, sehr schönes Tor. Alles in allem ein bisschen schmeichelhaft das Ganze, denn Magdeburg ist gut hineingerutscht in diese Partie. So die erste Viertelstunde hat richtig Spaß gemacht, aber dann hat irgendjemand den Stecker gezogen. Dann kamen die Engländer besser in die Partie. Folgerichtig das 1:0 für West Ham United, 20. Minute. Max Killam nach der ersten Ecke auch mal so trocken, fast so ähnlich wie der Magdeburger Ausgleichstreffer. Und in der Folgezeit, ja, da versuchte Magdeburg so ein bisschen das Spiel zu binden, das Spiel zu finden, aber das Loch im Mittelfeld war ganz einfach zu groß. Magdeburg kommt aber nochmal über den eingewechselten Richmond Tetchy, dann ist es Kevin Mantai auf der rechten Seite. Aber dann kriegen es die Engländer verteidigt. Magdeburg setzt aber nochmal nach. Gibt es hier vielleicht sogar noch das späte 2:1. Nächste Möglichkeit für die Magdeburger. Toni Reitz, 16 Meter abgezogen. Dann ist Hermansen im Tor. Der Keeper der Engländer zur Stelle taucht ab, hält dieses 1:1. 1:30 über der Zeit wird also gleich den Schlusspfiff geben. Es gab dann doch die ein oder andere verletzungsbedingte Pause hier in Magdeburg vor den 13.200. Aber der FCM kommt nochmal, ist schon wieder drin im 16er von West Ham United. Da gibt es aber den Befreiungsschlag hoch und weit. Mal eine Kerze geschlagen hier in den Magdeburger Sommerhimmel. 25 Grad, Rasen ist gut bespielbar. Also es hatte so ein bisschen was von Sommerfußball, dann aber eben dann doch noch dieser versöhnliche Ausgleichstreffer für den FCM. Aber Magdeburg will möglicherweise mehr. Atek im 16er dreht sich, Ball wird abgefälscht. Nächste Möglichkeit. Toni Reitz versucht es da. Direkt wollte er den Ball nehmen, trifft ihn nicht richtig und deswegen ist Mats Hermansen dort im Kasten von West Ham zur Stelle. Macht das Spiel ganz schnell, aber jetzt ist Magdeburg auch hinten gefragt, bekommt das gut verteidigt. Paul Jeckel, auch der ist gekommen, bekommt also viel Spielzeit von Magdeburgs Trainer Patrick Sander, der sich das Ganze übrigens neben der Trainerbank anschaut. Normalerweise ist ja sein Platz so ganz tief im Keller der Mannschaftskabine, dort am Rande des Spielfeldes in der Magdeburger Arena. Jetzt hat er sich daneben platziert, um diesen letzten Test vor dem scharfen Saisonstart ganz genau zu beobachten. In einer Woche geht's ja los, dann empfängt der erste FC Magdeburg Eintracht Braunschweig zum ersten Spiel in der zweiten Fußball-Bundesliga. Wir wollen nicht unken, aber diese Partie gab es auch in der letzten Saison. Damals verlor der FCM. Jetzt ist Feierabend, jetzt heißt es 1:1. Magdeburg also trennt sich im letzten Test vor dem scharfen Start der zweiten Fußball-Bundesliga vom englischen Zweitligisten West Ham United mit 1:1.
0: Frank Martin mit Live-Impressionen vom Fußball in Magdeburg. Hier ist MDR Sachsen-Anhalt jetzt mit Musik von Madonna. Hey! Hey.

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3: Wir möchten, dass Sie gut ankommen. Hier ist der MDR Sachsen-Anhalt Verkehrsservice um kurz nach 16:30. Auf der A14 Richtung Magdeburg sind in Höhe der Abfahrt Schkeuditz die rechte Spur und die Auffahrt Schkeuditz wegen Bergungsarbeiten gesperrt. Die B27 ist zwischen Königshütte und Elbingerode in beiden Richtungen nach einem Unfall gesperrt. Und Vorsicht noch im Kyffhäuser Kreis auf der Straße zwischen Kelbra und Badra sind Wildschweine auf der Fahrbahn. Und sollten Sie noch mehr sehen, Blitzerstaus, Gefahrenstellen, dann rufen Sie uns doch bitte an. Das geht kostenlos jederzeit unter 0800 94 6 94 6 1. Gute Fahrt. Wir schauen aufs Wetter. Zum Abend hin wird's immer freundlicher, jo, immer heller. Die Sonne kommt raus, bis sie dann wieder untergeht. Und im Moment haben wir zwischen 14 Grad auf dem Brocken und 23 Grad in Gardelegen und in Oschersleben. Die Nacht, ja, ganz ruhig, kein Regen, nur ein bisschen Nebel und ziemlich kalt, 13 bis 7 Grad. Morgen geht's aber wieder steil rauf, bis auf 29 Grad mit der Temperatur. Und erst ein bisschen Frühnebel, dann sehr freundlich und trocken. Und noch freundlicher wird's am Montag und Dienstag. Ganz viel Sonnenschein und die Sonne heizt uns dann wieder richtig ein bis 35 Grad. Und dann kann's auch immer mal wieder Schauer und Gewitter geben, aber nur vereinzelt. Das gehört dazu. Und ich bin Frank Eberlein, wünsche Ihnen weiter ein schönes Wochenende.
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0: Ja, eins der schönsten Liebeslieder der 80er von Clowns und Helden hier bei MDR Sachsen-Anhalt. Und wenn Sie es lieben, auszugehen, ja, ein Vergnügen, hat man früher gesagt, ne, ich gehe zum Vergnügen, dann sind Sie heute Abend genau richtig. Heute Abend ist es nämlich wieder soweit, das Magdeburger Elbeufer wird zur Partymeile. Unter anderem mit dabei das Café Treibgut im Norden, der Yachthafen und die Hyperschale im Stadtpark oder eben auch der Mückenwirt in Buckau. Josephine Reimelt lädt auch Sie ein.
1: 12 Locations kommen zusammen, direkt an der Elbe, mit tollen Bands, DJs, kühlen Drinks, leckeren Speisen. Lasst euch verwöhnen, kommt vorbei, Eintritt ist frei und genießt die schönste Flussnacht in der Stadt. Also, wir sehen uns zur Riverside at Night in Magdeburg. Ab 19 Uhr geht's los.
0: Ja, heute Abend, und das war ein Tipp hier bei MDR Sachsen-Anhalt, mehr Tipps finden Sie in unserer App. Das ist die MDR Sachsen-Anhalt-App. Und jetzt gleich noch so ein wunderschönes Liebeslied hintendran von Joe Cocker. 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
1: So, Jens Lampe ist wieder bei mir im Studio. Jens aus der Sportredaktion. Und Jens, wir gucken nochmal auf das Spiel des Nachmittags.
2: Denn mit einem Remis beendete der 1. FC Magdeburg die Saisonvorbereitung. Eine Woche vor Beginn der neuen Zweitligaspielzeit trennten sich die Elbestädter 1:1 unentschieden vom englischen Zweitligisten West Ham United. Frank Martin fasst das Spielgeschehen zusammen.
3: Magdeburg startete vor den 13.200 gut, hatte in der ersten Viertelstunde die Partie im Griff. Doch dann zog irgendjemand der Stecker. Die Engländer wurden bester, folgerichtig Max Killman in der 20. Minute mit dem 1:0. In der Folge plätscherte die Partie. Es gab zwar ein, zwei Möglichkeiten, aber Magdeburg hatte kaum Zugriff. Erst in der 90. Spielminute der eingewechselte Falko Michel, 16 Meter Torentfernung, der Ausgleichstreffer und damit der Endstand. Magdeburg spielt gegen West Ham United im letzten Test vor dem scharfen Zweitligastart 1:1.
2: Nächste Woche dann das Heimspiel zum Auftakt der Saison gegen Eintracht Braunschweig. Zum Rudern, medaillenreich, endete der erste Finaltag der Ruder-Europameisterschaften für die deutschen Athleten. Jan Didjurgaid fasst die Rennen aus deutscher Sicht zusammen.
4: Gekrönt durch den Europameistertitel für den Männer-Doppelvierer, der sich einen harten Kampf geliefert hat mit dem Boot aus Polen. Am Ende hat es aber gereicht für das deutsche Quartett. Kurz zuvor eine Silbermedaille für den Frauen-Doppelvierer. Da hat es nicht ganz gereicht, das Boot aus der Schweiz einzuholen. Und dann gab es noch zwei Medaillen, die vielleicht nicht unbedingt zu erwarten gewesen sind. Zum einen Silber durch den Frauenvierer ohne und Bronze durch den Männervierer ohne. Das ist auf jeden Fall eine Bilanz des Deutschen Ruderverbandes, die sich durchaus sehen lassen kann und Hoffnung macht für den zweiten Finaltag.
2: Der dann morgen absolviert wird. Eine Europameisterschaftsmedaille will am Abend auch Wasserspringer Moritz Wesemann vom SV Halle gewinnen. Wesemann erreichte am Mittag als Zweiter das abendliche Finale vom 1-Meter-Brett. Wesemanns Clubkollege Jonathan Schauer dagegen verpasste den Endkampf der besten 12 Europäer als 13. knapp. Um 21.30 Uhr beginnt in Paris die Europameisterschaftsentscheidung vom 1-Meter-Brett.
1: Jo, dankeschön, Jens. Sport hier bei MDR Sachsen-Anhalt und um 10 vor 5 werde ich, mein Name Frank Eberlein übrigens, mich mal so langsam hier vom Acker machen, denn gleich übernimmt mein Kollege Christoph Schneider. Er hat nachher um 18 Uhr die Hitparade für Sie und noch einige Dinge mehr. Tschüss.

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0: Down Under. Men at Work. Wie wär's jetzt gleich mit Blondie? Problem ja bei MDR Sachsen-Anhalt.
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0: Und die Übersicht, die kommt jetzt von Uli Wittstock. Grüß dich, Uli.
3: Hallo.
0: Da ist Sommerpause in Berlin und trotzdem wird gestritten.
3: Ja, und zwar über die Rente mit 63. Und das sieht jetzt ganz nach einem Ost-West-Konflikt aus. Gleich mehr dazu. Und CSD in Hamburg, alles ruhig, eine Woche nach dem Anschlag in Berlin. Rente mit 63, also nach 45 Beitragsjahren. Das soll in Zukunft nicht mehr möglich sein, so sieht es die Rentenreform vor. CDU, CSU und SPD

0: Einzelne Punkte herauslöse, gefährde die Tragfähigkeit des Kompromisses. Zuvor hatten die drei CDU-Ministerpräsidenten aus Sachsen, Sachsen-Anhalt und Thüringen angekündigt, die Rentenreform im Bundesrat zu stoppen, sollte die sogenannte Rente mit 63 nicht fortgesetzt werden. Wer 45 Jahre in die Rente eingezahlt habe, verdiene Respekt und habe ein Recht auf eine auskömmliche Rente, so die Ministerpräsidenten Kretschmer, Vogt und Schulze. Unionsfraktionschef Frei wiederum nannte die Rentenreform und auch das Aus der sogenannten Rente mit 63 vollkommen richtig. Kanzler Merz sowie SPD-Arbeitsministerin Baas hatten die 33 Reformvorschläge als Gesamtkunstwerk bezeichnet und erklärt, sie würden jetzt 1:1 umgesetzt. Aber auch aus der SPD meldet sich jetzt Generalsekretär Klüssendorf zu Wort. Die Rente mit 63 sei kein Geschenk. Betroffene hätten sie sich verdient und auch die SPD wolle an ihr festhalten.
1: Also die Debatte um die Rente mit 63 hält an. Sie wird aber so schnell nicht entschieden, denn jetzt ist in Berlin Sommerpause. Dann wird in Sachsen-Anhalt gewählt und wahrscheinlich erst danach wird dann darüber entschieden. In Hamburg im Burgenlandkreis wurde heute der Christopher Street Day gefeiert. Eine Woche nach dem Anschlag von Berlin haben Polizei und Behörden die Sicherheit natürlich verschärft. So waren deutlich mehr Polizisten im Einsatz. Erwartet wurden rund 700 Teilnehmer, die kamen dann auch. Und Martin Krause war auch dabei.
2: Buntes Fest bei grauem Himmel. Trotz teils heftiger Regengüsse haben sich bereits am Mittag etwa 700 Menschen hier auf dem Marktplatz in Naumburg versammelt zum Christopher Street Day in der Domstadt. Eine Woche nach dem Anschlag auf den Umzug in Berlin mit einem Todesopfer kam eine Absage in Naumburg nicht in Frage, so Mitorganisator Martin Respondig.
3: Weil also so ein Anschlag soll ja immer auch Angst und Furcht irgendwie erzeugen. Und da haben wir als Orga-Team aber klar auch gleich gesagt, nein, wir lassen uns da nicht verängstigen, sondern jetzt erst recht.
2: Farbenfroh, fröhlich, laut. So zieht der Tross dann durch die Innenstadt. Es wird getanzt, gesungen und gefeiert. Viele Menschen haben auch Regenbogenfahnen dabei. Es ist der zweite Christopher Street Day in Naumburg. Schirmherr ist wieder der Oberbürgermeister Armin Müller.
4: Das ist sehr wichtig. Letztendlich, und das habe ich mehrfach auch in Interviews diese Woche schon gesagt, müssen wir ganz klar Flagge zeigen für eine liberale, für eine vielfältige, für eine offene Gesellschaft letztendlich. Und da gehören Veranstaltungen wie der CSD selbstverständlich dazu.
2: Abgesichert wird der Christopher Street Day von einem großen Polizeiaufgebot. Eine Hundertschaft ist zum Einsatz, sagte mir Polizeisprecher Rainer Willkommen. Alle Zufahrtsstraßen in Naumburg wurden vorsorglich abgesichert. Zwischenfälle blieben aus. Dementsprechend zufrieden am Ende die Organisatorin um Martin Respondig.
3: Ja, im Großen und Ganzen würde ich schon sagen, dass das Ziel hier erreicht worden ist. Wir demonstrieren für Sichtbarkeit, weil sich so viele Teilnehmende hier gefunden haben, weil wir ein breites Spektrum an Teilnehmenden angesprochen haben. Also einfach so viele Leute gekommen sind.
2: Der Christopher Street Day in Naumburg im Burgenlandkreis ist einer von 13 in Sachsen-Anhalt in diesem Jahr. Ein neuer Rekord.
1: Martin Krause war in Naumburg und jetzt gibt's einen anderen Rekord, nämlich einen Trockenheitsrekord, so ziemlich jedenfalls. Obwohl es ja in der Nacht kräftig geregnet hat, Trockenheit und Niedrigwasser bleiben ein Thema und vor allem für die Fahrgastschifffahrt auf der Elbe. In Magdeburg ist jetzt nur noch eine einzige Fähre in Betrieb. Das Niedrigwasser, 46 Zentimeter am Pegel Strombrücke, das zwang die Magdeburger Verkehrsbetriebe gestern zur Einstellung des Fährbetriebs in Magdeburg-Westerhüsen. Um auf diese Probleme aufmerksam zu machen, hatte der Kanu-Club Börde in Magdeburg heute eine Aktion mit mehreren Kanuvereinen gestartet. Die kamen sozusagen elbaufwärts und elbabwärts alle nach Magdeburg. Rund 40, 50 Paddlerinnen und Paddler waren dabei. Aber Paddeln war erstmal gar nicht drin.
5: Das Spiel hat das ungemein, weil wir teilweise schieben müssen. Genau, erst tragen, dann schieben.
6: Vielleicht wird ja noch mal ausgebaggert, demnächst geht es wieder besser. Ja. Ja, das ist ja mal ein Erlebnis, über die Elbe zu paddeln. Das sind wir noch nie, über die Trogbrücke. Und weiter dann durch die Schleuse nach Niegrip, kennen wir noch nicht. Wir müssen ja mal was anderes paddeln als die Oker in Braunschweig.
5: Genau, da werden wir ganz hoch fahren in einem Trog.
6: Im Schiffshebewerk.
5: Ja, und das wird sehr spannend.
1: Ja, die meiste Zeit war dann doch eine Handbreite Wasser unter dem Kiel, aber das Grundproblem bleibe so, Reiko Fröhlich vom Kanu-Club Börde, ohne Baggern kein Paddeln.
7: Wenn wir nicht selber baggern würden, hätten wir in der alten Elbe keine Möglichkeit mehr zu paddeln und würden auch unser Bootshaus nicht mehr erreichen. Wir könnten auch keine Gäste empfangen, wir könnten kein Training mehr durchführen.

0: und wir werden dann müssen den Betrieb leider einstellen dann.
1: Ja, das Niedrigwasser sorgt anderswo allerdings für ganz andere Probleme. In Ungarn und Rumänien stellt man sich nämlich derzeit auf eine Energiekrise ein. Wegen des Niedrigwassers an der Donau können nämlich zwei Kernkraftwerke nicht mehr ausreichend gekühlt werden. Die Folge sind geplante Abschaltungen. Jetzt noch eine letzte Meldung aus dem Bereich Coswig im Landkreis Wittenberg. Da wird heute begonnen, eine marode Brücke über die Bahngleise abzureißen. Wegen Korrosionsschäden ist sie schon seit fast 8 Jahren gesperrt. Sie ist aber nicht alleine eingestürzt. Nein, nun muss man sie auch noch abreißen. Da passt es aber gut, dass derzeit die Bahnstrecke unter der Brücke auch gesperrt ist, nämlich zwischen Dessau und Wittenberg. Da fahren Busse. Aber auch nach dem Abriss brauchen die Coswiger noch ein bisschen Geduld. Der 8,5 Millionen Euro teure Neubau soll dann erst in 2 Jahren fertig sein. Soweit der Überblick. Jetzt geht's hier weiter mit den aktuellen Verkehrsmeldungen. Die hat Christoph.
2: Die hat er. Danke, Uli. Wir möchten, dass Sie gut ankommen. Hier ist der MDR Sachsen-Anhalt Verkehrsservice um 17 Uhr und gleich 8 Minuten. Es geht ganz hurtig. Im Moment liegen uns keine Verkehrsmeldungen der Polizei vor. Blitze haben Sie auch nicht gemeldet. Also, gute Fahrt. Sollten Sie dennoch hier was entdeckt haben, was hier fehlt, dann die Nummer, klar, 0800 94 6 94 6 und die 1. Freude am Wetter. Zum Samstag Spätnachmittag Zwinschöner 21 Grad, Köthen 22 Grad, in Tangermünde sind es 23 Grad. Es bleibt locker bewölkt und freundlich. Auch heute Nacht kaum Wolken bei 12 bis 7 Grad. Gegen morgen kann es allerdings dann Nebel geben. Und wenn der dann morgen weg ist, dann wird es ein locker bewölkter Sonntag mit bis zu 29 Grad, am Montag sogar bis 33 Grad.
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2: Grüße Sie, freue mich, dass Sie dabei sind. Hallihallo.

Der musste noch sein. One Night in Bangkok. Nur so ist er vollständig. Musik von Murray Head hier bei MDR Sachsen-Anhalt. Wir haben es 17:45 und gerade kommt eine Meldung von der A2. Vorsicht Richtung Berlin. Zwischen Burg Ost und Thesen liegt ein Auspuff. Betrifft die linke und die mittlere Fahrspur. Machen Sie sachte, kommen Sie gut an und genießen Sie Udo Lindenberg bei MDR Sachsen-Anhalt.

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0: Eine Nummer 1 im Jahr 1984. Laura Branigan und Self Control. Wir möchten, dass Sie gut ankommen. Hier ist der MDR Sachsen-Anhalt Verkehrsservice um 17 Uhr und gleich 31 Minuten. Vorsicht auf der A2 Richtung Hannover. Zwischen Brandenburg und Wollin eine ungesicherte Unfallstelle. Das war's schon. Ich wünsche Ihnen eine gute Fahrt. Sollten Sie hier irgendwas vermissen, dann klingeln Sie rasch durch. Ergänzen Sie kostenfrei 0800 94 6 94 6 und die 1. Und wir schwenken noch schnell zum schönen Abendwetter. Magdeburg 23 Grad, Halle 22 Grad, Wittenberg 21 Grad, auf dem Brocken angenehme 17 Grad. Locker bewölkt, freundlich, so geht's durch den Abend. Heute Nacht gibt's kaum Wolken bei 12 bis 7 Grad. Und wenn morgen früh dann der Nebel weg ist, wird's ein richtig schöner Sonntag mit bis zu 29 Grad. Am Montag sogar bis 33 Grad. Ab dem Nachmittag gibt's dann aber wieder Quellwolken und von Süden her doch mal der ein oder andere kurze Schauer und das ein oder andere kurze Gewitter.
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1: Bucks Fizz, the land of make-believe. Und damit wünsche ich Ihnen einen angenehmen Samstag-Spätnachmittag. 17.38 Uhr haben wir es. Der nächste Song bringt uns nochmal ganz besondere Gefühle in den Nachmittag.
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1: Und da geht's um unerfüllte Sehnsucht, da geht's um den Schmerz über eine verlorene Liebe und dass sich alle neuen Partnerinnen immer an der großen Verflossenen messen lassen müssen. Und die Großverflossene hat sogar einen Namen. Sie heißt Laura. Laura Noche. Musik aus dem Jahr 98. Neck. Hier bei MDR Sachsen-Anhalt.

Musik von City. Bei MDR Sachsen-Anhalt, Casablanca ist der Song. Wir haben es 17:45 durch und es ist der Samstag. Das bedeutet, heute Abend ist wieder Hitparadenzeit. Ab 18 Uhr die Top 20, die Sie zusammengestellt haben. Und natürlich wieder die Möglichkeit vielleicht auf eine neue Nummer 1. Wir werden das erfahren. Ab 18 Uhr hier. Hier ist MDR Sachsen-Anhalt.

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3: Im Studio Dennis Blatt. Guten Abend. Eigentlich war das Ende der Rente mit 63 quasi schon beschlossen. CDU und SPD im Bund hatten sich darauf in ihrem Koalitionsvertrag geeinigt. Nun ist die Debatte um die abschlagsfreie Frührente nach 45 Beitragsjahren aber wieder aufgeflammt. Zuletzt haben die CDU-Ministerpräsidenten von Sachsen, Sachsen-Anhalt und Thüringen angekündigt, die Abschaffung nicht mittragen zu wollen. Zustimmung kommt nun aus Teilen der SPD. Generalsekretär Klüssendorf sagte der Bild, eigentlich wolle seine Partei die abschlagsfreie Frührente erhalten. Aus der Bundes-CDU kommen aber keine Zeichen für Verhandlungsbereitschaft. Unionsfraktionschef Frei sowie Generalsekretärin Hoppermann betonten, man halte am Ende der Rente mit 63 fest. Deutschlandweit haben die Flüsse mit Niedrigwasser zu kämpfen. Der Rhein hat offiziell einen neuen Tiefststand erreicht. Am Rheinpegel Köln wurden am Mittag 67 Zentimeter gemessen. Das ist der niedrigste Stand seit Beginn der Aufzeichnungen. Das Niedrigwasser hat auch Folgen für die Wirtschaft. Gütertransport

0: Paddeln kam.
1: Wenn wir nicht selber baggern würden, hätten wir in der alten Elbe keine Möglichkeit mehr zu paddeln und würden unser Bootshaus nicht mehr erreichen.
2: Eine Woche ist der Anschlag auf den Christopher Street Day in Berlin nun her. Die queere Gemeinschaft wollte sich dadurch aber nicht einschüchtern lassen. Beim CSD in Hamburg kamen heute rund 300.000 Menschen zusammen. Und auch in Naumburg im Burgenlandkreis zogen 700 Menschen mit bunten Farben durch die Stadt, um für die Rechte sexueller Minderheiten und eine offene Gesellschaft zu demonstrieren. Mitorganisator Martin Respondek zeigte sich zufrieden.
3: Ja, im Großen und Ganzen würde ich schon sagen, dass das Ziel hier erreicht worden ist. Wir demonstrieren für Sichtbarkeit, weil sich so viele Teilnehmende hier gefunden haben, weil wir ein breites Spektrum an Teilnehmenden angesprochen haben. Also einfach so viele Leute gekommen sind.
2: Begleitet wurde der CSD in Naumburg wie auch andernorts durch verstärkten Polizeischutz. Auch Naumburgs Oberbürgermeister Müller begrüßte den heutigen CSD nach dem Anschlag in Berlin.
4: Das ist sehr wichtig. Letztendlich müssen wir ganz klar Flagge zeigen für eine liberale, für eine vielfältige, für eine offene Gesellschaft letztendlich. Und da gehören Veranstaltungen wie der CSD selbstverständlich dazu.
2: Der erste FC Magdeburg hat in seinem letzten Testspiel vor der neuen Saison ein Unentschieden erzielt. Gegen den englischen Zweitligisten West Ham United stand es in Magdeburg am Ende 1:1. Kommende Woche hat der FCM im ersten Spiel der neuen Saison Eintracht Braunschweig zu Gast. Und das waren die Meldungen mit Dennis Blatt. Wetter und Verkehr kommen wieder von dir, Christoph.
5: Dankeschön, Dennis. Wir möchten, dass Sie gut ankommen. Hier ist der MDR Sachsen-Anhalt Verkehrsservice um 6:04. Und im Moment liegen uns keine Verkehrsmeldungen vor. Wenn Sie Staus oder Blitze ergänzen möchten, dann können Sie das jederzeit tun, jederzeit kostenfrei auf der 0800 94 6 94 6 und die 1. Und da schwenken wir noch zum Wetter. Thale 22 Grad, Teutschenthal 22 Grad, in Kemberg sind es 21 Grad. Es ist locker bewölkt und freundlich. Auch heute Nacht gibt es kaum Wolken bei 12 bis 7 Grad. Morgen früh kann es dann ein bisschen neblig sein. Aber wenn der Nebel weg ist, wird es ein richtig schöner Sonntag mit bis zu 29 Grad. Am Montag sogar bis 33 Grad. Aber Montagnachmittag dann wieder doch Quellwolken und vielleicht auch mal wieder der ein oder andere kurze, knackige Schauer.
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5: Und damit stürzen wir uns in die Top 20. Es gibt auch wieder 4 Neuvorstellungen und es gibt vielleicht eine neue Nummer 1. Wir werden sehen. Vor 3 Wochen eingestiegen und in dieser Woche auf Platz 20 Michael Jackson, Will You Be There?

0: Seit 5 Wochen dabei und in dieser Woche zum zweiten Mal auf Platz 19 gelandet. Tracy Ullman, They Don't Know.
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0: 4 Neuvorstellungen sind es jede Woche. Sie können die bestimmen, Sie geben die durch auf unsere MDR Sachsen-Anhalt App. Und für Neuvorstellung Nummer 1 sage ich Hallo nach Halle. Hallo Anne.
2: Schneider, ich grüße dich.
0: Wir sind mittendrin in der Hitparade und ich habe hier Ihre Neuvorstellung dabei. Gumbay Dance Band Eldorado.
2: Habe ich mir so gedacht, ja.
0: Also ich muss ja sagen, den finde ich ja mal richtig geil. So ein anspringender, knackiger Song.
2: Finde ich auch. Schön, genau. Ja,
0: Haben Sie irgendeine Beziehung dazu? Irgendeine Beziehung? Warum soll es jetzt der sein?
2: Warum es der sein soll? Weil der auf den Punkt immer sofort gute Laune macht. Das ist jetzt meine spontane Antwort. Der macht mir sofort gute Laune, uns allen wahrscheinlich. Das ist einfach good feeling.
0: Und das ist so ein Song, bei dem dann viele sagen werden, ach ja Mensch, natürlich, der hat ja völlig vergessen.
2: Richtig.
0: Aber er ist halt sofort, klemmt er dann im Ohr fest.
2: Genau, so sehe ich das auch. Ganz genau.
0: Ich hoffe
2: einfach
0: sehr.
2: Laufen lassen.
0: Ich hoffe sehr, dass andere das jetzt genauso sehen und dem dann ganz viele stimmen. Also ich darf ja jetzt niemanden beeinflussen, aber ich glaube, das fände ich wirklich cool.
2: Da würde ich mich freuen.
0: Wie war denn der Samstag sonst bisher?
2: Mein Samstag war ganz bezaubernd bisher tatsächlich. Ganz viele Inspirationen schon geholt heute, auch aus dem Radio.
0: Und dann jetzt noch die Hitparade, da kann ja heute nichts mehr schief gehen.
2: Das sehe ich genauso. Ganz genau. Vielen Dank.
0: Liebe Anne, ich danke, dass Sie kurz Zeit hatten und wir drücken uns jetzt die Daumen für Gumbay Dance Band Eldorado.
2: Ja, schön, schön, schön. Ich mach gleich mal lauter. Vielen Dank.
0: Schönes Wochenende wünsche ich.
2: Das wünsche ich auch. Dankeschön. Bis dann.

Der Ohrwurm des Tages, wenn Sie mich fragen. Die Gumbay Dance Band Eldorado, Neuvorstellung Nummer 1 für diese Hitparade. Sie können auch jetzt schon Ihre Stimme abgeben für die nächste Hitparade. Ich habe gerade geschaut, auf der App ist alles vorbereitet, auf der MDR Sachsen-Anhalt App. Und Sie können natürlich auch einen Neuvorstellungsvorschlag für die nächste Woche mit durchgeben. Auch das ist alles möglich auf der MDR Sachsen-Anhalt App. So, damit geht's zurück in die Platzierungen. Zurück und zwar zu Platz 18. Und da haben wir den ersten Neuzugang vorige Woche neu vorgestellt und von 0 auf 18 eingestiegen. Racy, Some Girls.

1, Rudolf Kunze immer wieder mit Texten zum Hinter die Ohren schreiben. Es muss anders sein. Die Zeit ist reif, heißt der Song. In dieser Woche in der Hitparade auf Platz 17, abgestürzt von der 8 auf die 17 und inzwischen seit 8 Wochen dabei. Hier ist MDR Sachsen-Anhalt bis zum Service Halb. Schaffen wir noch Platz 16, auch gefallen von 10 auf 16, Glitterband Angel Face.

0: der Sachsen-Anhalt hier. Wir möchten, dass Sie gut ankommen. Wir haben es 18.31 Uhr. Hier ist der MDR Sachsen-Anhalt Verkehrsservice mit ohne aktuelle Störungsmeldungen. Wenn Sie Ergänzung durchgeben möchten, dann geht das aber natürlich trotzdem. 0800 94 6 94 6 und die 1. 21 Grad sind es in Wolfen, 19 Grad in Zeitz und 23 Grad in Stendal. Ein schöner Abend und eine locker bewölkte Nacht. Bei 12 bis 7 Grad kann man Sterne gucken, sich aber vielleicht noch was überziehen. Gegen morgen wird es neblig und wenn der Nebel morgen raus ist, dann wird es ein schöner Sonntag mit lockeren Wolken und bis 29 Grad.
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0: Und wir sind schon mittendrin. Die Top 20 läuft hier bei MDR Sachsen-Anhalt. Es geht Richtung Nummer 1. Und auch in dieser Woche sind es wieder 4 Neuvorstellungen. Und vielleicht die ein oder andere nette Überraschung. Sie können jetzt schon abstimmen auf unserer MDR Sachsen-Anhalt App. Und Sie können auch dort natürlich Ihren persönlichen Vorschlag für die nächste Woche durchgeben. Angekommen sind wir bei Platz 15. Seit 2 Wochen dabei und gefallen von der 9 auf die 15. Schweizer 13 Tage.

0: Seit 6 Wochen dabei. 1, 2, 3, 4, 5. Seit 6 Wochen dabei. Und in dieser Woche auf der 14. Die Hollies, Long Cool Woman in a Black Dress. Und damit willkommen hier zur Hitparade bei MDR Sachsen-Anhalt.
1: Neuvorstellung Nummer 2.
0: Und die kommt aus Dessau von Matthias Bunz. Hallo Matthias.
2: Hallo, Herr Schneider.
0: Es geht um die Neuvorstellung Fields of Gold von Sting.
2: Aha.
0: Den habe ich jetzt dabei und möchte vorher noch kurz von Ihnen wissen, was ist denn an diesem Song so besonders?
2: Naja, also ich finde allein schon diese getragene Melodie und vor allen Dingen dieses Gitarren-Solo, das ist sowas von schön und traumhaft. Also da schwelgt man so in Erinnerungen, ja, an schöne Sommertage und goldgelbe Felder und so von Getreide. Das finde ich irgendwie toll.
0: Sie haben das jetzt, wo Sie das so sagen, und ich habe mich gerade sehr auf das Bild eingelassen. Es stimmt. Es hat wirklich sowas. Ja. Untergehende Sonne. Es passt.
2: Es passt. Und das ist ja auch so schöne. Es gibt ja wunderschöne, sag mal auch Landschaftsbilder von berühmten Malern, zum Beispiel Vincent van Gogh, der auch diese Getreidefelder ja auch in seinen Bildern gehalten hat und so. Und wenn also dieses Lied kommt, dann knüpfe ich da so eine Beziehung da zu diesem Stück von Sting, und das ist einfach schön.
0: Wie das passt, denn so. Den Song Vincent von Don McLean, der sich ja auf Vincent van Gogh bezieht, den haben wir ja auch in der Hitparade.
2: Ja, das weiß ich, den haben sie schon mal vorige Woche auch gespielt.
0: Ja.
2: Ne? Genau.
0: Ich wollte gerade noch ergänzen, ich höre ja die Lieder hier im Studio immer unter Kopfhörer. Ich muss auch noch sagen, bei Sting, dieses Fields of Gold, der hat so eine warme Anmutung. Ich freue mich immer richtig, wenn der mal kommt, weil es Spaß macht, den unter Kopfhörer wirklich zu genießen. Das ist so, der ist so satt aufgenommen, so satt abgemischt, das ist einfach ein Klangfest, ist das jedes Mal.
2: Ja.
0: Na, dann schauen wir doch mal, wie der sich dann nächste Woche in den Platzierungen schlägt.
2: Ja, also nächste Woche, heute kommt's.
0: Er kommt jetzt als Neuvorstellung, aber die Platzierungen sind ja dann nächste Woche.
2: Alles klar.
0: Nee, den habe ich jetzt, den genießen wir jetzt in voller Schönheit. Matthias, ich danke Ihnen, dass Sie Zeit hatten, wünsche einen schönen Abend. Und
2: dann wünsche ich Ihnen heute eine schöne Sendung und eine schöne Moderation.
0: Alles Gute Ihnen, und vielleicht hört man sich ja mal wieder. Passt ja.
2: Na klar.
0: Bis dahin.
2: Alles klar. Ich danke für den Anruf.
0: Tschüss.

0: Und ich bleib dabei, soundtechnisch astrein. Sting, Fields of Gold, Neuvorstellung Nummer 2 in dieser Woche hier in der Hitparade bei MDR Sachsen-Anhalt. Abstimmen können Sie übrigens jetzt schon. Es ist alles bereit auf der App. Und damit schon gestalten, wie denn die nächste Woche sich hier anhören wird. So, zurück in die Platzierungen und wir sind angekommen bei
1: Platz 13.
0: War vorige Woche neu von 0 auf 5 eingestiegen. Diese Woche ging es ein paar Plätze runter auf Platz 13. Bonnie Tyler, Holding Out for a Hero. Hier kommt die Maxi-Version 6,5 Minuten lang.

Kracher, A Flock of Seagulls, I Ran, diese Woche auf der 12 und das bedeutet in dieser Woche auch Abschied nehmen. A Flock of Seagulls waren 10-mal dabei, dürfen also nicht wiedergewählt werden. Wir schaffen noch bis zu den Nachrichten Platz 11, Fox, Only You Can.

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1: Es ist 19 Uhr.
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1: Im Studio Dennis Blatt. Guten Abend. Eigentlich war das Ende der Rente mit 63 quasi schon beschlossen. CDU und SPD im Bund hatten sich darauf in ihrem Koalitionsvertrag geeinigt. Nun ist die Debatte um die abschlagsfreie Frührente nach 45 Beitragsjahren aber wieder aufgeflammt. Zuletzt haben die CDU-Ministerpräsidenten von Sachsen, Sachsen-Anhalt und Thüringen angekündigt, die Abschaffung nicht mittragen zu wollen. Zustimmung kommt nun aus Teilen der SPD. Generalsekretär Klüssendorf sagte der Bild, eigentlich wolle seine Partei die abschlagsfreie Frührente erhalten. Aus der Bundes-CDU kommen aber keine Zeichen für Verhandlungsbereitschaft. Unionsfraktionschef Frei sowie Generalsekretärin Hoppermann betonten, man halte am Ende der Rente mit 63 fest. In der spanischen Exklave Ceuta hat sich die Lage nach der Ankunft zehntausender Menschen entspannt. Nach spanischen Angaben sind inzwischen fast alle wieder nach Marokko zurückgekehrt. Regierungschef Sanchez betonte zudem erneut, dass Ceuta nicht zum Schengen-Raum gehört. Die Migranten hätten daher zu keiner Zeit in andere EU-Länder wie Deutschland kommen können. Sanchez verurteilte zudem die Kritik durch EU-Staaten wie Deutschland und Italien. Sie sei von Vorurteilen, Unwissenheit und politischen Interessen geprägt. Am Dienstag soll es eine Sondersitzung der EU-Innenminister zu dem Vorfall geben. Eine Woche ist der Anschlag auf den Christopher Street Day in Berlin nun her. Die queere Gemeinschaft wollte sich dadurch aber nicht einschüchtern lassen. Beim CSD in Hamburg kamen heute rund 300.000 Menschen zusammen. Und auch in

0: begrüßte den heutigen CSD nach dem Anschlag in Berlin.
1: Das ist sehr wichtig. Letztendlich müssen wir ganz klar Flagge zeigen für eine liberale, für eine vielfältige, für eine offene Gesellschaft letztendlich. Und da gehören Veranstaltungen wie der CSD selbstverständlich dazu.
0: Fußball-Zweitligist 1. FC Magdeburg hat in seinem letzten Testspiel vor der neuen Saison ein Unentschieden erzielt. Gegen den englischen Zweitligisten West Ham United stand es in Magdeburg am Ende 1:1. Kommende Woche hat der FCM im ersten Spiel der neuen Saison dann Eintracht Braunschweig zu Gast. Und das waren die Meldungen mit Dennis Blatt, Wetter und Verkehr. Komm wieder von dir, Christian.
2: Jawohl, dankeschön, Dennis. Wir möchten, dass Sie gut ankommen. Hier ist der MDR Sachsen-Anhalt Verkehrsservice um 3:03. A9 Richtung Berlin zwischen Hermsdorfer Kreuz und Bad Klosterlausnitz steht ein defektes Fahrzeug auf der rechten Fahrspur. Das war's schon. Ich wünsche allen unterwegs eine gute Fahrt und würde mich freuen, wenn wir in Kontakt bleiben. Die Nummer für Ihre Meldung, sofern es Meldungen gibt, ist die 0800 94 6 94 6 und die 1. Und noch der Schwenk zum schönen Samstagabendwetter. Leitzgau 22 Grad, Zürbich 22 Grad, Quedlinburg 22 Grad. Auch heute Nacht gibt es kaum Wolken. 12 bis 7 Grad sind die Temperaturen. Und morgen werden es bis 29 Grad. Früh noch ein bisschen neblig, dann kommt die Sonne raus. Ein richtig schöner Sonntag.
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2: Und da sind seit 9 Wochen dabei die Pet Shop Boys, in dieser Woche auf Platz 10. Always on my mind.

0: seit 5 Wochen dabei und in dieser Woche ging es mal richtig nach oben. 16, Platz 16 vorige Woche, Platz 9 diese Woche, also 7 Plätze nach oben. Dawn McLean und Vincent hier bei MDR Sachsen-Anhalt.
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0: Da kommt die nächste Neuvorstellung, die auch Sie vorschlagen. Einfach in die MDR Sachsen-Anhalt App gehen und dort ja einmal für die neue Top 20 nächste Woche abstimmen und vielleicht, wenn Sie mögen, auch noch einen Song vorschlagen, der sich hier mal fürs Mitmachen bewerben soll. Und da sage ich jetzt Hallo nach Thesen, Hallo Andreas Schinkel.
2: Hallo. Was ist denn jetzt so los?
0: Sie haben doch so eine schöne Neuvorstellung sicher ins Rennen gegeben an Die Liebe stirbt, Ralf Bursi.
2: Jawohl.
0: Und ich möchte auch noch von Ihnen jetzt, bevor der Song läuft, wissen, warum soll es denn der sein?
2: Ja, warum? Weil ich gerne Ostrockmusik höre oder ja, da kann man ja dazu auch zählen. Und ich mag auch so eine Balladen und das gefällt mir eben sehr gut an dem Lied.
0: Wobei das so eine richtige Kraftballade ist, ne? Die packt ja richtig zu.
2: Ja, das ist richtig. Aber die ist eben kräftig, aber ruhig dabei, ja?
0: Ja.
2: Als Rhythmus, sage ich ja. mal. Ja?
0: Das Tempo ist ruhig, aber es geht richtig zur Sache.
2: Ja, das stimmt. Da haben Sie recht.
0: Gibt es irgendwelche besonderen Erinnerungen an den Song oder ist es einfach eben der musikalische Aspekt?
2: Das ist die Erinnerung ist, dass ich das ist jetzt schon wieder ewig her, beim Schallplatten durchblättern, da ist mir die Single in die Hand gefallen und dann habe ich mich da mal wieder dran erinnert und wie schön der Song ist und ja, und dann dachte ich mir, vielleicht wäre das mal eine Neuvorstellung wert.
0: Wie gut, dass wir die alten Schallplatten auf keinen Fall weggeben würden.
2: Um Himmels Willen.
0: Ja, das kann ich aber gut verstehen. Also ja, in den Platten und dann denkt man, ja Mensch, guck mal, das habe ich auch ewig nicht gehört hier.
2: Ja, das ist richtig.
0: Also, genau. Ich habe ihn jetzt dabei und drücke uns ganz viel Daumen, dass vielleicht andere Leute den genauso cool finden und dann hören wir ihn nächste Woche, hoffentlich in den Platzierungen.
2: Oh, dann würde ich mich ja freuen. Ja, prima, schön. Erstmal freue ich mich, dass er reingekommen ist jetzt als Neuvorstellung für heute.
0: Das geht manchmal ganz schnell. Das kann ganz schnell funktionieren, genau.
2: Wunderbar, das ist schön.
0: Andreas, liebe Grüße nach Thesen. Danke, dass Sie kurz Zeit hatten und einen schönen Abend. Und
2: ja, wünsche ich euch auch und vielen, vielen Dank.
0: Auf bald, alles Gute.
2: Ebenfalls, tschüss.

0: Ralf Borsi oder wie er mit vollem Namen heißt, Ralf Bummi Borsi. Ehe die Liebe stirbt, Neuvorstellung Nummer 3 in dieser Woche hier in der MDR Sachsen-Anhalt Hitparade. Zurück in die Platzierungen. Wir sind angekommen bei Platz...
1: Platz 8.
0: Und der war vorige Woche neu vorgestellt. Alle Neuvorstellungen der vergangenen Woche konnten sich übrigens platzieren. Und von 0 auf 8 eingestiegen sind Peter Kent und Luisa Fernandez. Solo por ti.

hat sich auch schön in der Top 10 hier festgesetzt. Auch in dieser Woche auf Platz 7 und seit 9 Wochen dabei Rio Reiser für immer und dich. Wir hören hier die Hitparade bei MDR Sachsen-Anhalt und kommen jetzt zum zweithöchsten Neueinstieg. Vorige Woche neu vorgeschlagen von Jürgen Breitbeck aus Oschersleben. Status Quo, Pictures of Matchstick Man von 0 auf 6 eingestiegen.

0: Wir möchten, dass Sie gut ankommen. Hier ist der MDR Sachsen-Anhalt Verkehrsservice um 7:58 mit ohne Verkehrsmeldung. Ich wünsche Ihnen eine gute Fahrt. Und noch der Blick zum Wetter. 22 Grad in Oschersleben, 20 Grad in Jessen, 20 Grad in Naumburg. Es bleibt locker bewölkt. Heute Nacht kaum Wolken bei 12 bis 7 Grad. Gegen früh können dann so ein paar Nebelfelder kommen. Und wenn die dann weg sind, dann wird es ein schöner Sonntag. Lockere Wolken bis 29 Grad, am Montag sogar bis 33 Grad.
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0: Und Gabi aus Aachen hat schon gefragt, wo ist denn eigentlich das Electric Light Orchestra? Und ich kann sagen, das Electric Light Orchestra ist auf Platz 5, ist allerdings in dieser Woche 10 Mal dabei und darf also dann nicht wiedergewählt werden. Don't bring me down.

0: Also wenn ich mich richtig erinnere, ist das das erste Stück Popmusik, was ich wirklich auswendig kannte. Das müsste dann so im Jahr, da war ich dann 5 oder 6 Jahre alt. Den hatte ich drauf. Der König der Welt, Musik von Karat. Der höchste Neueinstieg von 0 auf 4 in dieser Woche eingestiegen. Und bevor wir uns jetzt an die Top 3 wagen, fehlt natürlich noch...
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0: Wir können auch mal ganz durchgehen. Wir hatten als Neuvorstellungen in dieser Woche, also heute schon, die Gummi Dance Band. Wir hatten als Neuvorstellung Sting, Fields of Gold. Und wir hatten als Neuvorstellung Ralf Bursi, Ehe die Liebe stirbt. Es fehlt also noch Neuvorstellung Nummer 4. Die kommt vorgeschlagen von Marion Kirmse aus Bitterfeld. Stevie Wonder, I just called to say I love you.

0: Und damit haben wir sie alle komplett, alle vier Neuvorstellungen für diese Woche. Stevie Wonder, I Just Call to Say I Love You. Abstimmen auf der MDR Sachsen-Anhalt App. So, ich hoffe, Ihnen gefällt's.
1: Hallöchen, lieber Christoph. Hier ist die Marina aus Atzendorf. Schicke ganz liebe Grüße ins Studio. Wünsche dir und uns und mir und allen Zuhörern von der Hitparade viel, viel, viel Spaß. Ich bin hier draußen beim Werkeln und Tun und Machen. Und natürlich die Hitparade, die muss sein. Das ist Pflicht. Liebe Grüße, die Marina aus Atzendorf.
0: Na, und da sind wir jetzt bereit für die Top 3. Und auf dem Platz 3, so wie in der Vorwoche, findet sich Transit. Ich fahre an die Küste.

Die vierte Woche dabei und auch in dieser Woche auf Platz 3 Transit. Ich fahre an die Küste. Die Hitparade bei MDR Sachsen-Anhalt jetzt mit Platz 2 und die waren in der vorigen Woche noch auf der 1. Die Moody Blues Nights in White Satin.

Hat ja auch ein paar Wochen auf der 1 zugebracht, aber in dieser Woche hat's nur noch für Platz 2 gereicht. Moody Blues, Nights in White Satin. Das ist die Hitparade hier bei MDR Sachsen-Anhalt. Und hier geht's auch nach 20 Uhr weiter mit dem ARD-Abend. Hanno Bauer ist schon im Hause, freut sich, Sie durch den Abend begleiten zu dürfen. Ich bin Christoph Schneider, danke für das Hitparaden-Lauschen. Erinnere nochmal dran, bitte abzustimmen für die Top 20 der kommenden Woche auf unsere MDR Sachsen-Anhalt-App. Und jetzt kommt eine neue Nummer 1. Vorige Woche 0, von 0 auf 2 neu eingestiegen und in dieser Woche auf Platz 1 geschafft. Das Raumschiff. Hot Chocolate. No doubt about it.

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1: Es ist 20 Uhr. Die Nachrichten für Sachsen-Anhalt im Studio Dennis Blatt. In der spanischen Exklave Ceuta hat sich die Lage nach der Ankunft zehntausender Menschen wieder entspannt. Nach spanischen Angaben sind inzwischen fast alle wieder nach Marokko zurückgekehrt. Regierungschef Sanchez betonte zudem erneut, dass Ceuta nicht zum Schengen-Raum gehört. Die Migranten hätten daher zu keiner Zeit in andere EU-Länder wie Deutschland kommen können. Sanchez verurteilte zudem die Kritik durch EU-Staaten wie Deutschland und Italien. Sie sei von Vorurteilen, Unwissenheit und politischen Interessen geprägt. Am Dienstag soll es eine Sondersitzung der EU-Innenminister zu dem Vorfall geben. Nach den gestrigen Unwettern dürfen Teile der sächsischen Schweiz vorerst nicht betreten werden. Vor allem bei Rathen hatten die Gewitter zahlreiche Bäume umstürzen lassen. Die Feuerwehr zur Folge besteht vor Ort weiter Lebensgefahr. Aufräumarbeiten seien derzeit nicht möglich. Während des Sturms war gestern bei Rathen ein Mann ums Leben gekommen. 10 weitere Personen wurden verletzt. Auch in Sachsen-Anhalt hatte es 2 Verletzte sowie zahlreiche Schäden gegeben. In Sülzetal im Landkreis Börde ist ein 88-jähriger Autofahrer nach einem Unfall ums Leben gekommen. Wie die Polizei heute mitteilte, war der Mann gestern im Ortsteil Osterweddingen unterwegs, als er die Kontrolle über seinen Wagen verlor und in ein anderes Auto fuhr. Der 88-Jährige verlor das Bewusstsein und starb später im Krankenhaus. Die Beamten gehen von einem medizinischen Problem als Ursache aus. Weitere Verletzte gab es nicht. Eine Woche ist der Anschlag auf den Christopher Street Day in Berlin nun her. Die queere Gemeinschaft wollte sich dadurch aber nicht einschüchtern lassen. Beim CSD in Hamburg kamen heute rund 300.000 Menschen zusammen. Und auch in Naumburg im Burgenlandkreis zogen 700 Menschen mit bunten Farben durch die Stadt, um für die Rechte sexueller Minderheiten und eine offene Gesellschaft zu demonstrieren. Begleitet wurde der CSD in Naumburg wie auch andernorts durch verstärkten Polizeischutz. In Sachsen-Anhalt nimmt die Polizei in der kommenden Woche wieder verstärkt Raser ins Visier. Von Montag bis Sonntag wird laut Innenministerium auf Autobahnen, Straßen und in Ortschaften kontrolliert. Daran sind erneut rund 1000 Polizisten beteiligt. Bei der letzten Aktionswoche waren der Polizei fast 5000 Temposünder ins Netz gegangen. Und noch das Wetter für Sachsen-Anhalt.

0: in beiden Richtungen wegen Brückenabrissarbeiten bis Montag früh 5 Uhr gesperrt. Das Ganze beginnt jetzt im Augenblick und damit weiter. Gute Fahrt durch den Abend.
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0: Hanno Bauer sagt Hallo in Magdeburg. Und heute hat es sich sehr abgekühlt, daher konnte ich mal rennen statt gehen. Also gemütlich schlendern in den Abend hinein. Ja, rennen geht mit Bryan Adams am besten. Run to you. Er macht den Auftakt heute der Sendung.

0: Ups, no. Das war doch heute mal eine schöne Abkühlung und dann auch zumindest in meiner Region um Halle noch ein schöner, sanfter, stundenlanger Landregen. Ganz sanft runtergekommen, ja. Und hat die Natur wieder belebt. Also war ja teilweise schon ganz schön verbrannt und ich gehe mal davon aus, dass es morgen alles wieder grün und schön und saftig im Wasser steht. Also im Wasser, in den Blättern natürlich, ja, und alles wieder schick aussieht. Also das war auf jeden Fall für mich sehr schön. Vielleicht für Andi Nebra, der ja im Terrassenbad dort arbeitet, nicht ganz so schön. Wobei er geschrieben hat, hallo Hanno, hatte ich heute doch wetterbedingt frei und habe den Tag zum Ausspannen und Erholen genutzt. Ab morgen ist wieder Sommerwetter angesagt und ich freue mich auf viele Gäste in unserem Terrassenschwimmbad in Nebra. Jetzt geht's in unserer Stammkneipe mit Freunden treffen und ein paar kühle Getränke genießen. Viele Grüße ans gesamte ARD-Abendteam, an die Radiofamilie und an alle, die mich kennen. Und ich wünsche allen einen schönen Samstagabend und morgen einen angenehmen Sonntag. Schreiben Magitta und Andi aus Nebra. Na dann, Prost und lasst den Tag mal richtig schön cool ausklingen in der kühlen Kneipe.
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Roundabouts. Michael Patrick Kelly wieder völlig gut mit beiden Beinen im Musikgeschäft. Ja, er hatte sich ja 2004 erstmal aus der Öffentlichkeit zurückgezogen. Warum das damals war, so als Bandleader der Kelly Family unter Druck zu kommen und was er dann getan hat in einem Kloster, das hat er erzählt gerade bei Riverboat, unserer MDR-Talkshow. Also wenn Sie sich das mal anschauen möchten, das ist schon hocherfrischend und ist auch tatsächlich auch sehr interessant und hat mein absolutes Verständnis geweckt. Michael Patrick Kelly im Riverboat, eine der letzten Ausgaben vom 24. Juli war es, genau, da können Sie sich das auf jeden Fall nochmal anschauen in der ARD-Mediathek. Hier ist der ARD-Abend, jetzt mit Human League, Don't You Want Me.

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4: 20.30 Uhr ist es, Zeit für den Verkehrsservice im ARD-Abend. A3 Köln Richtung Frankfurt zwischen Wiesbaden-Niedernhausen und Wiesbadener Kreuz. Gefahr durch eine Person auf dem Standstreifen. Die A14 ist zwischen Mutschen und Grimma in beiden Richtungen wegen Brückenabrissarbeiten bis Montag früh 5 Uhr gesperrt. Und A26 Stader Richtung Hamburg zwischen Dollern und Horneburg. Gefahr durch Gegenstände auf der Fahrbahn. Damit weiter gute Fahrt durch den Abend.
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4: Hanne Bauer hier in Magdeburg, schön, dass Sie dabei sind. Und Jennifer Rush stottert doch hier etwas.

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0: Wenn ich so daran denke, kann ich's eigentlich kaum erwarten.
1: So entspannt klingt der Abend. Wie hier bei Peter Fox, das Haus am See. Das werde ich allerdings dann erst nächste Woche wieder aufsuchen, wenn's draußen dann wieder heiß wird. Da ist dann doch die Zeit am See die allerschönste. Im ARD-Abend jetzt Musik von Simon & Garfunkel.

0: weich gezupft statt hart geschlagen. Die Gitarrenseiten hier sind jedenfalls besser behandelt worden als der besungene Boxer in seinem Leben. Und hart geschlagen wurden gestern auch einige Regionen Deutschlands mit starken Unwettern. Ja, wir hatten es ja die ganze Zeit drin, auch in den Wetterwarnungen. Hiltraut in Boxdorf bei Dresden hatte gestern erst diese schöne Begegnung als Highlight ihres Julis geschildert, ja, dass sie zu Besuch auf der Felsenbühne Rathen war in Sachsen und ihr dort einer ihrer ehemaligen Schüler in die Arme gelaufen ist. Also sie war früher seine Mathelehrerin, er ist heute Darsteller auf der Felsenbühne und beide haben sich so wahnsinnig gefreut, sich wiederzusehen. Und für die beiden war dieses also eins der Highlights, was gestern hier geschuldet war, was geschildert wurde hier in der Sendung. Was wir beide natürlich zu dieser Zeit nicht ahnen konnten, war, dass wahrscheinlich genau um diese Zeit dort ein infernaler Sturm losgebrochen ist und der Orkan dann auch eine Schneise in den Wald geschlagen hat und die Felsenbühne stark geschädigt wurde. Das jedenfalls hat Hiltraut mir jetzt gerade noch mitgeteilt.
1: Hallo Hanno, wir haben ja gestern noch geplaudert über die Felsenbühne Rathen. Ich war ja genau vor 14 Tagen dort und genauso begeistert und habe den Schüler getroffen. Und genau 14 Tage später geht hier ein Unwetter über Rathen nieder. Das wussten wir aber wahrscheinlich beide noch nicht um die Zeit. Und das sind hier Bilder von der Felsenbühne und vom Amselsee, der ist dort darum. Und diese Unwetterschäden, ich bin jedenfalls tief betroffen von dem Ganzen, was hier passiert ist. Wir kennen das ja schon von 2010, da ist in der Kosenheimer Gegend und über Rostig auch der entrichter Tornado gezogen mit weitaus größeren Schäden, wo ganze Hausdächer abgedeckt wurden. Das hat die Dachstühle weggehauen und. Aber hier, da findest du keine Worte. Und die waren so stolz bei der Führung zu erzählen, was sie alles geschafft haben auf der Felsenbühne. Es war ja alles neu gemacht. So, jetzt wünsche ich dir eine schöne Sendung. Tschüss.
0: Ja. Das habe ich vorhin im Übrigen auch schon bei ZDF heute auf den 19 Uhr Nachrichten gesehen. Dankeschön trotzdem für die Bilder. Das sieht ja wirklich verheerend aus. Toi, toi, toi, dass dort das Aufräumen gemeinschaftlich wieder geschafft wird und dann demnächst dann auch wieder Vorstellungen auf der Felsenbühne in Rathen passieren können. Dankeschön auf jeden Fall Hiltraut in Boxdorf, uns alle davon zu informieren.
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Forza, Stärke wünscht uns hier Nelly Furtado oder ist es Stärke, die sie den von Gewittern Geschädigten wünscht? Könnte ich mir irgendwie auch vorstellen. Hier ist der ARD-Abend, jetzt mit Musik von Al Corley, Square Rooms. 7 Minuten sind es noch bis zu den 21 Uhr Nachrichten.

0: Um 21 Uhr mit Jean-Marc Heukemes. Nach dem tödlichen Unwetter in der sächsischen Schweiz haben sich Einsatzkräfte einen ersten Überblick über die Schäden verschafft. Dazu waren Drohnenstaffeln im Einsatz. Kreisbrandmeister Björn Rosenkranz sagte, das Hauptschadensgebiet bei Rathen erstrecke sich auf etwa 25 Hektar. Dort seien unzählige Bäume umgestürzt. Es bestehe weiter Lebensgefahr. Aufräumarbeiten seien derzeit nicht möglich. Das Landratsamt Sächsische Schweiz Osterzgebirge erließ für die betroffenen Waldflächen ein Betretungsverbot und drohte mit hohen Bußgeldern. Während des Sturms war gestern ein Wanderer ums Leben gekommen, 13 Menschen wurden verletzt. Nach dem Ansturm zehntausender Migranten auf die spanische Exklave Ceuta kommen die EU-Innenminister zu einer Dringlichkeitssitzung zusammen. Die irische Ratspräsidentschaft berief die Videokonferenz für Dienstag ein. 22 EU-Staaten hatten zuvor eine unverzügliche und koordinierte Antwort auf die Ereignisse gefordert. Das Schreiben wurde auch von Kanzler Friedrich Merz unterzeichnet. Ein Großteil der Migranten soll inzwischen wieder nach Marokko zurückgekehrt sein. Bei einer Explosion in einem Moskauer Restaurant sind nach Medienberichten mindestens 3 Menschen ums Leben gekommen. Wie die russischen Nachrichtenagenturen TASS und Interfax berichten, wurden 15 weitere Menschen verletzt. Nach bisher nicht bestätigten Informationen könnte ein Gasleck die Explosion ausgelöst haben. Nach dem Unglück seien die umliegenden Straßen im Zentrum der russischen Hauptstadt abgeriegelt worden. Eine Woche nach dem Terroranschlag beim Christopher Street Day in Berlin haben sich rund 300.000 Menschen zum CSD in Hamburg versammelt. Etwa 55 Trucks und viele Gruppen zu Fuß bewegten sich durch die Hansestadt, um ein Zeichen für Vielfalt und Toleranz zu setzen. Viele tausend Menschen schlossen sich dem Zug an und feiern jetzt ein Straßenfest. Die Polizei ist mit doppelt so vielen Kräften im Einsatz wie ursprünglich geplant. Der Europäische Fußballverband UEFA hat FIFA-Chef Gianni Infantino das Vertrauen entzogen. In einer Erklärung heißt es, es könne im Weltfußballverband so nicht weitergehen mit geheimen Machenschaften. Infantino habe einen schäbigen Hinterzimmerdeal ausgeheckt und durchdrücken wollen. Die UEFA veröffentlichte ihre Erklärung unmittelbar, nachdem Infantino bei seinen umstrittenen Privatisierungsplänen für Fußball-WMs einen Rückzieher gemacht hatte. Das waren die Nachrichten. Das Wetter: in der Nacht zunächst oft klar, später zunehmend bewölkt, aber generell trocken, gebietsweise Nebel, Tiefstwerte 14 bis 7 Grad. Morgen dann wolkig bis sonnig und vor allem trocken, das Ganze bei 25 bis 29 Grad. Die Zeit 21.03 Uhr.
1: Dankeschön fürs 3-Minuten Nachrichten-Update. Von mir jetzt der Blick auf die 2 Verkehrsmeldungen im ARD-Abend. Die A2 Dortmund Richtung Hannover ist zwischen Dreieck Hannover West und Hannover

auf den Tag genau, am 1. August, ist dieses Lied als Video bei MTV gelaufen. Und zwar als allererstes MTV-Video. 12.01 Uhr war es, habe ich herausgefunden. Ja, also 12.01 AM heißt also direkt mit Sendebeginn Mitternacht. Ja, na, das ist ja auf jeden Fall was. Die Buggles wurden dafür ausgewählt, Video Killed the Radio Star, weil dort ja dann natürlich immer Videos liefen in diesem Musiksender. Inzwischen gibt es den ja kaum noch, nennenswert jedenfalls, nicht mehr hier bei uns in Deutschland. Hier ist der ARD-Abend. Jetzt mit Musik der Simple Minds. Don't you forget about me.

Die Simple Minds Musik aus Schottland hier im ARD Abend und die Stimme der Band Jim Kerr, ja, ist seit den späten 70ern der Band treu geblieben, ohne jeweils auf Solo-Projekte zu setzen, wie es ja ganz viele dann in den 80er Jahren getan haben. Zum Beispiel wie auch Mitch Ure, der ja vorher bei Ultravox war und ebenfalls aus Schottland stammt. Wir hören ihn jetzt hier aus demselben Jahr wie die Simple Minds Don't You Forget About Me mit seinem Solo-Auftritt If I Was. Hier ist der ARD Abend.

entspannt euch den Abend mit Musik von Marian Faithfull und entspannt sitzt auch Daniela aus Oberhausen am Rhein. Sie hat geschrieben, hallo lieber Hanno, ich genieße noch das letzte freie Wochenende, bevor es am Montag wieder auf den Rettungshelikopter geht. Mit Freunden sitze ich hier in Köln aufgrund des Niedrigwassers auf dem Ufergrund des Rheins. Für mich bei alkoholfreiem Kölsch und Snacks und feiern das diesjährige Rhein in Flammenfest. Gegen 23 Uhr wird es dann hier noch das große Feuerwerk geben. Ich wünsche der Radiofamilie und dir, Hanno, im Studio ein schönes Wochenende und wie immer in Kölsch Sachen, ich han euch gern. Ich weiß nicht, ob ich das jetzt gerade richtig ausgesprochen habe. Auf jeden Fall grüßt Daniela aus Oberhausen und Daniela, ich grüße ganz lieb zurück. Dann dauert es ja gerade mal noch anderthalb Stunden bis zum großen Feuerwerk. Das wird bestimmt ein schöner Moment des heutigen Abends.

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7: 21.30 Uhr ist es. Zeit, die zwei Baustellen zu erwähnen, die gerade von sich reden machen. Hier ist der Verkehrsservice für den ARD-Abend. Die A2 Dortmund Richtung Hannover ist zwischen Dreieck Hannover West und Hannover Langenhagen wegen Bauarbeiten bis Montag früh 5 Uhr gesperrt. Und ebenfalls gesperrt die Autobahn 14 zwischen Mutschen und Grimma, und zwar in beiden Richtungen wegen Brückenabrissarbeiten bis Montag früh 5 Uhr. Und damit weiter gute Fahrt durch den Abend.
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7: Hanno Bauer grüßt aus dem MDR-Studio in Magdeburg. Schön, dass Sie dabei sind.

0: Bei der Reise durch den ARD-Abend ist auch Annette wieder dabei in Leipzig. Sie hat geschrieben, lieber Hanno, pünktlich nach den 20 Uhr Nachrichten war ich schon bei dir zur Stelle. Ich hoffe, du hattest eine gute Fahrt nach Magdeburg. Ja, die war gut. Und das Wetter hatte sich ja soweit wieder beruhigt und die Sonne kam raus. Also Dankeschön der Nachfrage. Bei uns eigentlich ganz prima. Und dann hat sie weitergeschrieben, ich habe das mit dem Unwetter in der Sächsischen Schweiz gestern in den Nachrichten während der Sendung schon gehört und habe vorhin die Bilder auch in den Heute-Nachrichten gesehen. Ich möchte auch meine Betroffenheit ausdrücken, wollte eigentlich gestern schon etwas dazu sagen. Liebe Grüße, Annette, viele Grüße an die Hörer-Community, besonders an meine Freunde in Amerika und auch liebe Grüße an Steffen, der heute Geburtstag hat. Er ist der Vater von meinen Nichten. Na gut, dann gehen diese Grüße jetzt also besonders an Steffen, der heute Geburtstag hat. Er wird's schon hören.
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0: Und dann feiern wir ihn doch jetzt mal mit dem Lebenssong von Desiree live.

21.41 Uhr beginnt so langsam draußen dunkel zu werden. Im ARD-Abend knipsen wir deswegen jetzt auch sofort den Leuchtturm an mit Nena.

0: Earths mit dem wunderbaren Leben, Wonderful Life. Und Micha und Tine machen Urlaub mit ihren Fellnasen, das ist doch auch Wonderful Life. Und so ein schönes Hunderudel, das sich da über die Zeit im Wohnwagen oder ja, meistens wahrscheinlich auch vor dem Wohnwagen freut. Danke fürs Foto, das ihr mir in den ARD-Abend gesendet habt. Da steht, hallo Hanno, heute grüßen wir dich aus der Heide, Nähe Soltau. Sind mit dem Camper, kein Wohnwagen, sondern ein Camper. Sind mit dem Camper und der Hundeschar los, gerade von einer spannenden Abendrunde im wildreichen Gebiet zurück und freuen uns nun, dich zu hören. Hier steht zwar kein Rhein in Flammen, jedoch der Sonnenuntergang sah toll aus. Dir und allen Hörern noch einen schönen Abend von Micha und Tine. Na, das ist doch heute wirklich bestes Hundewetter gewesen, oder? Also bei uns jedenfalls. Im Süden von Sachsen-Anhalt. Erst schön Regen. Wir hatten so unsere Regencapes angezogen. Also wir Menschen und einen für den Hund hatten wir auch, für den Kleinen leider noch keinen. Die wachsen aber auch so schnell raus. Ja, und dann später waren wir sogar noch am See, als es dann aufgehört hat zu regnen, um so ein bisschen Wassermelone zu essen. Wenn es schon nicht ins Wasser reingegangen ist bei den Temperaturen. Und morgen wird es ja dann fast schon wieder zu warm. Aber ihr lasst euch bestimmt gut was einfallen, damit es euch allen gut geht. Habt einen schönen Abend und einen schönen Sonntag.
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0: 10 Minuten vor 22 Uhr ist es. Zeit, die jetzt Moti Special gehört. Cold Days, Hot Nights. Komischer Wetterbericht.

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1: Um 22 Uhr mit Jean-Marc Heukemes. Nach dem tödlichen Unwetter in der Sächsischen Schweiz haben sich Einsatzkräfte einen ersten Überblick über die Schäden verschafft. Dazu waren Drohnenstaffeln im Einsatz. Kreisbrandmeister Björn Rosenkranz sagte, das Hauptschadensgebiet bei Rathen erstrecke sich auf etwa 25 Hektar. Dort seien unzählige Bäume umgestürzt. Es bestehe weiter Lebensgefahr, Aufräumarbeiten seien derzeit nicht möglich. Das Landratsamt Sächsische Schweiz-Osterzgebirge erließ für die betroffenen Waldflächen ein Betretungsverbot und drohte mit hohen Bußgeldern. Nach dem Ansturm zehntausender Migranten auf die spanische Exklave Ceuta kommen die EU-Innenminister zu einer Dringlichkeitssitzung zusammen. Die irische Ratspräsidentschaft berief die Videokonferenz für Dienstag ein. 22 EU-Staaten hatten zuvor eine unverzügliche und koordinierte Antwort auf die Ereignisse gefordert. Das Schreiben wurde auch von Kanzler Friedrich Merz unterzeichnet. Ein Großteil der Migranten soll inzwischen wieder nach Marokko zurückgekehrt sein. Bei einer Explosion in einem Moskauer Restaurant sind nach Medienberichten mindestens 3 Menschen ums Leben gekommen. Wie die russischen Nachrichtenagenturen TASS und Interfax berichten, wurden 15 weitere Menschen verletzt. Nach bisher nicht bestätigten Informationen könnte ein Gasleck die Explosion ausgelöst haben. Nach dem Unglück seien die umliegenden Straßen im Zentrum der russischen Hauptstadt abgeriegelt worden. Eine Woche nach dem Terroranschlag beim Christopher Street Day in Berlin haben sich rund 300.000 Menschen zum CSD in Hamburg versammelt. Etwa 55 Trucks und viele Gruppen zu Fuß bewegten sich durch die Hansestadt, um ein Zeichen für Vielfalt und Toleranz zu setzen. Viele tausend Menschen schlossen sich dem Zug an und feiern jetzt ein Straßenfest. Die Polizei ist mit doppelt so vielen Kräften im Einsatz wie ursprünglich geplant. Der Europäische Fußballverband UEFA hat FIFA-Chef Gianni Infantino das Vertrauen entzogen. In einer Erklärung heißt es, es könne im Weltfußballverband so nicht weitergehen mit geheimen Machenschaften. Infantino habe einen schäbigen Hinterzimmerdeal ausgeheckt und durchdrücken wollen. Die UEFA veröffentlichte ihre Erklärung unmittelbar, nachdem Infantino bei seinen umstrittenen Privatisierungsplänen für Fußball-WMs einen Rückzieher gemacht hatte. Das waren die Nachrichten. Das Wetter? In der Nacht zunächst oft klar, später zunehmend bewölkt, aber durchweg trocken. Gebietsweise Frühnebelfelder bei Tiefstwerten von 14 bis 7 Grad. Morgen dann, nach Nebelauflösung und einigen Wolken im Verlauf immer mehr Sonnenschein, trocken 25 bis 29 Grad. Und am Montag sonnig und hochsommerlich heiß bis 33 Grad. Die Zeit 22.03 Uhr.
2: So, damit sind wir wieder auf dem neuesten Stand. Jetzt noch der Verkehrsservice für den ARD-Abend. Mit dieser Meldung geht's los. Autobahn 2 Dortmund Richtung Hannover. Hier ist zwischen Dreieck Hannover West und Hannover Langenhagen wegen Bauarbeiten bis Montag früh gesperrt. 5 Uhr. Die Autobahn 4 Dresden Richtung Frankfurt ist zwischen Eisenach Ost und Eisenach West nach einem Unfall gesperrt. Und die Autobahn 14 ist zwischen Mutschen und Grimma in beiden Richtungen wegen Brückenabrissarbeiten bis Montag früh 5 Uhr gesperrt. Ihnen unterwegs eine gute Fahrt durch den Abend.
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2: Mit Motivationsmusik jetzt geht's in den Sonntag hinein, hätte ich beinahe

Das ist ja richtige Marschmusik hier fast hier bei Diana Ross und den Supremes. Where did our love go? Und im Marsch scheint auch Dirk aus Fahrrad zu sein. Er hat nämlich geschrieben, hallo Hanno, die Lok ist vollgetankt. Tschüss, sagt Dirk aus Fahrrad. Ja, heißt also, er muss jetzt zur Nachtschicht und diesmal wird die Lok auch fahren, weil eben Diesel im Tank ist. Wunderbar, Dirk, dann eine schöne Nachtschicht. Hier ist der ARD-Abend, jetzt mit Musik von den Bee Gees, Paying the Price of Love.

0: Cheese und ABC hintereinander mit ihren flotten Hits. Und Marlies schreibt gleich: Guten Abend, lieber Hanno, deine Musik ist klasse. Wir sind schon etwas älter und brauchen unseren Schönheitsschlaf. Lach. Und Katze Renate möchte heute mal im Bett schlafen. Sie ist ja auch schon fast 13 Jahre alt. Gruß aus Oldenburg und ein schönes Bild der Renate ist auch mit angehängt. Renate, ich wollte dir noch sagen... Genau so muss es im Bett sein.
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11: Um 22.31 Uhr gleich der Verkehrsservice im ARD-Abend. Die Autobahn 2 Dortmund Richtung Hannover ist zwischen Dreieck Hannover West und Hannover Langenhagen wegen Bauarbeiten gesperrt. Das ganze Wochenende über bis Montag früh um 5. A4 Dresden Richtung Frankfurt zwischen Eisenach Ost und Eisenach West Stau nach einem Unfall. Und die Autobahn 14 ist zwischen Mutschen und Grimma in beiden Richtungen wegen Brückenabrissarbeiten bis Montag früh 5 Uhr gesperrt. Ihnen unterwegs eine gute Fahrt durch den Abend.
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Phil Collins als Sänger von Genesis. I Can Dance. Vielleicht fehlt ihm ja der richtige Rhythmus. Wie wär's mit diesem hier? Rick Astley. Together Forever.

Marlies hatte sich vorhin gemeldet. Ja. Und für Renate gab's, also für die niedliche schwarze Miez mit der weißen Katze, gab's ja dieses schöne Schnurren. Und Anjo hat geschrieben: Moin Hanno, ach, mit dem Schnurren hast du meinem Mann und mir ein Lächeln ins Gesicht gezaubert. Unsere beiden sind leider schon vor ein paar Jahren über den Regenbogen gegangen, aber demnächst bekommen wir eine Fellnase für eine Woche zur Pflege. Schnurr, hat Anjo noch geschrieben. Von mir ganz liebe Grüße zurück und dann viel Spaß natürlich bei der Katzenpflege. Entspannt euch den Abend, so geht das. Rosenstolz unterstreicht das noch.

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Ja, aber die Zeit im ARD-Abendstudio endet jetzt auch gleich für mich. In 10 Minuten ist es dann 23 Uhr. Dann beginnt die ARD-Hitnacht heute mit Heiko Rasch im Nachtstudio. Ja, und morgen dann mit mir die ARD-Hitnacht. Wenn Sie möchten, hören wir uns dann wieder. Bis dann. Ciao, sagt Hanne Bauer. Schönen Sonntag wünsche ich. Und vorher erstmal eine schöne Nacht mit Heiko.

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1: Um 23 Uhr mit Kevin Bieler. Die Debatte über den Ansturm von Migranten auf die spanische Exklave Ceuta hält an. Der SPD-Co-Vorsitzende Klingbeil fordert die EU zur Solidarität mit Spanien auf. Aus der Nachrichtenredaktion Katharina Jetta.
2: Klingbeil sagte, Spaniens Ministerpräsident Sanchez habe entschlossen gehandelt und dafür gesorgt, dass der allergrößte Teil der Menschen innerhalb kürzester Zeit wieder nach Marokko zurückgekehrt sei. Gerade in solchen Situationen dürfe Europa sich nicht auseinanderdividieren lassen. Der Europapolitiker Weber hat dagegen kein Verständnis für Spanien. Bei RTL aktuell sagte der EVP-Chef, wenn eine linke Regierung in Spanien nicht willens sei, die Außengrenze zu sichern, dann müsse die Europäische Grenzschutzagentur Frontex mehr Befugnisse bekommen.
1: Rund 300.000 Menschen haben sich an der Kundgebung zum Christopher Street Day in Hamburg beteiligt. Das ist ein neuer Rekord. Diese Zahlen nannten sowohl die Polizei als auch die Veranstalter. Beide sprachen von einem friedlichen Verlauf und einer ausgelassenen Stimmung. Das Motto war in diesem Jahr solidarisch queer, Haltung zeigen für eine Zukunft ohne Angst. Die Polizei hatte ihre Sicherheitsvorkehrungen wegen des Anschlags auf den CSD in Berlin am letzten Wochenende verstärkt. Nur wenige Tage nach der Ankündigung seiner Investorenpläne ist FIFA-Präsident Infantino zurückgerudert. Die Pläne sind vom Tisch. Dem Europäischen Verband UEFA geht das aber noch nicht weit genug. Aus der Sportredaktion Marcel Stober.
3: Dieses Verhältnis dürfte erstmal zerrüttet sein. Die derzeitige FIFA-Führung habe nicht nur das Vertrauen der UEFA verloren, sondern auch das vieler anderer Mitglieder der Fußballfamilie, schreibt die UEFA in einem Statement. Präsident Infantino habe mehrere seiner Versprechen gebrochen und im Alleingang versucht, einen schäbigen und durchsichtigen Deal einzufädeln. Die UEFA will nun sicherstellen, dass sich so etwas nicht wiederholen kann und dafür keine Optionen ausschließen. DFB-Präsident Bernd Neuendorf fordert jetzt mit den Kontinentalverbänden dafür zu sorgen, dass bei der FIFA eine grundsätzlich andere Kultur einziehe.
1: Bei einem Lawinenunglück im Norden Pakistans sind 10 Bergsteiger und Bergsteigerinnen ums Leben gekommen. Darunter ist auch der Anführer der Expedition, der bekannte nepalesische Bergsteiger Nirmal Purja. Die Lawine hatte die internationale Gruppe am Donnerstag in rund 6.600 Metern Höhe erfasst und verschüttet. Ihr Ziel war der Gipfel des Boat Peak, ein über 8.000 Meter hoher Berg. Das waren die Nachrichten. Das Wetter in Deutschland, nachts im Alpenvorland Schauer und Gewitter, sonst nur wenige Wolken. Tiefstwerte 19 bis 9 Grad. Morgen neben Sonne auch Quellwolken, in Alpennähe einzelne Schauer und Gewitter. Höchstwerte 21 Grad ganz im Norden bis 35 Grad am Hochrhein. Am Montag und am Dienstag heiter bis wolkig. Es sind einige Schauer und Gewitter unterwegs. Die Temperaturen liegen zwischen 21 und 37 Grad. Die Zeit, es ist gleich 23.03 Uhr.
4: Und damit ein Gruß an alle, die unterwegs sein müssen. Hier der aktuelle Verkehrsservice in der ARD-Hitnacht. Die A2 Dortmund Richtung Hannover ist zwischen Dreieck Hannover West und Hannover Langenhagen wegen Bauarbeiten noch bis Montag früh etwa 5 Uhr gesperrt. A4 Erfurt Richtung Kirchheimer Dreieck zwischen Eisenach Ost und Eisenach West ist die Autobahn nach einem Unfall nicht gesperrt, da ist nur eine Spur frei und dadurch zurzeit Stau. Die A6 Kaiserslautern Richtung Mannheim ist zwischen Ludwigshafen Nord und Mannheim-Sandhofen aufgrund von Sichtbehinderung durch Rauch gesperrt. Die A6 Nürnberg Richtung Heilbronn ist zwischen Feuchtwangen Nord und Kreuz Feuchtwangen-Kreisheim nach einem Unfall gesperrt. Die A14 Dresden-Magdeburg ist zwischen Mutschen und Grimma in beiden Richtungen wegen Brückenabrissarbeiten noch bis Montag früh gesperrt. Die A61 Mönchengladbach Richtung Venlo ist zwischen Kreuz Mönchengladbach und Mackenstein wegen Brückenarbeiten bis morgen Vormittag etwa 9 Uhr gesperrt. Die A92 München Richtung Deckendorf ist zwischen Dreieck Flughafen München und Freising Mitte wegen Bauarbeiten bis etwa noch 3 Uhr gesperrt. In Mannheim-Mitte

Sommer, Ferien, Urlaubszeit, da kommt einiges zusammen, was Freude bringt. Also genießen wir doch die ARD-Hitnacht auch gemeinsam. Unsere große Radiofamilie, auch wenn auch weit über die deutschen Landesgrenzen hinaus. Also willkommen hier aus dem MDR-Studio in Dresden. Ich bin Heiko Rasch. Schönen guten Abend. Cheers.

Carly Simon hier in der ARD Hitnachts. All I Want Is You gerade gehört. Den Song, den hat sie ja in den 80er Jahren auf ihrem 13. Studioalbum verewigt. Ihr erstes Album, das kam schon vor 55 Jahren auf den Markt. Und dafür hat sie auch gleich einen Grammy erhalten. Und den begehrten Grammy-Preis, den konnte Bruce Springsteen auch gleich 20 Mal entgegennehmen. In all den Jahrzehnten hat er sich ja mit seinen Songs auch immer sozialkritisch ausdrücken wollen. Er weiß, was seine Landsleute bewegt. Und das ist nur ein Grund, warum seine Konzerte heute noch so gut ankommen.

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1: Herbert Grönemeyer hier in der ARD-Hitnacht. Seine Konzerte ziehen ja heute noch mehrere Generationen in die größten Hallen und Stadien, vor allem dann auch im kommenden Jahr. Am 27. Mai ist Start seiner nächsten Tour. Das wird in Kiel sein. Und da waren ja auch im Handumdrehen seine ersten Konzerte ausverkauft. Immer wieder wurden neue Termine organisiert und jetzt sind da auch schon 20 Konzerte zusammengekommen. Also da kommt wirklich jeder Grönemeyer-Fan auf seine Kosten.

0: Kurz nach 12:30 hier der aktuelle Verkehrsservice in der ARD-Hitnacht. Die A1 Bremen Richtung Osnabrück ist zwischen Osnabrück Nord und Osnabrück Hafen nach einem Unfall gesperrt. Nutzen Sie hier bitte die Umleitung über die U64. Die A2 Dortmund Richtung Hannover ist zwischen Dreieck Hannover West und Hannover Langenhagen wegen Bauarbeiten noch bis Montag früh 5 Uhr gesperrt. A4 Erfurt Richtung Kirchheimer Dreieck zwischen Eisenach Ost und Eisenach West ist nach einem Unfall nur eine Spur frei, dadurch zurzeit Stau. Die A6 Kaiserslautern Richtung Mannheim ist zwischen Ludwigshafen Nord und Mannheim Sandhofen aufgrund von Sichtbehinderungen durch dichten Rauch gesperrt. Die A6 Nürnberg Richtung Heilbronn ist zwischen Feuchtwangen Nord und Kreuz Feuchtwangen Greisheim nach einem Unfall gesperrt. Die A14 Dresden-Magdeburg ist zwischen Mutschen und Grimma in beiden Richtungen wegen Brückenabrissarbeiten noch bis Montag früh 5 Uhr gesperrt. Die A61 Mönchengladbach Richtung Venlo ist zwischen Kreuz Mönchengladbach und Mackenstein wegen Brückenarbeiten noch bis morgen Vormittag etwa 9 Uhr gesperrt. Die A92 München Richtung Deckendorf ist zwischen Dreieck Flughafen München und Freising Mitte wegen Bauarbeiten noch bis etwa 3 Uhr gesperrt. In Mannheim-Mitte die B37, die Konrad-Adenauer-Brücke, ist in beiden Richtungen wegen eines Bombenfundes noch bis etwa 2 Uhr gesperrt. Die B44 Ludwigshafen Richtung Mannheim ist zwischen Heinichstraße und Kurt-Schumacher-Brücke wegen Bauarbeiten gesperrt. Auch hier ist eine Umleitung eingerichtet, die führt in Richtung Ludwigshafen über die B37. Die B65, B51 Osnabrück Richtung Diepholz ist zwischen Ickerlandstraße und Belmfährte nach einem Unfall gesperrt. Und die B101 Mariendorf-Trebin ist zwischen Thürow und Trebin Nord wegen Brückenarbeiten in beiden Richtungen gesperrt. Allen unterwegs eine gute und hoffentlich auch entspannte Fahrt.
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0: Jermaine Jackson und Piazza Dora hier in der ARD-Hitnacht. Für viele Gärtner hat sich ja der Wunsch nach einem ausgiebigen Landregen erfüllt. Andere warten noch darauf. When the Rain Begins to Fall, gerade gehört. Ein Hit, dem sie auch dem deutschen Produzenten Jack White zu verdanken haben. Und vor allem auch dem Liedtext von Peggy March. Sie bescherten damit den beiden Sängern die Spitze der Charts auch in mehreren Ländern, darunter auch in Deutschland. Und 10 Jahre zuvor konnte George McRae seinen größten Erfolg feiern mit der Single Rock Your Baby. Der Song sah die Chartspitze in Amerika und auch einigen europäischen Ländern. Sein größter Hit, George McRae.
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0: So eine schöne Liebeserklärung. Ich liebe dich für immer und ewig. Donna Luis gerade gehört. Nächste Woche wird sie 67. Vor 30 Jahren konnte sie ihr erstes Album in den Charts platzieren. Ganz sicher auch durch diesen Single-Hit I Love You Always Forever. Gold und Platin gab es dafür. Bis heute ihr größter Erfolg. Gestern also letzter Schultag. Nun endlich Ferien auch in Bayern. Und damit sind sie alle in den Ferien. Und gerade werden ja bei vielen da sicher die Koffer gepackt, um vielleicht in den frühen Morgenstunden am Sonntag ein gutes Vorankommen auf den Autobahnen zu nutzen. Können Sie mir gerne mal schreiben, wohin es Sie in den Ferien so treibt, auch wenn Sie mit schönen Ferienerlebnissen schon zurückgekommen sind. Unsere Adresse für diese Nacht: ard-hitnacht@mdr.de.
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1: Um 0 Uhr mit Ronald Lessig. Die Debatte über den Ansturm von Migranten auf die spanische Exklave Ceuta hält an. Der SPD-Vorsitzende Klingbeil forderte die EU zur Solidarität mit Spanien auf. Aus der Nachrichtenredaktion Katharina Jetter.
2: Klingbeil sagte, Spaniens Ministerpräsident Sanchez habe entschlossen gehandelt und dafür gesorgt, dass der allergrößte Teil der Menschen innerhalb kürzester Zeit wieder nach Marokko zurückgekehrt sei. Gerade in solchen Situationen dürfe Europa sich nicht auseinanderdividieren lassen. Der Europapolitiker Weber hat dagegen kein Verständnis für Spanien. Bei RTL aktuell sagte der EVP-Chef, wenn eine linke Regierung in Spanien nicht willens sei, die Außengrenze zu sichern, dann müsse die Europäische Grenzschutzagentur Frontex mehr Befugnisse bekommen.
1: In Moskau sind bei der Explosion in einem Restaurant 3 Menschen getötet und mindestens 20 weitere verletzt worden. Das Antiterrorkomitee geht von einem Anschlag aus. Demnach trug eine Frau einen selbstgebauten Sprengsatz bei sich. Sie ist eine der Toten. Auch ein Wachmann wurde getötet. Er hatte versucht, die Frau aufzuhalten. Das dritte Opfer war ein Restaurantbesucher. Medienberichten fanden in dem Restaurant später eine private Feier eines ranghohen russischen Militärs statt. Nur wenige Tage nach der Ankündigung seiner Investorenpläne ist FIFA-Präsident Infantino zurückgerudert. Die Pläne sind nun vom Tisch. Dem Europäischen Verband UEFA geht das noch nicht weit genug. Aus der Sportredaktion Marcel Stober.
3: Dieses Verhältnis dürfte erstmal zerrüttet sein. Die derzeitige FIFA-Führung habe nicht nur das Vertrauen der UEFA verloren, sondern auch das vieler anderer Mitglieder der Fußballfamilie, schreibt die UEFA in einem Statement. Präsident Infantino habe mehrere seiner Versprechen gebrochen und im Alleingang versucht, einen schäbigen und undurchsichtigen Deal einzufädeln. Die UEFA will nun sicherstellen, dass sich so etwas nicht wiederholen kann und dafür keine Optionen ausschließen. DFB-Präsident Bernd Neuendorf fordert jetzt, mit den Kontinentalverbänden dafür zu sorgen, dass bei der FIFA eine grundsätzlich andere Kultur einziehe.
1: Rund 300.000 Menschen haben sich an der Kundgebung zum Christopher Street Day in Hamburg beteiligt. Das ist ein neuer Rekord. Diese Zahl nannten sowohl die Polizei als auch die Veranstalter. Beide sprachen von einem friedlichen Verlauf und einer ausgelassenen Stimmung. Die Polizei hatte ihre Sicherheitsvorkehrungen wegen des Anschlags auf den CSD in Berlin am letzten Wochenende verstärkt. Das waren die Nachrichten. Das Wetter in Deutschland. Am Alpenvorland Schauer oder Gewitter, sonst Wolken und trocken bei 19 bis 9 Grad. Tagsüber meist sonnig in Alpennähe Schauer und Gewitter bei 21 Grad im Norden und bis 35 Grad am Hochrhein. Am Montag Sonne und Wolken im Westen und an den Alpen örtlich Schauer bei 22 bis 37 Grad. Die Zeit, es ist 0 Uhr 3.
4: Und hier der Verkehrsservice in der ARD-Hitnacht. Die A2 Dortmund Richtung Hannover ist zwischen Dreieck Hannover West und Hannover Langenhagen wegen Bauarbeiten noch bis Montag früh gesperrt. A4 Erfurt Richtung Kirchheimer Dreieck zwischen Eisenach Ost und Eisenach West ist nach einem Unfall nur eine Spur frei, dadurch zurzeit Stau. Die A6 Kaiserslautern Richtung Mannheim ist zwischen Ludwigshafen Nord und Mannheim Sandhofen aufgrund von Sichtbehinderung durch dichten Rauch gesperrt. Die A6 Nürnberg Richtung Heilbronn ist zwischen Feuchtwangen Nord und Kreuz Feuchtwangen Kreisheim nach einem Unfall gesperrt. Die A14 Dresden-Magdeburg ist zwischen Mutschen und Grimma in beiden Richtungen wegen Brückenabrissarbeiten noch bis Montag früh 5 Uhr gesperrt. Die A61 Mönchengladbach Richtung Venlo ist zwischen Kreuz Mönchengladbach und Mackenstein wegen Brückenarbeiten noch bis morgen Vormittag oder bis heute Vormittag 9 Uhr gesperrt. Die A92 München Richtung Deggendorf ist zwischen Dreieck Flughafen München und Freising Mitte wegen Bauarbeiten noch bis 3 Uhr gesperrt. In Mannheim-Mitte die B37, da ist die Konrad-Adenauer-Brücke in beiden Richtungen wegen eines Bombenfundes noch bis etwa 2 Uhr gesperrt. Die B44 Ludwigshafen Richtung Mannheim ist zwischen Heinigstraße und Kurt-Schumacher-Brücke wegen Bauarbeiten gesperrt. Nutzen Sie bitte die Umleitung in Richtung Ludwigshafen über die B37. Und die B101 Mariendorf-Trebin ist zwischen Tyro und Trebin Nord wegen Brückenarbeiten in beiden Richtungen gesperrt. Allen unterwegs eine gute und sichere Fahrt. Kommen Sie gut an Ihr Ziel.
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0: Sascha hier in der ARD-Hitnacht. Lucky Day, das soll er werden. Dieser Sonntag ein glücklicher Tag und glücklich sind doch die meisten schon, wenn sie mal ein bisschen mehr Zeit für die Familie und für Freunde haben. Frühmorgens mal kein Wecker klingeln. Einfach mal Zeit für Dinge, für die in der Arbeitswoche immer viel zu wenig Zeit bleibt. Oder das ganz große Glück, Urlaub, Erholung, schöne Erlebnisse, auf die man sich das ganze Jahr über freut und das ganze Jahr schon hingefiebert hat, können Sie mir gern weiterschreiben, so wie Renate hier aus Ulm. Hallo in die Hitnachtrunde. Die Ferien haben in Baden-Württemberg zwar erst begonnen, aber mein Urlaub liegt schon hinter mir. Vor einer Woche bin ich aus Portugal wieder zurückgekommen. Schon zum 5. Mal verbringe ich meinen Urlaub dort. Vor allem das bunte Treiben in Lissabon und für die ruhigen Momente zum Entspannen in Lagos. Ich habe die 14 Tage wieder sehr genossen und wie immer ist die Zeit viel zu schnell vergangen. Hervorzuheben ist auch immer wieder die Freundlichkeit und die Gelassenheit der Menschen dort. Mein nächstes Urlaubsziel steht auch schon wieder fest. Wieder ins südliche Portugal, die Algarve. Sehr empfehlenswert. Und sehr empfehlenswert auch unsere Adresse ard-hitnacht@mdr.de.
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0: Annie Lennox und Dave Stewart. Am Anfang waren sie ein Paar und mit der Musik hatten sie eine Menge Glück. Und das ist auch nur die halbe Wahrheit. Sie hatten ja immer das richtige Händchen für einen richtigen Hit. Und das sind ihnen auch so einige gelungen, damals vor allem in den 80er Jahren. Vor 4 Jahren wurden sie in die Rock'n'Roll Hall of Fame aufgenommen. Thorn in My Side gerade gehört, ein Dorn im Auge. Ziemlich genau vor 40 Jahren in den Charts platziert. Und das wie so oft auch beidseits des Atlantiks. Gleich bei uns wieder Aktuelles aus der Verkehrsredaktion und bis dahin Rod Stewart und zuvor noch Marius Müller-Westernhagen.
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0: Kurz nach 12:30, hier der aktuelle Verkehrsservice in der ARD-Hitnacht. Die A2 Dortmund Richtung Hannover ist zwischen Dreieck Hannover West und Hannover Langenhagen wegen Bauarbeiten noch bis Montag früh etwa 5 Uhr gesperrt. Die A6 Nürnberg Richtung Heilbronn ist zwischen Feuchtwangen Nord und Kreuz Feuchtwangen Kreisheim nach einem Unfall gesperrt. Die A14 Dresden-Magdeburg ist zwischen Mutschen und Grimma in beiden Richtungen wegen Brückenabrissarbeiten noch bis Montag früh etwa 5 Uhr gesperrt. Die A61 Mönchengladbach Richtung Venlo ist zwischen Kreuz Mönchengladbach und Mackenstein wegen Brückenarbeiten noch bis zum Vormittag etwa 9 Uhr gesperrt. Die A92 München Richtung Deckendorf ist zwischen Dreieck Flughafen München und Freising Mitte wegen Bauarbeiten bis etwa um 3 Uhr noch gesperrt. Die B44 Ludwigshafen Richtung Mannheim ist zwischen Einigstraße und Kurt-Schumacher-Brücke wegen Bauarbeiten gesperrt. Nutzen Sie hier bitte die Umleitung in Richtung Ludwigshafen über die B37. Und die B101 Mariendorf-Trebin ist zwischen Thyro und Trebin-Nord wegen Brückenarbeiten in beiden Richtungen gesperrt. Allen unterwegs eine gute und hoffentlich auch entspannte Fahrt. Jetzt mit den Bangles.
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0.41 Uhr, hier der Verkehrsservice mit einer aktuellen Meldung. Das betrifft die A92 München Richtung Deckendorf. Die A92 ist zwischen Freising Ost und Erding nach einem Unfall gesperrt. Sollte Stau entstehen, bitte bilden Sie eine Gasse für die Rettungsfahrzeuge. Zwischen Freising Ost und Erding ein Unfall.

0: Ja, aber die wenigsten werden sich am Morgen wecken lassen müssen. Heute ist Sonntag und Urlaubszeit sowieso. Grüße nach Madeira an dieser Stelle an Jörg und Nina. Sie haben uns geschrieben, wir sind gerade auf Madeira und haben wunderschöne, abwechslungsreiche 12 Urlaubstage schon hinter uns. Wandern in den Levadas, schwimmen im Lavapool und den Abschluss in Ponta do Sol, wo die Sonne immer scheint. Einfach herrlich. Ja, genießen Sie die Zeit weiterhin. Und auch Uwe in Kroatien, auch er hat uns geschrieben, verfolgt uns über die ARD-Hitnacht. Bei ihm ist Bergfest vom gesamten Urlaub und der vorletzte Abend auf Jazz in Kroatien. Montag geht's dann für 2 Wochen nach Kärnten und auch da wird er die Hitnacht weiterverfolgen. Ja, und Dankeschön, Uwe. Weiter eine schöne Urlaubszeit. Und wo es Sie hintreibt, können Sie mir gerne schreiben. ard-hitnacht@mdr.de. Vielleicht sind Sie auch schon mit schönen Urlaubserlebnissen wieder nach Hause gekommen.
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0: Und jetzt bei uns The Birds von mit einem Song von 1964, lange her und immer noch so auf dem Radio zu hören, Mr. Tambourine Man.

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1: Um 1 Uhr mit Ronald Lessig. Die Debatte über den Ansturm von Migranten über die spanische Exklave Ceuta hält an. Der SPD-Vorsitzende Klingbeil fordert die EU zur Solidarität mit Spanien auf. Aus der Nachrichtenredaktion Katharina Jetta.
2: Klingbeil sagte, Spaniens Ministerpräsident Sanchez habe entschlossen gehandelt und dafür gesorgt, dass der allergrößte Teil der Menschen innerhalb kürzester Zeit wieder nach Marokko zurückgekehrt sei. Gerade in solchen Situationen dürfe Europa sich nicht auseinanderdividieren lassen. Der Europapolitiker Weber hat dagegen kein Verständnis für Spanien. Bei RTL aktuell sagte der EVP-Chef, wenn eine linke Regierung in Spanien nicht willens sei, die Außengrenze zu sichern, dann müsse die Europäische Grenzschutzagentur Frontex mehr Befugnisse bekommen.
1: In Moskau sind bei einer Explosion in einem Restaurant 3 Menschen getötet und mindestens 20 weitere verletzt worden. Das Antiterrorkomitee geht von einem Anschlag aus. Demnach trug eine Frau einen selbstgebauten Sprengsatz bei sich. Sie ist eine der Toten. Auch ein Wachmann wurde getötet. Er hatte versucht, die Frau aufzuhalten. Das dritte Opfer war ein Restaurantbesucher. Medienberichten fand in dem Restaurant eine private Feier eines ranghohen russischen Militärs statt. Unionsfraktionschef Frei geht davon aus, dass es in Kürze Gesetzesänderungen bezüglich des Umgangs mit sogenannten Gefährdern geben wird. Frei sagte der Bild am Sonntag, vermutlich würden noch im August entsprechende Vorschläge von Bundesjustizministerin Hubich und Innenminister Dobrindt kommen. Frei sagte, nach dem Anschlag auf den Christopher Street Day in Berlin erwarteten die Bürger Konsequenzen von der Politik. Nur wenige Tage nach der Ankündigung seiner Investorenpläne ist FIFA-Präsident Infantino zurückgerudert. Die Pläne sind nun vom Tisch. Dem Europäischen Verband UEFA geht das noch nicht weit genug. Aus der Sportredaktion Marcel Stober.
3: Dieses Verhältnis dürfte erstmal zerrüttet sein. Die derzeitige FIFA-Führung habe nicht nur das Vertrauen der UEFA verloren, sondern auch das vieler anderer Mitglieder der Fußballfamilie, schreibt die UEFA in einem Statement. Präsident Infantino habe mehrere seiner Versprechen gebrochen und im Alleingang versucht, einen schäbigen und undurchsichtigen Deal einzufädeln. Die UEFA will nun sicherstellen, dass sich so etwas nicht wiederholen kann und dafür keine Optionen ausschließen. DFB-Präsident Bernd Neuendorf fordert jetzt, mit den Kontinentalverbänden dafür zu sorgen, dass bei der FIFA eine grundsätzlich andere Kultur einziehe.
1: Das waren die Nachrichten. Das Wetter in Deutschland. Im Alpenvorland Schauer und Gewitter, sonst kaum Wolken, bei 19 bis 6 Grad. Tagsüber meist sonnig, in Alpennähe Schauer und Gewitter, 21 Grad im Norden und 35 Grad am Hochrhein. Am Montag Sonne und Wolken im Wechsel und an den Alpen örtlich Schauer, bei Höchsttemperaturen zwischen 22 und 37 Grad und am Dienstag ähnlich, ebenfalls bis 37 Grad. Es ist 1.03 Uhr.
4: Und hier der Verkehrsservice in der ARD-Hitnacht. 2 Gefahrenmeldungen. Ein Falschfahrer auf der A61 Koblenz-Ludwigshafen zwischen Kreuz Worms und Kreuz Frankenthal kommt Ihnen ein Falschfahrer entgegen. Fahren Sie bitte äußerst rechts und überholen Sie nicht. Auf der A61 Koblenz-Ludwigshafen zwischen Kreuz Worms und Kreuz Frankenthal ein Falschfahrer. Vorsicht in beiden Richtungen. Und ein Falschfahrer auch auf der A81 Würzburg-Heilbronn zwischen Boxberg und Osterburken. Kommt Ihnen auch ein Falschfahrer entgegen, fahren Sie bitte äußerst rechts, überholen Sie nicht. Auf der A81 Würzburg-Heilbronn zwischen Boxberg und Osterburken ist ein Falschfahrer unterwegs. Vorsicht in beiden Richtungen. Die A2 Dortmund Richtung Hannover ist zwischen Dreieck Hannover West und Hannover Langenhagen wegen Bauarbeiten noch bis Montag früh 5 Uhr gesperrt. Die A6 Nürnberg Richtung Heilbronn ist zwischen Feuchtwangen Nord und Kreuz Feuchtwangen Kreisheim nach einem Unfall gesperrt. Die A14 Dresden-Magdeburg ist zwischen Mutschen und Grimma in beiden Richtungen wegen Brückenabrissarbeiten bis Montag früh 5 Uhr gesperrt. Die A61 Mönchengladbach Richtung Venlo ist zwischen Kreuz Mönchengladbach und Mackenstein wegen Brückenbauarbeiten noch bis heute Vormittag etwa 9 Uhr gesperrt. Die A92 München Richtung Deckendorf ist zwischen Dreieck Flughafen München und Freising Mitte wegen Bauarbeiten noch bis etwa 3 Uhr gesperrt. Die B44 Ludwigshafen Richtung Mannheim ist zwischen Heinigstraße und Kurt-Schumacher-Brücke wegen Bauarbeiten gesperrt. Nutzen Sie bitte die Umleitung Richtung Ludwigshafen über die B37. Und die B101 Mariendorf-Trebin ist zwischen Thyro und Trebin-Nord wegen Brückenbauarbeiten in beiden Richtungen gesperrt. Allen unterwegs eine gute und vor allem sichere Fahrt.
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4: Weiter geht's durch eine angenehme Sommernacht. Egal, ob wir sie bei der Arbeit, daheim oder unterwegs erreichen, mit Musik, die Geschichte schrieb und auch eine Menge Erinnerungen weckt, nach wie vor, hier aus dem Dresdner Funkhaus. Ich bin Heiko Rasch, wünsche Ihnen weiter eine angenehme

Und hier nochmal der Verkehrsservice, 1.10 Uhr. Im Augenblick sind drei Falschfahrer unterwegs. Der erste auf der A7 Füssenreute-Ulm zwischen Bad Grönenbach und Bergheim. Der zweite auf der A81 Würzburg-Heilbronn zwischen Boxberg und Osterburken. Und ein dritter auf der A96 Lindau-München zwischen Aitrach und Holzgünz. Auch dort ein Falschfahrer unterwegs. Fahren Sie bitte äußerst rechts, überholen Sie nicht. Und Vorsicht in beiden Richtungen. Und eine Entwarnung gibt es auch auf der A61 Koblenz-Ludwigshafen zwischen Kreuz Worms und Kreuz Frankenthal. Ist kein Falschfahrer mehr unterwegs. Allen gute Fahrt.

1.17 Uhr hier nochmal der Verkehrsservice. Eine Entwarnung, diesmal von der A7 Füssenreute-Ulm zwischen Bad Grönenbach und Bergheim. Kein Falschfahrer mehr. Aber zwei sind immer noch unterwegs auf der A81 Würzburg-Heilbronn zwischen Boxberg-Oster und Osterburken und auch auf der A96 Lindau-München zwischen Eitrach und Holzgünz. Jeweils ein Falschfahrer. Bitte fahren Sie äußerst rechts und überholen Sie nicht. Vorsicht in beiden Richtungen.

Das war doch eine Überraschung bei der World Pride in Amsterdam. Die Queen of Pop, Madonna, zum weltweit größten Festival der internationalen queeren Gemeinschaft. Sie setzt sich ja da auch schon seit Jahrzehnten für die Gleichstellung und ihre Rechte ein. Anfang Juli hat sie ja ein neues Studioalbum auf den Markt gebracht. Schon ihr 15. war es. Und ja, da hat sie auch wieder die Spitze der Charts erreicht. Gleich mal in Amerika und auch einigen europäischen Ländern. 1.24 Uhr. Hier nochmal der Verkehrsservice. Eine weitere Entwarnung. Jetzt auch auf der A96 Lindau-München. Zwischen Aitrach und Holzgünz ist kein Falschfahrer mehr unterwegs. Der einzige noch auf der A81 Würzburg-Heilbronn. Zwischen Boxberg und Osterburken kommt Ihnen nach wie vor ein Falschfahrer entgegen. Fahren Sie bitte äußerst rechts und überholen Sie nicht. Bitte Vorsicht zwischen Boxberg und Osterburken.

0: Kurz nach 13:30 hier der aktuelle Verkehrsservice in der ARD-Hitnacht. Und auch der vierte Falschfahrer ist vom Tisch. Eine Entwarnung auf der A81. Auf der A81 Würzburg-Heilbronn zwischen Boxberg und Osterburken ist kein Falschfahrer mehr unterwegs. Ja, da bekommt man schon mal Schwierigkeiten hier mit der Übersicht bei so vielen Falschfahrern. Kommen wir nun auf die Autobahn, wo es noch klemmt, die A2 Dortmund Richtung Hannover. Die A2 ist zwischen Dreieck Hannover West und Hannover Langenhagen wegen Bauarbeiten noch bis Montag früh 5 Uhr gesperrt. Die A6 Nürnberg Richtung Heilbronn ist zwischen Feuchtwangen Nord und Kreuz Feuchtwangen Kreisheim nach einem Unfall gesperrt. Die A14 Dresden-Magdeburg ist zwischen Mutschen und Grimma in beiden Richtungen wegen Brückenabrissarbeiten noch bis Montag früh etwa 5 Uhr gesperrt. Die A61 Mönchengladbach Richtung Venlo ist zwischen Kreuz Mönchengladbach und Mackenstein wegen Brückenbauarbeiten bis heute Vormittag etwa 9 Uhr gesperrt. Die A81 Heilbronn Richtung Würzburg ist zwischen Neuenstadt am Kocher und Mückmühl gesperrt. Die A92 München Richtung Deckendorf ist zwischen Dreieck Flughafen München und Freising Mitte wegen Bauarbeiten bis ca. noch 3 Uhr gesperrt. Die B44 Ludwigshafen Richtung Mannheim ist zwischen Heinichstraße und Kurt-Schumacher-Brücke wegen Bauarbeiten gesperrt. Nutzen Sie bitte die Umleitung in Richtung Ludwigshafen über die B37. Und die B101 Mariendorf-Trebin ist zwischen Thyro und Trebin-Nord wegen Brückenarbeiten in beiden Richtungen gesperrt. Allen unterwegs eine gute und hoffentlich auch entspannte Fahrt.
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0: sein von Ace of Base hier in der ARD-Hitnacht. Auch ein sehr erfolgreicher Musikexport aus Schweden. Schon mit ihrem ersten Album, das war 1992, da konnten sie international so richtig abräumen. Happy Nation, so heißt ja die erste Platte, und konnte sich in Amerika und auch in einigen europäischen Ländern an die Spitze der Charts platzieren. In einigen Ländern war ja dieses Single Design auch der Titelsong vom Album. Und leider liegen ja alle Pläne für weitere Zusammenarbeiten der Bandmitglieder auch schon seit 10 Jahren auf Eis. Und jetzt bei uns Eruption, zuvor noch Alan Parsons Project.
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0: Eruption hier in der ARD Hitnacht. Warum in die Ferne schweifen, das Gute liegt so nah. Ja, damit Grüße nach Stuttgart an Roland, der uns diese Zeilen geschrieben hat hier. Wir finden es abwechslungsreicher, immer mal einen Tag hierhin und dorthin zu fahren, als ein, zwei oder drei Wochen am gleichen Ort das Gleiche zu sehen. Deutschland und die Heimat hier hat wunderschöne Orte, die es lohnt anzuschauen. Na, da werden Ihnen aber viele recht geben. Und er schreibt hier weiter, nächste Woche führt uns der Weg nach Würzburg auf den Schönbuchturm bei Herrenberg zu einem Barfußpfad und dann wollen wir nochmal in den Schwarzwald, dann an den Bodensee zur Marienschlucht Bad Säckingen mit Rheinsteig in die Schweiz. Also auch geht's nochmal über die Landesgrenzen hinaus. Wir wünschen Ihnen ein paar schöne, erholsame und erlebnisreiche vor allem Tage. Danke Roland für Ihre Zeilen. Und damit geht's wieder in die Musikrichtung No Mercy jetzt bei uns.
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0: Nachrichten.
1: Um 2 Uhr mit Ronald Lessig. Angesichts des Ansturms von Menschen auf die spanische Exklave Ceuta in Nordafrika hat Bundesaußenminister Wadephul die EU-Kommission zum Handeln aufgefordert. Der Schutz der Außengrenzen müsse absolute Priorität haben, sagte er der Bild am Sonntag. Aus der Nachrichtenredaktion Constanze Semidey.
2: Er nannte den Vorfall in Ceuta einen absoluten Stresstest, den Europa bestanden habe, aber es sei auch deutlich geworden, wie anfällig der Kontinent sei. Wichtig sei nun, das Schengen-System nicht weiter zu gefährden. Bundesfinanzminister und SPD-Co-Chef Klingbeil lobte das Vorgehen Spaniens. Ministerpräsident Sanchez habe entschlossen gehandelt. Der Europapolitiker Weber kritisierte dagegen auf RTL die spanische Regierung und brachte mehr Befugnisse für die Grenzschutzagentur Frontex ins Gespräch.
1: In Moskau sind bei einer Explosion in einem Restaurant 3 Menschen getötet und mindestens 20 weitere verletzt worden. Das Antiterrorkomitee geht von einem Anschlag aus. Demnach trug eine Frau einen selbstgebauten Sprengsatz bei sich. Sie ist eine der Toten. Auch ein Wachmann wurde getötet. Er hatte versucht, die Frau aufzuhalten. Das dritte Opfer war ein Restaurantbesucher.